0: Es ist 2 Uhr. 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
1: Ich bin Colin Mock. Immer mehr Bundesländer ziehen Konsequenzen aus dem Niedrigwasser. Auch Schleswig-Holstein, Hamburg und Hessen setzen jetzt das Sonntagsfahrverbot für Lkw aus, um mehr Transporte auf die Straße zu kriegen. Thomas Racko vom Unternehmensverband Logistik Schleswig-Holstein hält das für sinnvoll. Er sieht aber trotzdem Risiken für die Versorgung.
2: Das ist dann auch eine Frage, wer dann auch mehr bezahlen kann. Kann die chemische Industrie mehr bezahlen oder kann der Einzelhandel mehr bezahlen? Also es kann auch durchaus sein, dass Unternehmen sagen, ich mache jetzt vermehrt Chemietransporte, nehme der Binnenschifffahrt Aufgaben ab und dafür lasse ich andere Sachen liegen. Die Transporte von Lebensmitteln oder irgendwelchen anderen Gütern, das kann durchaus sein.
1: Der Verfassungsschutz soll ein echter Geheimdienst werden und deutlich mehr Befugnisse bekommen. Das hat Bundesinnenminister Dobrindt der Bild-Zeitung gesagt. Mehr von Tom Husse.
3: In Zukunft sollen etwa offensive Cybermissionen erlaubt werden, also beispielsweise Smartphones infiltriert werden dürfen. Außerdem sollen ausländische Agenten gezielt gestört werden können. Bislang ist der Verfassungsschutz da eher in der Beobachterrolle. Das soll sich ändern, Dobrindt sagte. Die hybride Bedrohungslage, die Versuche der Destabilisierung durch Sabotage, Spionage, Cyberangriffe und verdeckte Aktionen fremder Mächte bekommen eine neue Antwort.
1: Neuer Rekord für den Tourismusstandort Deutschland. Im ersten Halbjahr gab es fast 224 Millionen Übernachtungen in Hotels oder auf Campingplätzen. Laut Statistischem Bundesamt wurde der Bestwert aus dem vergangenen Jahr damit schon wieder übertroffen. Ein Haus in der Großstadt kaufen, das können sich nur noch die wenigsten leisten. Jedes dritte Einfamilienhaus kostet dort mehr als 1 Million Euro. Das zeigt eine Analyse von ImmoScout24. Das Portal hat sich die 8 größten deutschen Städte angeguckt. Die nächsten 2 Medaillen für Deutschland bei der Leichtathletik-EM. Hammerwerfer Merlin Hummel hat sich Silber gesichert. Owen Ansah wurde beim 100-Meter-Lauf hinter 2 Briten Dritter und sackte Bronze ein. Damit hat Deutschland jetzt jeweils 2-mal Silber und Bronze.
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4: Schöne klare Nacht, Regen erwarten wir auch keinen und wenn mal ein bisschen Wind aufkommt, dann auch eher schwach das Ganze. Heute tagsüber wärmt sich's ein bisschen auf, Top-Temperaturen von bis zu 30 Grad. Dazu gibt's richtig viel Sonne und Richtung Freitag, da wird's nochmal ein Stückchen wärmer, bis zu 36 Grad sind da drin in dieser Woche.
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1: Ich bin Colin Mock. Immer mehr Bundesländer ziehen Konsequenzen aus dem Niedrigwasser. Auch Schleswig-Holstein, Hamburg und Hessen setzen.

0: Also es kann auch durchaus sein, dass Unternehmen sagen, ich mache jetzt vermehrt Chemietransporte, nehme der Binnenschifffahrt Aufgaben ab und dafür lasse ich andere Sachen liegen, die Transporte von Lebensmitteln oder irgendwelchen anderen Gütern. Das kann durchaus sein.
1: Der Verfassungsschutz soll ein echter Geheimdienst werden und deutlich mehr Befugnisse bekommen. Das hat Bundesinnenminister Dobrindt der Bild-Zeitung gesagt. Mehr von Tom Husse.
2: In Zukunft sollen etwa offensive Cybermissionen erlaubt werden, also beispielsweise Smartphones infiltriert werden dürfen. Außerdem sollen ausländische Agenten gezielt gestört werden können. Bislang ist der Verfassungsschutz da eher in der Beobachterrolle. Das soll sich ändern, Dobrindt sagte. Die hybride Bedrohungslage, die Versuche der Destabilisierung durch Sabotage, Spionage, Cyberangriffe und verdeckte Aktionen fremder Mächte bekommen eine neue Antwort.
1: Neuer Rekord für den Tourismusstandort Deutschland. Im ersten Halbjahr gab es fast 224 Millionen Übernachtungen in Hotels oder auf Campingplätzen. Laut Statistischem Bundesamt wurde der Bestwert aus dem vergangenen Jahr damit schon wieder übertroffen. Ein Haus in der Großstadt kaufen, das können sich nur noch die wenigsten leisten. Jedes dritte Einfamilienhaus kostet dort mehr als 1 Million Euro. Das zeigt eine Analyse von ImmoScout24. Das Portal hat sich die 8 größten deutschen Städte angeguckt. Die nächsten 2 Medaillen für Deutschland bei der Leichtathletik-EM. Hammerwerfer Merlin Hummel hat sich Silber gesichert. Owen Unser wurde beim 100-Meter-Lauf hinter 2 Briten Dritter und sackte Bronze ein. Damit hat Deutschland jetzt jeweils 2-mal Silber und Bronze.
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4: Schöne klare Nacht, Regen erwarten wir auch keinen und wenn mal ein bisschen Wind aufkommt, dann auch eher schwach das Ganze. Heute tagsüber wärmt sich's ein bisschen auf, Top-Temperaturen von bis zu 30 Grad, dazu gibt's richtig viel Sonne und Richtung Freitag, da wird's nochmal ein Stückchen wärmer, bis zu 36 Grad sind da drin in dieser Woche.

0: Es ist 3 Uhr. 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
1: Ich bin Colin Mock. In vielen Bundesländern können Lkw auch an Sonntagen auf der

0: Autobahn unterwegs sein. Mittlerweile haben auch Hamburg, Hessen und Schleswig-Holstein auf das Niedrigwasser in den Flüssen reagiert und das Sonntagsfahrverbot ausgesetzt. Das Ziel? Transporte sollen vom Wasser auf die Schiene verlagert werden. Rainer Pregler vom ADAC sagte uns:
1: Zum einen begrüßen wir, dass die Lkw-Branche, dass die Logistik nun auch die Erlaubnis hat, noch zu fahren. Wir alle warten ja und sind auf die Lieferketten angewiesen. Andererseits wird das für zusätzliche Belastungen sorgen, gerade jetzt am Wochenende mit den zahlreichen Baustellen und dem reichlich Blech auf den Straßen.
0: Neuer Rekord für den Tourismusstandort Deutschland. Im ersten Halbjahr gab es fast 224 Millionen Übernachtungen in Hotels oder auf Campingplätzen. Laut Statistischem Bundesamt wurde der Bestwert aus dem letzten Jahr damit schon wieder übertroffen. Thorsten Schäfer vom Deutschen Reiseverband sagte uns:
2: Neben dem Deutschlandtourismus punktet vor allem auch das Reisen ins Ausland. Die Mehrheit der Deutschen, nämlich 2/3 aller Deutschen, reist gewöhnlich im Jahr ins Ausland. Und das ist auch in diesem Jahr wieder so, sodass wir bislang auch eine positive Halbzeitbilanz für den Auslandstourismus ziehen.
0: Innenminister Dobrindt will den Verfassungsschutz zu einem echten Geheimdienst umbauen. Wie die Bild-Zeitung berichtet, sollen etwa offensive Cybermissionen erlaubt werden, also beispielsweise Smartphones infiltriert werden dürfen. Bislang hat der Verfassungsschutz eher eine Beobachterrolle. Schon wieder hat eine Drohne für Probleme an einem deutschen Flughafen gesorgt. Das schreibt der Spiegel. Demnach ist eine Drohne über dem Flughafen Hannover-Langenhagen gekreist. Der Airport wurde immer wieder gesperrt, mehrere Flieger konnten nicht pünktlich abheben. Gleiche Ausbeute auch an Tag 2 der Leichtathletik-EM für Deutschland. Jeweils einmal gab es wieder Silber und Bronze. Zweiter wurde Hammerwerfer Merlin Hummel in seiner Disziplin. Owen Ansah landete im 100-Meter-Lauf dagegen hinter zwei Briten auf Platz 3.
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4: Schöne klare Nacht, Regen erwarten wir auch keinen. Und wenn mal ein bisschen Wind aufkommt, dann auch eher schwach das Ganze. Heute tagsüber wärmt sich's ein bisschen auf. Top-Temperaturen von bis zu 30 Grad. Dazu gibt's richtig viel Sonne. Und Richtung Freitag, da wird's nochmal ein Stückchen wärmer. Bis zu 36 Grad sind da drin in dieser Woche.
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0: Es ist 3:30. 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
1: Ich bin Colin Mock. In vielen Bundesländern können Lkw auch an Sonntagen auf der Autobahn unterwegs sein. Mittlerweile haben auch Hamburg, Hessen und Schleswig-Holstein auf das Niedrigwasser in den Flüssen reagiert und das Sonntagsfahrverbot ausgesetzt. Das Ziel: Transporte sollen vom Wasser auf die Schiene verlagert werden. Rainer Pregler vom ADAC sagte uns:
2: Zum einen begrüßen wir, dass die Lkw-Branche, dass die Logistik nun auch die Erlaubnis hat, noch zu fahren. Wir alle warten ja und sind auf die Lieferketten angewiesen. Andererseits wird das für zusätzliche Belastungen sorgen, gerade jetzt am Wochenende mit den zahlreichen Baustellen und dem reichlich Blech auf den Straßen.
1: Neuer Rekord für den Tourismusstandort Deutschland. Im ersten Halbjahr gab es fast 224 Millionen Übernachtungen in Hotels oder auf Campingplätzen. Laut Statistischem Bundesamt wurde der Bestwert aus dem letzten Jahr damit schon wieder übertroffen. Thorsten Schäfer vom Deutschen Reiseverband sagte uns:
3: Neben dem Deutschlandtourismus punktet vor allem auch das

0: Reisen ins Ausland. Die Mehrheit der Deutschen, nämlich 2/3 aller Deutschen, reist gewöhnlich im Jahr ins Ausland. Und das ist auch in diesem Jahr wieder so, sodass wir bislang auch eine positive Halbzeitbilanz für den Auslandstourismus ziehen.
1: Innenminister Dobrindt will den Verfassungsschutz zu einem echten Geheimdienst

0: gesorgt. Das schreibt der Spiegel. Demnach ist eine Drohne über dem Flughafen Hannover-Langenhagen gekreist. Der Airport wurde immer wieder gesperrt. Mehrere Flieger konnten nicht pünktlich abheben. Gleiche Ausbeute auch an Tag 2 der Leichtathletik-EM für Deutschland. Jeweils einmal gab es wieder Silber und Bronze. Zweiter wurde Hammerwerfer Merlin Hummel in seiner Disziplin. Owen Ansah landete im 100-Meter-Lauf dagegen hinter zwei Briten auf Platz 3.
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2: Schöne klare Nacht, Regen erwarten wir auch keinen. Und wenn mal ein bisschen Wind aufkommt, dann auch eher schwach das Ganze. Heute tagsüber wärmt sich's ein bisschen auf. Top-Temperaturen von bis zu 30 Grad. Dazu gibt's richtig viel Sonne. Und Richtung Freitag, da wird's nochmal ein Stückchen wärmer. Bis zu 36 Grad sind da drin in dieser Woche.
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0: 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Widder.
1: Eine spontane Äußerung von Ihnen könnte falsch verstanden werden. Erklären Sie Ihre Worte heute besser genau.
0: Stier.
1: Ärgern Sie sich nicht über Gegner. Gerade diese Opposition könnte jetzt die kreativen Funken sprühen lassen.
0: Zwillinge.
1: Schrauben Sie Ihre Lust auf Veränderung etwas zurück. Es wird beruflich ohnehin schon etwas unruhig.
0: Krebs.
1: Sie sind vor lauter Energie und Leistungswille kaum zu bremsen. Wer aber schnell rennt, kann auch schnell stolpern.
0: Löwe.
1: Klären Sie eine Schadenssache schnellstens. Später kann guter Rat teuer werden.
0: Jungfrau.
1: Auch wenn Ihr Herz Ihnen bisher bei wichtigen Entscheidungen ein guter Ratgeber war, sollten Sie heute besser auf den Kopf hören.
0: Waage.
1: Es ist für Sie jetzt der geeignete Zeitpunkt gekommen, um sich intensiv mit Ihren Zukunftsplänen zu befassen. Bleiben Sie ruhig an Ihren Projekten dran.
0: Skorpion.
1: Wo sind Sie, die Berge, die nur darauf warten, von Ihnen versetzt zu werden? Heute hätten Sie alle Energie der Welt dazu.
0: Schütze.
1: Je turbulenter der Tag, desto wohler fühlen Sie sich. Sie bleiben auch in schwierigen Situationen gelassen.
0: Steinbock.
1: Erweisen Sie sich als guter Zuhörer. Geben Sie aber Acht, wem Sie vertrauen und Ihre Zuneigung schenken.
0: Wassermann.
1: Ihre kritische Seite könnte Sie heute vor einem Fehlgriff bewahren. Sie lassen sich kein X für ein U vormachen.
0: Fische.
1: Eine berufliche Angelegenheit entwickelt sich anders als geplant. Sehen Sie das als Chance.

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1: Ich bin Colin Mock. Schönen guten Morgen. Immer mehr Bundesländer ziehen Konsequenzen aus dem Niedrigwasser. Auch Schleswig-Holstein, Hamburg und Hessen setzen jetzt das Sonntagsfahrverbot für Lkw aus, um mehr Transporter auf die Straße zu kriegen. Thomas Racco vom Unternehmensverband Logistik Schleswig-Holstein hält das für sinnvoll. Er sieht aber trotzdem Risiken für die Versorgung.
2: Das ist dann auch eine Frage, wer dann auch mehr bezahlen kann. Kann die chemische Industrie mehr bezahlen oder kann der Einzelhandel mehr bezahlen? Also es kann auch durchaus sein, dass Unternehmen sagen, ich mache jetzt vermehrt Chemietransporte, nehme der Binnenschifffahrt Aufgaben ab und dafür lasse ich andere Sachen liegen. Die Transporte von Lebensmitteln oder irgendwelchen anderen Gütern, das kann durchaus sein.
1: Der Verfassungsschutz soll ein echter Geheimdienst werden und deutlich mehr Befugnisse bekommen. Das hat Bundesinnenminister Dobrindt der Bild-Zeitung gesagt. Mehr von Tom Husse.
3: In Zukunft sollen etwa offensive Cybermissionen erlaubt werden, also beispielsweise Smartphones infiltriert werden dürfen. Außerdem sollen ausländische Agenten gezielt gestört werden können. Bislang ist der Verfassungsschutz da eher in der Beobachterrolle. Das soll sich ändern, Dobrindt sagte. Die hybride Bedrohungslage, die Versuche der Destabilisierung durch Sabotage, Spionage, Cyberangriffe und verdeckte Aktionen fremder Mächte bekommen eine neue Antwort.
1: Neuer Rekord für den Tourismusstandort Deutschland. Im ersten Halbjahr gab es fast 224 Millionen Übernachtungen in Hotels oder auf Campingplätzen. Laut Statistischem Bundesamt wurde der Bestwert aus dem vergangenen Jahr damit schon wieder übertroffen. Naturkatastrophen haben Versicherer zuletzt etwas weniger gekostet. Im ersten Halbjahr kamen rund 42 Milliarden Dollar zusammen, heißt es vom Rückversicherer Swiss Re. Entwarnung gibt's aber nicht. In Europa steigt die Waldbrandgefahr. Gleichzeitig stehen immer mehr Gebäude in gefährdeten Gebieten. Die nächsten zwei Medaillen für Deutschland bei der Leichtathletik-EM. Hammerwerfer Merlin Hummel hat sich Silber gesichert. Owen Unser wurde beim 100-Meter-Lauf hinter zwei Briten Dritter und sackte Bronze ein. Damit hat Deutschland jetzt jeweils zweimal Silber und Bronze.
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4: Schöne klare Nacht, Regen erwarten wir auch keinen. Und

0: Wenn mal ein bisschen Wind aufkommt, dann auch eher schwach das Ganze. Heute tagsüber wärmt sich's ein bisschen auf, Top-Temperaturen von bis zu 30 Grad. Dazu gibt's richtig viel Sonne und Richtung Freitag, da wird's nochmal ein Stückchen wärmer. Bis zu 36 Grad sind da drin in dieser Woche.
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1: Ich bin Colin Mock. Schönen guten Morgen. Immer mehr Bundesländer ziehen Konsequenzen aus dem Niedrigwasser. Auch Schleswig-Holstein, Hamburg und Hessen setzen

0: mehr bezahlen. Also es kann auch durchaus sein, dass Unternehmen sagen, ich mache jetzt vermehrt Chemietransporte, nehme der Binnenschifffahrt Aufgaben ab und dafür lasse ich andere Sachen liegen, die Transporte von Lebensmitteln oder irgendwelchen anderen Gütern. Das kann durchaus sein.
1: Der Verfassungsschutz soll ein echter Geheimdienst werden und deutlich mehr Befugnisse bekommen. Das hat Bundesinnenminister Dobrindt der Bild-Zeitung gesagt. Mehr von Tom Husse.
2: In Zukunft sollen etwa offensive Cybermissionen erlaubt werden, also beispielsweise Smartphones infiltriert werden dürfen. Außerdem sollen ausländische Agenten gezielt gestört werden können. Bislang ist der Verfassungsschutz da eher in der Beobachterrolle. Das soll sich ändern, Dobrindt sagte. Die hybride Bedrohungslage, die Versuche der Destabilisierung durch Sabotage, Spionage, Cyberangriffe und verdeckte Aktionen fremder Mächte bekommen eine neue Antwort.
1: Neuer Rekord für den Tourismusstandort Deutschland. Im ersten Halbjahr gab es fast 224 Millionen Übernachtungen in Hotels oder auf Campingplätzen. Laut Statistischem Bundesamt wurde der Bestwert aus dem vergangenen Jahr damit schon wieder übertroffen. Naturkatastrophen haben Versicherer zuletzt etwas weniger gekostet. Im ersten Halbjahr kamen rund 42 Milliarden Dollar zusammen, heißt es vom Rückversicherer Swiss Re. Entwarnung gibt's aber nicht. In Europa steigt die Waldbrandgefahr. Gleichzeitig stehen immer mehr Gebäude in gefährdeten Gebieten. Die nächsten zwei Medaillen für Deutschland bei der Leichtathletik-EM. Hammerwerfer Merlin Hummel hat sich Silber gesichert. Owen Unser wurde beim 100-Meter-Lauf hinter zwei Briten Dritter und sackte Bronze ein. Damit hat Deutschland jetzt jeweils zweimal Silber und Bronze.
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4: Schöne klare Nacht, Regen erwarten wir auch keinen und wenn mal ein bisschen Wind aufkommt, dann auch eher schwach das Ganze. Heute tagsüber wärmt sich's ein bisschen auf, Top-Temperaturen von bis zu 30 Grad. Dazu gibt's richtig viel Sonne und Richtung Freitag, da wird's nochmal ein Stückchen wärmer, bis zu 36 Grad sind da drin in dieser Woche.

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1: Unterstützt von KI. Auf der A71 Suhl Richtung Schweinfurt Vorsicht. Zwischen Meiningen Süd und Rentwertshausen steht ein kaputter LKW und es liegen Reifenteile auf der Autobahn. Auf der A71 Suhl Richtung Erfurt zwischen Stadt Ilm und Anstadt Süd steht ein kaputter LKW auf der rechten Spur und es gibt eine Ölspur auf der Autobahn.
0: Es ist 5 Uhr. 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
2: Ich bin Colin Mock. Schönen guten Morgen. In vielen Bundesländern können Lkw auch an Sonntagen auf der Autobahn unterwegs sein. Mittlerweile haben auch Hamburg, Hessen und Schleswig-Holstein auf das Niedrigwasser in den Flüssen reagiert und das Sonntagsfahrverbot ausgesetzt. Das Ziel: Transporte sollen vom Wasser auf die Schiene verlagert werden. Rainer Pregler vom ADAC sagte uns:
3: Zum einen begrüßen wir, dass die Lkw-Branche, dass die Logistik nun auch die Erlaubnis hat, noch zu fahren. Wir alle warten ja und sind auf die Lieferketten angewiesen. Andererseits wird das für zusätzliche Belastungen sorgen, gerade jetzt am Wochenende mit den zahlreichen Baustellen und dem reichlich Blech auf den Straßen.
2: Urlaub in Deutschland wird immer beliebter. Knapp 224 Millionen Übernachtungen wurden hierzulande im ersten Halbjahr gezählt. Das ist ein neuer Rekord, heißt es vom Statistischen Bundesamt. Die meisten Gäste sind aus Deutschland selbst. Generell ist die Urlaubslaune der Deutschen ungebremst. Viele zieht es auch nach wie vor ins Ausland. Dazu sagt uns Thorsten Schäfer vom Deutschen Reiseverband:
4: Wir sehen anhand der Buchungsdaten, dass vor allem sehr, sehr frühzeitig gebucht wurde, dass die Deutschen preissensibel sind auf jeden Fall beim Thema Urlaub. Und wir sehen, dass auf jeden Fall gerade auch im Urlaub gespart wird. Man geht

0: vielleicht etwas weniger essen während der Urlaubszeit oder man gönnt sich keinen Ausflug.
1: Innenminister Dobrindt will den Verfassungsschutz zu einem echten Geheimdienst umbauen. Wie die Bild-Zeitung berichtet, sollen etwa offensive Cybermissionen erlaubt werden, also beispielsweise Smartphones infiltriert werden dürfen. Bislang hat der Verfassungsschutz eher eine Beobachterrolle. Schon wieder hat eine Drohne für Probleme an einem deutschen Flughafen gesorgt. Das schreibt der Spiegel. Demnach ist eine Drohne über dem Flughafen Hannover-Langenhagen gekreist. Der Airport wurde immer wieder gesperrt. Mehrere Flieger konnten nicht pünktlich abheben. Gleiche Ausbeute auch an Tag 2 der Leichtathletik-EM für Deutschland. Jeweils einmal gab es wieder Silber und Bronze. Zweiter wurde Hammerwerfer Merlin Hummel in seiner Disziplin. Owen Ansah landete im 100-Meter-Lauf dagegen hinter zwei Briten auf Platz 3.
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3: Schöne klare Nacht, Regen erwarten wir auch keinen und wenn mal ein bisschen Wind aufkommt, dann auch eher schwach das Ganze. Heute tagsüber wärmt sich's ein bisschen auf, Top-Temperaturen von bis zu 30 Grad. Dazu gibt's richtig viel Sonne und Richtung Freitag, da wird's nochmal ein Stückchen wärmer, bis zu 36 Grad sind da drin in dieser Woche.
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1: Unterstützt von KI. Auf der A71 Suhl Richtung Schweinfurt, Vorsicht, zwischen Meiningen Süd und Rennwertshausen steht ein kaputter LKW und es liegen Reifenteile auf der Autobahn. Auf der A71 Suhl Richtung Erfurt, zwischen Stadt Ilm und Anstadt Süd steht ein kaputter LKW auf der rechten Spur und es gibt eine Ölspur auf der Autobahn.
0: 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Es ist 5:30. 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
2: Ich bin Colin Mock. Schönen guten Morgen. In vielen Bundesländern können Lkw auch an Sonntagen auf der Autobahn unterwegs sein. Mittlerweile haben auch Hamburg, Hessen und Schleswig-Holstein auf das Niedrigwasser in den Flüssen reagiert und das Sonntagsfahrverbot ausgesetzt. Das Ziel: Transporte sollen vom Wasser auf die Schiene verlagert werden. Rainer Pregler vom ADAC sagte uns:
3: Zum einen begrüßen wir, dass die Lkw-Branche, dass die Logistik nun auch die Erlaubnis hat, noch zu fahren. Wir alle warten ja und sind auf die Lieferketten angewiesen. Andererseits wird das für zusätzliche Belastungen sorgen, gerade jetzt am Wochenende mit den zahlreichen Baustellen und dem reichlich Blech auf den Straßen.
2: Urlaub in Deutschland wird immer beliebter. Knapp 224 Millionen Übernachtungen wurden hierzulande im ersten Halbjahr gezählt. Das ist ein neuer Rekord, heißt es vom Statistischen Bundesamt. Die meisten Gäste sind aus Deutschland selbst. Generell ist die Urlaubslaune der Deutschen ungebremst. Viele zieht es auch nach wie vor ins Ausland. Dazu sagt uns Thorsten Schäfer vom Deutschen Reiseverband:
4: Wir sehen anhand der Buchungsdaten, dass vor allem sehr, sehr frühzeitig gebucht wurde, dass die Deutschen preissensibel sind auf jeden Fall beim Thema Urlaub. Und wir sehen, dass auf jeden Fall gerade auch im Urlaub gespart wird. Man geht vielleicht etwas weniger essen während der Urlaubszeit oder man gönnt sich keinen Ausflug.
2: Innenminister Dobrindt will den Verfassungsschutz zu einem echten Geheimdienst umbauen. Wie die Bild-Zeitung berichtet, sollen etwa offensive Cybermissionen erlaubt werden, also beispielsweise Smartphones infiltriert werden dürfen. Bislang hat der Verfassungsschutz eher eine Beobachterrolle. Schon wieder hat eine Drohne für Probleme an einem deutschen Flughafen gesorgt. Das schreibt der Spiegel. Demnach ist eine Drohne über dem Flughafen Hannover-Langenhagen gekreist. Der Airport wurde immer wieder gesperrt, mehrere Flieger konnten nicht pünktlich abheben. Gleiche Ausbeute auch an Tag 2 der Leichtathletik-EM für Deutschland. Jeweils einmal gab es wieder Silber und Bronze. Zweiter wurde Hammerwerfer Merlin Hummel.

0: In seiner Disziplin. Owen Ansah landete im 100-Meter-Lauf dagegen hinter zwei Briten auf Platz 3.
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2: Schöne klare Nacht, Regen erwarten wir auch keinen. Und wenn mal ein bisschen Wind aufkommt, dann auch eher schwach das Ganze. Heute tagsüber wärmt

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0: 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Widder.
1: Eine spontane Äußerung von Ihnen könnte falsch verstanden werden. Erklären Sie Ihre Worte heute besser genau.
0: Stier.
1: Ärgern Sie sich nicht über Gegner. Gerade diese Opposition könnte jetzt die kreativen Funken sprühen lassen.
0: Zwillinge.
1: Schrauben Sie Ihre Lust auf Veränderung etwas zurück. Es wird beruflich ohnehin schon etwas unruhig.
0: Krebs.
1: Sie sind vor lauter Energie und Leistungswille kaum zu bremsen. Wer aber schnell rennt, kann auch schnell stolpern.
0: Löwe.
1: Klären Sie eine Schadenssache schnellstens. Später kann guter Rat teuer werden.
0: Jungfrau.
1: Auch wenn Ihr Herz Ihnen bisher bei wichtigen Entscheidungen ein guter Ratgeber war, sollten Sie heute besser auf den Kopf hören.
0: Waage.
1: Es ist für Sie jetzt der geeignete Zeitpunkt gekommen, um sich intensiv mit Ihren Zukunftsplänen zu befassen. Bleiben Sie ruhig an Ihren Projekten dran.
0: Skorpion.
1: Wo sind Sie, die Berge, die nur darauf warten, von Ihnen versetzt zu werden? Heute hätten Sie alle Energie der Welt dazu.
0: Schütze.
1: Je turbulenter der Tag, desto wohler fühlen Sie sich. Sie bleiben auch in schwierigen Situationen gelassen.
0: Steinbock.
1: Erweisen Sie sich als guter Zuhörer. Geben Sie aber Acht, wem Sie vertrauen und Ihre Zuneigung schenken.
0: Wassermann.
1: Ihre kritische Seite könnte Sie heute vor einem Fehlgriff bewahren. Sie lassen sich kein X für ein U vormachen.
0: Fische.
1: Eine berufliche Angelegenheit entwickelt sich anders als geplant. Sehen Sie das als Chance.
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0: Wir halbieren die Woche. Guten Start in den Mittwoch. Es ist kurz vor 6. 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A71 in Richtung Schweinfurt zwischen Meiningen Süd und Rentwertshausen steht ein kaputter LKW auf dem Standstreifen. Und dann haben wir von Jeffrey eine Sprachnachricht bekommen.
1: Guten Morgen. Auf der A71 in Fahrtrichtung Sangerhausen ist die rechte Spur im Tunnel Behringen aufgrund einer Ölspur gesperrt. Circa 150 Meter nach dem Tunnel steht das Pannenfahrzeug und die Polizei auf der rechten Spur.
0: Also A71 Richtung Sangerhausen, zwischen Stadt Ilm und Arnstadt Süd ist das, im Tunnel Behringen. Öl auf der rechten Spur und ein Pannenfahrzeug nach dem Tunnelausgang da vorsichtig fahren. Panzerblitzer haben wir auch, und zwar auf der A4 Richtung Dresden, zwischen Hermsdorf Ost und Rüdersdorf, wo sie 120 fahren dürfen. Dann in Erfurt in der Domstraße, wo nur 20 erlaubt sind. Und noch einer am Ortseingang Taubach, wenn sie aus Richtung Weimar kommen. Und falls Sie unterwegs auch schon was gesehen haben, Stausblitzer, dann immer her damit an die Landeswelle Verkehrsleitstelle, dann können wir es weitersagen. Nummer ist die 0800 4 mal die 4 110. Ihnen unterwegs eine gute Fahrt. Wir haben es jetzt 6 Uhr.
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0: Und die wichtigsten Meldungen aus Thüringen gibt es jetzt von Lou Amelie Groth.
3: Guten Morgen. Rückendeckung aus dem Kabinett, Rücktrittsforderungen von der AfD und Kritik von der Linken. Die Diskussion um Ministerpräsident Mario Vogt und seinen Doktortitel geht weiter. Nachdem die Technische Universität Chemnitz seinen Widerspruch gegen den Entzug des Titels zurückgewiesen hat, gibt es viele Reaktionen aus der Politik. AfD-Chef Björn Höcke fordert erneut Vogts Rücktritt. Linke Fraktionschef Christian Schaft sagt, Vogt habe Vertrauen und Integrität verspielt. Rückhalt bekommt der Ministerpräsident dagegen aus seinem Kabinett. BSW-Chefin Katja Wolf und SPD-Vize Katharina Schenk sehen seine Regierungsfähigkeit nicht beeinträchtigt. Vogts Anwalt kündigte an, Klage gegen die Entscheidung der TU Chemnitz zu erheben. 22 Brände in weniger als einem Jahr. Ein junger Mann aus Suhl muss sich ab heute vor Meininger Landgericht verantworten. Ihm wird vorgeworfen, zwischen Februar 2025 und Januar 2026 im Suhler Stadtgebiet etliche Feuer gelegt zu haben. Betroffen waren unter anderem Müllcontainer, Fahrzeuge und Wohnhäuser. In einem Fall soll er Feuer im Keller eines Mehrfamilienhauses gelegt haben. Auch ein Begleitfahrzeug für Schwertransporte soll vollständig ausgebrannt sein. Der Schaden liegt laut Staatsanwaltschaft bei rund 150.000 Euro. Und jetzt geht's weiter zu den Meldungen aus Deutschland und der Welt.
4: Ich bin Holger Dilk. Schönen guten Morgen. Wegen des anhaltenden Niedrigwassers will Bundesverkehrsminister Bilger die Flüsse weiter ausbauen. Das hat der CDU-Politiker dem Redaktionsnetzwerk Deutschland gesagt. Colin Mock.
5: Vertrauen in die Binnenschifffahrt könne es nur geben, wenn es nicht regelmäßig zu Niedrigwasserproblemen komme, so Bilger weiter. Er kündigte an, darüber auch mit Umweltverbänden zu sprechen. Naturschützer sehen einen weiteren Ausbau der Flüsse nämlich kritisch. Der BUND schlägt zum Beispiel stattdessen vor, die Schiffe an die Flüsse anzupassen und nicht umgekehrt.
4: Es ist immer wieder ein besonderes Himmelsspektakel. Bei uns gibt es heute eine partielle Sonnenfinsternis zu bestaunen. Tom Husse.
6: Es ist zwar keine totale Sonnenfinsternis, aber ein Großteil der Sonne ist auch bei uns bedeckt. Komplett verschwindet die Sonne hinter dem Mond, unter anderem auf Island und Grönland, im Norden Spaniens und auf Mallorca. Dort sind gerade auch dementsprechend viele Touristen. Und wenn die Sonne dann untergegangen ist,

0: gibt's gleich das nächste Himmelshighlight. Kommende Nacht sind ganz viele Sternschnuppen unterwegs, wenn der Meteorregen der Perseiden seinen Höhepunkt erreicht.
1: Wieder zwei Medaillen bei der Leichtathletik-EM für Deutschland. Jeweils einmal gab es wieder Silber und Bronze. Hammerwerfer Merlin Hummel wurde Vize-Europameister. Owen Anser landete im 100-Meter-Lauf auf Platz 3.
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3: Wenn Sie über Nacht das Fenster aufhatten, dann könnte es plötzlich ziemlich kalt geworden sein. Kai meldet aktuell 10 Grad in Apolda und in Saalfeld dagegen sind es gerade mal 8. So eine dünne Jacke wäre heute früh also ganz gut. Später wird es dann aber wieder richtig schön sommerlich mit ganz viel Sonne, kein Wolken und es bleibt trocken bei 26 bis 30 Grad in den Spitzen.
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4: Ja, Svea hat Ihnen eben schon gesagt, dass es ganz schön frisch ist draußen. Ne? Das mag ich auch hier bei meinen Damen im Studio. Ihr habt auch schon gesagt.
5: Ja, ich hab mich für die kurze Hose entschieden und ich bereue das gerade ein bisschen.
6: Nee, ich habe lange Hose an, auch eine Jacke zum ersten Mal wieder seit Wochen wahrscheinlich.
5: Ja, das sieht herbstlich aus, muss ich sagen.
4: Also ich habe auch die kurze Hose an. Mir macht das untenrum nichts aus, aber so eine dünne Jacke oben ist momentan noch ganz gut. Aber später werden sie wieder schwitzen, also nehmen Sie irgendwas mit, was Sie dann ablegen können. Und wir sorgen sowieso, falls Ihnen momentan noch ein bisschen frisch ist, für heißen Sound. Die 80er gleich, Bad Boys Blue, You're a Woman nach der Bloodhound Gang. Auf in den 90er ist The Bad Touch. Landeswelle Thüringen. Ich bin Alex König, guten Morgen.
5: Guten Morgen.
7: Morgen.

0: kalter Start, aber eine schöne Feststellung. Es ist schon Mittwoch. Ihnen einen schönen guten Morgen. 10:06 haben wir es jetzt.
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0: Buongiorno. Zum Start in diesem Mittwoch. 6.21 Uhr, 9 Minuten bis 6:30. 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Hier ein Update von der A9 in Richtung Berlin. Fahren Sie bitte unbedingt vorsichtig zwischen Bad Klosterlausnitz und Eisenberg. Hier liegen Reifenteile auf der Fahrbahn und ein kaputter LKW steht auf dem Standstreifen. So, kleines musikalisches Rätsel für Sie, denn es gibt so Songs, die können Sie auch einfach in Bildchen ausdrücken. Svea, mit dir hat mal jemand sowas gemacht.
1: Genau, wir malen jetzt mal zusammen so im Bild so ein, im Kopf ein kleines Bild. Zuerst einmal ein Pfeil nach oben. Mhm. Dann die Skyline einer Stadt. Mhm. Und das dritte Bild ist ein Mädchen.
0: Pfeil nach

0: Oben eine Stadt und ein Mädchen.
1: Und das ergibt jetzt einen Song.
0: Und zwar den hier. Uptown Girl. Die 80er, Billy Joel, gleich hier bei Landeshöhle Thüringen.
2: 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Die Taschentuchdichte in Thüringen bleibt heute wahrscheinlich sehr hoch. 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

0: Ganz viel Liebe für Lara Fabian. Die wärmt sie von innen. Zum Start in einen erstmal sehr frischen Mittwoch. Wir haben es kurz vor 6:30. Guten Morgen. Staus und Blitzer bei Landeswelle Thüringen immer zuerst. Da ist ein bisschen was los. Wir starten auf der A9 Richtung Berlin zwischen Bad Klosterlausnitz und Eisenberg. Hier Reifenteile auf der Fahrbahn und ein kaputter LKW auf dem Standstreifen. A71 Richtung Sangerhausen zwischen Stadt Ilm und Arnstadt Süd im Tunnel Behringen. Ist auf der rechten Spur Öl ausgelaufen und ein Pannenfahrzeug steht ein Stückchen hinter dem Tunnelausgang. Und A71 Richtung Schweinfurt zwischen Meiningen Süd und Rentwertshausen. Ein kaputter LKW hier auf dem Standstreifen. Mobiler Blitzer auch schon gemeldet. Vielen Dank an Nette fürs Bescheid sagen. Da stehen sie zwischen Georgenthal und Schönau vor dem Walde. Und falls Sie heute Morgen auch schon was entdeckt haben, dann immer her damit an die Landeswelle Verkehrsleitstelle per Anruf oder auch per WhatsApp. Die Nummer ist die 0800 4 mal die 4 110. Ihnen unterwegs eine gute und vor allen Dingen unfallfreie Fahrt. Es ist 6.30 Uhr.
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0: Und die wichtigsten Meldungen aus Thüringen gibt's jetzt von Lou Amelie Groth.
2: Guten Morgen. Neue Reaktion im Streit um Ministerpräsident Mario Vogt und seinen Doktortitel. Nachdem die TU Chemnitz den Widerspruch gegen den Entzug des Titels zurückgewiesen hat, fordert AfD-Chef Björn Höcke erneut Vogts Rücktritt. Linke Fraktionschef Christian Schaft verlangt, dass Vogt die Sache zügig klärt, statt sie zur Hängepartie werden zu lassen. Aus dem Kabinett kommt dagegen Unterstützung. BSW-Chefin Katja Wolf und SPD-Vize Katharina Schenk stellen sich hinter Vogt. Sein Anwalt kündigte eine Klage gegen die Entscheidung der Uni an. Aus Grünschnitt wird Wärme. In Ortruf wird heute eine neue Kompostieranlage eingeweiht. Das Besondere daran, die Wärme, die beim Verrotten von Grünschnitt entsteht, wird für eine Wärmepumpe genutzt. Damit soll die Stadtwirtschaft ihren Betriebsstandort heizen und bis zu 85% des bisherigen Gasverbrauchs sparen. Die Anlage hat über 650.000 Euro gekostet. Ein alter Trabi sorgt im Weimarer Land für Rätsel. Wie die Thüringer Allgemeine schreibt, haben Taucher der Bereitschaftspolizei das Auto aus dem Wasser des Speichers Mechelroda geborgen. Der Wagen lag vermutlich schon seit Jahrzehnten dort drin. Pächter des Angelgewässers hatten ihn im Winter unter dem Eis entdeckt. Die Polizei hat die Ermittlungen aufgenommen. Und jetzt geht's weiter zu den Meldungen aus Deutschland und der Welt.
3: Ich bin Holger Dilk. Schönen guten Morgen. Wegen des anhaltenden Niedrigwassers will Bundesverkehrsminister Bilger die Flüsse weiter ausbauen.

0: Das hat der CDU-Politiker dem Redaktionsnetzwerk Deutschland gesagt. Colin Mock.
1: Vertrauen in die Binnenschifffahrt könne es nur geben, wenn es nicht regelmäßig zu Niedrigwasserproblemen komme, so Bilger weiter. Er kündigte an, darüber auch mit Umweltverbänden zu sprechen. Naturschützer sehen einen weiteren Ausbau der Flüsse nämlich kritisch.

0: im Norden Spaniens und auf Mallorca. Dort sind gerade auch dementsprechend viele Touristen. Und wenn die Sonne dann untergegangen ist, gibt's gleich das nächste Himmelshighlight. Kommende Nacht sind ganz viele Sternschnuppen unterwegs, wenn der Meteorregen der Perseiden seinen Höhepunkt erreicht.
1: Wieder zwei Medaillen bei der Leichtathletik-EM für Deutschland. Jeweils einmal gab es wieder Silber und Bronze. Hammerwerfer Merlin Hummel wurde Vize-Europameister. Owen Anser landete im 100-Meter-Lauf auf Platz 3.
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3: Ja, das ist heute früh noch ziemlich kühl, also so eine Jacke lohnt sich und ein T-Shirt unter der Jacke lohnt sich auch. Später kriegen wir nämlich Höchstwerte zwischen 26 und 30 Grad. Dazu ganz viel Sonne, keine Wolken und es bleibt trocken.
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4: Also Sie hören, beste Voraussetzungen für heute Abend bei der partiellen Sonnenfinsternis, die wir hier in Thüringen ja auch sehen können. Irgendwann nach 19 Uhr schiebt sich der Mond langsam vor die Sonne. Aber nicht einfach so reingucken. Lou, ihr habt versucht, so eine spezielle Brille zu organisieren, ne?
5: Ja, wirklich. Wir haben alle Optiker abtelefoniert. Aber das ist so krass. Also wirklich, die sind überall vergriffen. Ich habe auch online schon gesehen, dass die Leute das online noch verkaufen, die Brillen, aber auch für Wucherpreise. Also es ist wirklich, ja, ich hoffe mal, dass wir heute noch eine kriegen.
4: Da macht sich jemand einen Reibach draus, ne?
3: Ich drücke auf jeden Fall die Daumen.
5: Dankeschön.
4: Falls Sie Ihre von 1999 noch haben, die können wir weiterhin verwenden. Dann machen wir nichts verkehrt. Ansonsten ein Foto machen, ist auch schön. Kann man sich dann auf dem Bildschirm angucken. Kann Ihren Augen auch nichts passieren. Ihnen jetzt erstmal einen guten Start rein in diesen Sonnenfinsternis-Mittwoch mit einem hellen 80er. Fancy, auf zu den Flames of Love hier bei Landeswelle Thüringen um 6.34 Uhr. Guten Morgen.
5: Guten Morgen.
3: Morgen.

0: Hallo zusammen, 6.40 Uhr, 10 Minuten nach 6:30. Es ist Mittwoch. Schönen guten Morgen mit König und Crew hier bei Landeswelle Thüringen. So ein paar kleine Wünsche haben Sie doch garantiert alle noch irgendwo im Kopf. Und wenn Sie selber nicht weiterkommen, lassen Sie sich die einfach vom Universum erfüllen. Ich persönlich glaube da echt ein bisschen dran, ne?
1: Also ich tatsächlich auch. Es gibt jedenfalls immer so ein ganz gutes Gefühl. Man kann es ja mal versuchen, ne? Wieso nicht? Und mit anderen macht das Sternschnuppengucken noch mehr Spaß. Auf dem Inselsberg gibt es deshalb heute Abend wieder die Sternschnuppennacht.
0: Am Erlebnisturm oben mit einem kühlen Bierchen und einer Bratwurst. Es ist sogar wieder ein DJ mit dabei, aber der macht jetzt kein Halligalli, sondern unterstreicht dieses, ich sag mal, mystische Feeling. Marcel Wedow vom Kulturamt im Bad Tabaz, der will auch, dass Sie sich mal so richtig fallen lassen.
2: Also es wird wirklich ein gechillter Abend werden, sich in die Wiese legen. Man freut sich immer, wenn eine Sternschnuppe zu sehen ist, wie die Leute reagieren. Jeder hat so seine Wünsche, die er dann in das Universum schickt und den Tag einfach in dieser ruhigen, schönen Atmosphäre dann auch ausklingen lässt.
0: Ich stelle es mir ganz fantastisch vor. 18.30 Uhr ist schon das, ich nenne es mal Warm-up auf den Inselsberg und dann geht's in die Sternschnuppennacht.
1: Und das ist wirklich genau die richtige Stimmung zum Feierabend. Na, einfach mal in die Wiese fallen lassen, sich ein paar Wünsche erfüllen lassen, dazu Musik genießen und ein bisschen die Seele baumeln lassen. Also das klingt doch ganz toll.
0: Da machen Sie echt nichts verkehrt und wir bringen Sie auch entspannt rein in diesen Sonnenfinsternis- und Sternschnuppen-Mittwoch mit den 90ern hier bei Landeswelle Thüringen. Hier ist

0: von einer musikalischen lebenden Legende gleich zur nächsten. Ina, guten Start in den Mittwoch mit König und Crew hier bei Landeswelle Thüringen. Und wie würden Sie diese Künstlerin aussprechen? Weil Ihre Stimme ist ja schon mal unverwechselbar. Ich glaube, die meisten von Ihnen würden auch Cher sagen, ne?
1: Ja, würde ich auch sagen.
0: Warum hat Cher gesagt? Aber ich musste mich belehren lassen, es heißt Cher.
1: Cher.
0: Wir hören sie gleich mit ihrem 90er, egal wie sie ausgesprochen wird. Die Frau ist einfach große Musikgeschichte. Save up all your tears. Gleich hier bei Landeswelle Thüringen.
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0: Die Sonne ist da. Heute Abend kann sie verdeckt werden. Einen guten Start in den Mittwoch. Kurz vor 7 haben wir's. Staus und Blitzer bei Landeswelle Thüringen immer zuerst. A4 Richtung Dresden in der Abfahrt Jena Zentrum. Bitte vorsichtig fahren. Da steht ein kaputtes Fahrzeug oben in der Kurve. Dann A71 in Richtung Sangerhausen zwischen Stadt Ilm und Arnstadt Süd im Tunnel Behringen. Da ist auf der rechten Spur Öl ausgelaufen und ein Pannenfahrzeug steht kurz hinter dem Tunnelausgang. Und A71 Richtung Schweinfurt zwischen Meiningen Süd und Rentwartshausen. Ein kaputter LKW hier auf dem Standstreifen. Blitzer in Gera, Siemensstraße, wenn Sie statt einwärts fahren und zwischen Georgenthal und Schönau vor dem Walde stehen sie ebenfalls. Kommen Sie gut und sicher ans Ziel mit uns. Es ist jetzt 7 Uhr.
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0: Und die wichtigsten Meldungen aus Thüringen gibt's jetzt von Lou Amelie Groth.
2: Guten Morgen. Die Brombeer-Koalition stellt sich hinter Mario Vogt. Nach dem zurückgewiesenen Widerspruch gegen den Entzug seines Doktortitels bekommt der Ministerpräsident Unterstützung von seinen Regierungspartnern. BSW-Chefin Katja Wolf sagt, es sei keine Überraschung, dass die TU Chemnitz ihre eigene Entscheidung nicht ändere. SPD-Vize Katharina Schenk sieht durch die Doktorarbeit keine Einschränkung für Vogts Regierungsfähigkeit. Die AfD hingegen fordert weiter seinen Rücktritt. Kritik kommt auch von den Linken. Fraktionschef Christian Schaft fordert eine schnelle Klärung der Sache. Vogt steht wegen seiner Dissertation von 2008 schon seit Monaten unter Druck. Sein Anwalt will jetzt gegen die Entscheidung der Universität klagen. Immer wieder Rauch, Sirenen und Feuerwehreinsätze. Über einen Zeitraum von fast einem Jahr soll ein junger Mann in Suhl für eine Serie von Bränden verantwortlich gewesen sein. Jetzt beginnt der Prozess gegen ihn. Zwischen Februar 2025 und Januar 2026 soll er 22 Feuer gelegt haben. An Müllcontainern, Fahrzeugen und Wohngebäuden. In einem Mehrfamilienhaus soll es auch im Keller gebrannt haben. Eine Bewohnerin erlitt laut Anklage Atembeschwerden durch den Rauch. Die Polizei schätzt den Gesamtschaden auf mehrere hunderttausend Euro. Und jetzt geht's weiter zu den Meldungen aus Deutschland und der Welt.
3: Ich bin Holger Dilk, schönen guten Morgen. Mehr Befugnisse für Geheimdienste und ein neues Vorsorgerentendepot für Kinder. Darüber berät heute das Bundeskabinett. Mehr von Hanna Messerschmidt.
4: Verfassungsschutz und Bundesnachrichtendienst sollen künftig mehr Informationen sammeln und speichern dürfen. Außerdem sollen die Dienste stärker gegen Sabotage und Cyberangriffe vorgehen können. Bundesinnenminister Dobrindt begründet das mit der verschärften Bedrohung durch Spionage, Hackerangriffe und Aktionen fremder Staaten.
3: Heute lohnt sich der Blick mal ganz nach oben. Es gibt gleich zwei Spektakel am Himmel zu sehen. Eine Sonnenfinsternis und einen Sternschnuppenregen.
5: Tom Husse. Ja, so wenn das mal kein Feiertag für Astronomiefans ist. Hier bei uns wird die Sonne am Abend vom Mond nicht komplett bedeckt, aber zu einem großen Teil. Auf Island oder im Norden Spaniens und auf Mallorca wird sogar kurz ganz dunkel. Da ist die Sonnenfinsternis eine totale. So oder so heißt es für Augen- und auch Kameralinse, nur mit Sonnenfinsternisschutzbrille anschauen. Spezielle Ausrüstung ist für kommende

0: 8 nicht nötig, wenn der Meteorregen der Perseiden seinen Höhepunkt erreicht. Nur die passenden Wünsche für so viele Sternschnuppen sollten schon mal parat liegen.
1: Wieder 2 Medaillen bei der Leichtathletik-EM für Deutschland. Jeweils einmal gab es wieder Silber und Bronze. Hammerwerfer Merlin Hummel wurde Vize-Europameister. Owen Anser landete im 100-Meter-Lauf auf Platz 3.
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3: Wenn Sie gerade das Fenster zum Lüften aufhaben oder schon auf dem Weg zur Arbeit sind, dann merken Sie, das ist ganz schön kalt da draußen. 9 Grad haben wir gerade in Gera, 8 in Bad Salzungen. So eine dünne Jacke wäre heute früh also ganz gut. Später wird es dann aber wieder schön sommerlich mit viel Sonne, kein Wolken und es bleibt trocken bei 26 bis 30 Grad in den Spitzen.
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4: Und das auch mit der Frau, die den Blick auf Thüringen hat, Lou Amelie Groth.
5: Guten Morgen.
4: Außerdem die Frau, die heute Morgen die Sitzheizung im Auto anhatte, Svea Mausberger.
5: Guten Morgen.
4: Ich bin Alex König und ja, heute Morgen war es wirklich noch ein bisschen frisch, aber hey, das wird, wir wollen mal gar nicht meckern, ne? Hast eben schon gesagt, Fenster aufreißen, mal schön durchlüften.
5: Genau, und dann wird es ja später auch wieder richtig heiß, also
4: wir
5: können wir es mal genießen.
4: Wir merken es auch hier im Studio schon, ne? Die Sonne, die scheint so ein bisschen rein, also es wird angenehm warm. Und auch musikalisch bringen wir sie auf Temperatur gleich mit der Purple Disco Machine. Beat of your heart. Und jetzt geht's auf in die 80er. Heinz, der Rudolf, der Kunze. Dein ist mein ganzes Herz hier bei Landeswelle Thüringen um 4 Minuten nach 7. Guten Morgen.
5: Guten Morgen.

0: gerade den ersten Kaffee des Tages. Meine Kollegin Svea hat gerade den ersten Kaffee, und das finde ich so faszinierend, der Woche.
1: Ja, heute war es nötig. Heute bin ich sehr müde.
0: Was ist da los? Ihnen einen guten Start in den Mittwoch. Sie hören König und Crew, Landeswelle Thüringen hier. 7:11. 1999 war es wirklich komplett. Vor fast genau 27 Jahren hat sich der Mond vor die Sonne geschoben. Mittags war es da richtig düster, wenn Sie sich noch erinnern. Es gab kein Vogelgezwitscher und es ist richtig kühl geworden zwischendurch.
1: Ja, und das könnte heute Abend dann wieder passieren. Zwar schiebt sich die Sonne da nicht komplett, der Mond nicht komplett vor die Sonne so, aber die Sonne wird schon angenagt. Also es wird zu sehen sein, ich hatte das auch schon mal mitbekommen vor 11 Jahren, da standen wir alle auf dem Schulhof, haben uns diese Brillen da weitergereicht und dann alle da hochgestarrt und dieses Spektakel beobachtet.
0: Ich bin ja großer Fan von Astronomie. Sowas erlebst du auch nicht alle Tage, so eine Sonnenfinsternis. Mit Blick nach Westen werden Sie nach 19 Uhr langsam zugucken können, wie sich der Mond so auf die Sonne schiebt. Mallorca ist zum Beispiel komplett ausgebucht, weil es da unten noch besser zu sehen sein wird. Ne?
1: Also so weit geht Liebe dann doch nicht. Ne? Es reicht, wenn Sie hier einfach mal zum Himmel hochschauen, aber nur dann mit dieser speziellen Brille. Wichtig.
0: Die sind momentan sehr schwer zu kriegen. Und wenn Sie keine haben, das nächste Spektakel gibt es dann in der Nacht. Mit den Perseiden, ganz viele Sternschnuppen werden zu sehen sein. Also da können wir noch ein paar Wünsche loswerden. Musikalisch sind Sie bei uns hoffentlich wunschlos glücklich. Gleich mit dem nächsten 80er. Paula Abdul, Straight Up. Nach einem 90er von Erasure. Der geht immer. Und warum? Weil er so heißt. Always. Jetzt hier bei Landeswelle Thüringen. Guten Morgen.

0: 7.20 Uhr ist es. 10 Minuten bis halb 8. Ihnen einen guten Start in den Mittwoch. Staus, Blitzerbehinderungen bei Landeswelle Thüringen immer zuerst. Hier eine Meldung von der A4 Richtung Frankfurt. Zwischen Jena-Göschwitz und Bucher gab es einen LKW-Unfall. Ein LKW brennt da auch momentan. Der Jagdbergtunnel ist da gerade gesperrt. A4 Richtung Frankfurt zwischen Jena-Göschwitz und Bucher. Jagdbergtunnel momentan gesperrt. Kommen Sie gut und sicher ans Ziel mit uns und das auch mit dem richtigen Sound. Gut, hier hören wir jetzt. Zusammen mit Kimbra. Das ist auch so ein schöner Ohrwurm, ne?
1: Ja.
0: Svea freut sich auch schon total. Wollen wir einen Laut drehen?
1: Ja, können wir machen.
0: Mach mal. Somebody that I used to know hier bei Landeswelle Thüringen. Guten Morgen.
1: Guten Morgen.

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0: ganz viel Wärme zum Start in einen doch noch eher frischen Mittwoch. Super zum Durchlüften. Ihnen einen schönen guten Morgen. Es ist kurz vor 7:30. Staus und Blitzer bei Landeswelle Thüringen immer zuerst. Die A4 Richtung Frankfurt ist zwischen Jena-Göschwitz und Bucha im Jagdbergtunnel gesperrt. Da gab es einen LKW-Unfall. Dann A4 Richtung Dresden in der Abfahrt Jena Zentrum. Kaputtes Auto im Kurvenbereich. A71 in Richtung Sangerhausen zwischen Stadt Ilm und Arnstadt Süd im Tunnel Behringen ist auf der rechten Spur Öl ausgelaufen. Und A71 Richtung Schweinfurt zwischen Meiningen Süd und Rentwertshausen. Kaputte LKW hier auf dem Standstreifen. Blitzer haben wir in Gera, Siemensstraße, Stadt Einwärts und zwischen Georgenthal und Schönau vor dem Walde.
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0: Es ist 7.30 Uhr.
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0: Und die wichtigsten Meldungen aus Thüringen gibt's jetzt von Lou Amelie Groth.
3: Guten Morgen. Rückendeckung aus dem Kabinett, Rücktrittsforderung von der AfD und Kritik von der Linken. Die Diskussion um Ministerpräsident Mario Vogt und seinen Doktortitel geht weiter. Nachdem die TU Chemnitz seinen Widerspruch gegen den Entzug des Titels zurückgewiesen hat, gibt es viele Reaktionen aus der Politik. AfD-Chef Björn Höcke fordert erneut Vogts Rücktritt. Linke Fraktionschef Christian Schaft sagt, Vogt habe Vertrauen und Integrität verspielt. Rückhalt bekommt der Ministerpräsident dagegen aus seinem Kabinett. BSW-Chefin Katja Wolf und SPD-Vize Katharina Schenk sehen seine Regierungsfähigkeit nicht beeinträchtigt. Vogts Anwalt kündigte an, Klage gegen die Entscheidung der Uni zu erheben. Ein Trabi-Fund im Weimarer Land gibt der Polizei Rätsel auf. Wie die Thüringer Allgemeine schreibt, haben Taucher der Bereitschaftspolizei das Autowrack gestern aus dem Speicher Michelroda geborgen. Pächter des Angelgewässers hatten den Wagen schon im Winter unter dem Eis entdeckt. Als Vereinsmitglieder versuchten, das Wrack zu bewegen, trat Öl aus. Daraufhin wurden Polizei und Feuerwehr verständigt. Im Inneren des Trabis wurde glücklicherweise niemand gefunden. Der Zustand des Wracks lässt vermuten, dass er schon seit Jahrzehnten im Speicher lag. Wie und warum er dort gelandet ist, will die Polizei jetzt herausfinden. Und nun geht's weiter zu den Meldungen aus Deutschland und der Welt.
4: Ich bin Holger Dilk. Schönen guten Morgen. Mehr Befugnisse für Geheimdienste und ein neues Vorsorgerentendepot für Kinder. Darüber berät heute das Bundeskabinett. Mehr von Hanna Messerschmidt.
5: Verfassungsschutz und Bundesnachrichtendienst sollen künftig mehr Informationen sammeln und speichern dürfen. Außerdem sollen die Dienste stärker gegen Sabotage und Cyberangriffe vorgehen können. Bundesinnenminister Dobrindt begründet das mit der verschärften Bedrohung durch Spionage, Hackerangriffe und Aktionen fremder Staaten.
4: Heute lohnt sich der Blick mal ganz nach oben. Es gibt gleich zwei Spektakel am Himmel zu sehen. Eine Sonnenfinsternis und einen Sternschnuppenregen.
6: Tom Husse. Ja, so wenn das mal kein Feiertag für Astronomiefans ist. Hier bei uns wird die Sonne am Abend vom Mond nicht komplett bedeckt, aber zu einem großen Teil. Auf Island oder im Norden Spaniens und auf Mallorca wird sogar kurz ganz dunkel. Da ist die Sonnenfinsternis eine totale. So oder so heißt es für Augen und auch Kameralinse, nur mit Sonnenfinsternisschutzbrille anschauen. Spezielle Ausrüstung ist für kommende Nacht nicht nötig, wenn der Meteorregen der Perseiden seinen Höhepunkt erreicht. Nur die passenden Wünsche für so viele Sternschnuppen sollten schon mal parat liegen.
4: Wieder zwei Medaillen bei der Leichtathletik-EM für Deutschland. Jeweils

0: Einmal gab es wieder Silber und Bronze. Hammerwerfer Merlin Hummel wurde Vize-Europameister. Owen Anser landete im 100-Meter-Lauf auf Platz 3.
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2: Ja, das ist heute früh doch noch ziemlich kühl. Also so eine dünne Jacke lohnt sich da auf jeden Fall. Aber

0: Damit bei Ihrem Einkauf im Supermarkt auch das Kassenband trocken bleibt, gibt's eine Flasche, die dürfen Sie niemals legen.
1: Federweißer,
0: richtig? Yes.
1: Ja, genau.
0: Svea, ja. Es gibt wieder welchen.
1: Genau, ich habe gestern tatsächlich welchen gekauft und auch getrunken mit einer Freundin. Wir haben dazu noch so ein bisschen Flammkuchen gemacht und es war wirklich richtig lecker. Also es hat Spaß gemacht.
0: Ich trinke das auch unfassbar gerne. Mhm. Das war pappsüßes Zeug, aber irgendwie fetzt das. Und Flammkuchen noch mit dazu, vielleicht auch für Ihren Feierabend dann so eine gute Idee. Mhm. Erfrischt auf jeden Fall. Jetzt erstmal ein guter Start in den Mittwoch mit Lionel Richie gleich aus den 80ern. Dancing on the Ceiling nach Natalie Imbruglia.

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0: Das ist so ein absoluter Party-80er. Lionel Richie, Dancing on the Ceiling. Den spielen wir garantiert auch am Freitagabend für Sie, ne Svea?
1: Genau, wir sind nämlich bei der Landesgartenschau, machen da eine Landeswelle-Party und ich hoffe natürlich, dass Sie da auch mit dabei sind.
0: Freitag 19 Uhr geht's los. Jetzt ist erstmal Mittwoch. Ihnen einen guten Start und schönen guten Morgen. 7.42 Uhr haben wir es gleich.
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0: Wenn Sie vor 27 Jahren schon dabei waren, dann wissen Sie, wie spektakulär das ist. Gott, fühle ich mich alt. Und auch heute Abend erleben Sie wieder eine Sonnenfinsternis. Zwar nicht komplett, aber trotzdem spürbar. Der Mond schiebt sich zwischen Sonne und Erde. Und damit Sie das besonders gut sehen können, hat Lou ein paar gute Orte zum Gucken.
3: Ja, los geht's ja kurz nach 19 Uhr und da steht die Sonne schon tief im Westen. Also am besten gehen Sie rauf auf einen Aussichtspunkt. Zum Beispiel auf die Wartburg, auf die schöne Höhe bei Zollenroda oder auf das Dünenkreuz in Heiligenstadt. Hauptsache, der Blick nach Westen oder Nordwesten ist frei.
0: Ja, bei uns in Erfurt ist das kein Problem, da gehe ich einfach hoch auf den Petersberg.
3: Ja, da wirst du bestimmt auch einige Leute treffen. Mhm. Aber egal, wo Sie schauen, ganz wichtig ist eine spezielle Schutzbrille. Da reicht eine einfache Sonnenbrille leider nicht aus, um die Augen zu schützen.
0: Fragen Sie da einfach mal bei Ihrem Optiker nach. Die haben solche Brillen in der Regel, wobei es momentan, ne, Lou, ist schwer, welche zu kriegen. Aber vielleicht haben Sie Glück. Auf jeden Fall können wir uns dann auch freuen, wenn Sie die Sonnenfinsternis nicht direkt sehen können mit so einer Brille. Wir kriegen noch eine Menge Sternschnuppen, dann können Sie sich vielleicht so eine Brille wünschen. Für die nächste. Gut, dauert noch ein bisschen, aber hey. Guten Start in den Mittwoch. Landeswelle Thüringen hier jetzt mit Coldplay und Higher Power.

0: dazu. Samantha Fox aus den 80ern. Nothing's gonna stop me now. Sie kann jetzt hoffentlich auch nichts mehr aufhalten. Es geht rein in den Mittwoch mit König... Ich hab bunte Knete in der Birne. Es geht rein in den Mittwoch mit König und Crew hier bei Landeswelle Thüringen. 7.50 Uhr ist es. Gleich mit einem 80er. Der wärmt das Herz. Denn es ist doch noch relativ frisch draußen. Die Cutting Crew, I just died in your arms tonight. Gleich hier bei Landeswelle Thüringen. Guten Morgen.
1: Guten Morgen.
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0: Wir halbieren die Woche. Ihnen einen guten Start in den Mittwoch. Es ist kurz vor 8. Staus und Blitzer bei Landeswelle Thüringen immer zuerst. Da ist einiges los. Wir starten auf der A4 Richtung Frankfurt. Zwischen Jena Zentrum und Bucha ist der Jagdbergtunnel nach einem LKW-Unfall gesperrt. Dann A4 Richtung Dresden in der Abfahrt Jena Zentrum. Ein kaputtes Auto im Kurvenbereich. A71 in Richtung Sangerhausen zwischen Arnstadt Nord und Erfurter Kreuz. Eine ungesicherte Unfallstelle. Dann A71 Richtung Sangerhausen zwischen Erfurter Kreuz und Erfurt-Bindersleben. Kaputtes Auto auf dem Standstreifen. Nochmal A71 Richtung Sangerhausen zwischen Stadt Ilm und Arnstadt Süd im Tunnel Behringen. Da ist auf der rechten Spur Öl ausgelaufen. Und B4 Richtung Nordhausen, Höhe Elksleben. Hier liegt ein totes Tier auf der linken Spur. Und dann haben wir noch eine Sprachnachricht bekommen.
1: Einen wunderschönen guten Morgen. In Dötleben zwischen Herrn Gosserstedt und Buttstedt wird gerade ein Blitzer ausgebaut. Liebe Grüße, Patrick.
0: Vielen Dank fürs Bescheid sagen. Also Blitzer in Dötleben Richtung Buttstedt. Noch mehr auf der A73 Richtung Suhl, kurz vor der Abfahrt Suhl-Friedberg. In Gera, Siemensstraße, Stadt Einwärts. Und zwischen Georgenthal und Schönau vor dem Walde hat uns auch Suse nochmal bestätigt. Vielen Dank dafür. Kommen Sie gut und sicher ans Ziel mit uns. Es ist 8 Uhr.
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0: Und die wichtigsten Meldungen aus Thüringen gibt's jetzt von Lou Amelie Groth.
3: Guten Morgen. Neue Reaktion im Streit um Ministerpräsident Mario Vogt und seinen Doktortitel. Nachdem die TU Chemnitz den Widerspruch gegen den Entzug des Titels zurückgewiesen hat, fordert AfD-Chef Björn Höcke erneut Vogts Rücktritt. Linke Fraktionschef Christian Schaft verlangt, dass Vogt die Sache zügig klärt, statt sie zur Hängepartie werden zu lassen. Aus dem Kabinett kommt dagegen Unterstützung. BSW-Chefin Katja Wolf und SPD-Vize Katharina Schenk stellen sich hinter Vogt. Sein Anwalt kündigte eine Klage gegen die Entscheidung der Uni an. 22 Brände in weniger als einem Jahr. Ein junger Mann aus Suhl muss sich ab heute vor Meininger Landgericht verantworten. Ihm wird vorgeworfen, zwischen Februar 2025 und Januar 2026 im Suhler Stadtgebiet etliche Feuer gelegt zu haben. Betroffen war unter anderem Müllcontainer, Fahrzeuge und Wohnhäuser. Auch ein Begleitfahrzeug für Schwertransporte soll vollständig ausgebrannt sein. Den Gesamtschaden schätzt die Polizei auf mehrere hunderttausend Euro. Und jetzt geht's weiter zu den Meldungen aus Deutschland und der Welt.
4: Ich bin Holger Dilk. Schönen guten Morgen. Wegen des anhaltenden Niedrigwassers will Bundesverkehrsminister Bilger die Flüsse weiter ausbauen. Das hat der CDU-Politiker dem Redaktionsnetzwerk Deutschland gesagt. Colin Mock.
5: Vertrauen in die Binnenschifffahrt könne es nur geben, wenn es nicht regelmäßig zu Niedrigwasserproblemen komme, so Bilger weiter. Er kündigte an, darüber auch mit Umweltverbänden zu sprechen. Naturschützer sehen einen weiteren Ausbau der Flüsse nämlich kritisch. Der BUND schlägt zum Beispiel stattdessen vor, die Schiffe an die Flüsse anzupassen und nicht umgekehrt.
4: Drohnen werden in Deutschland immer zum größeren Sicherheitsproblem. Seit Beginn des Ukraine-Kriegs vor 4 Jahren hat die Bundeswehr hunderte verdächtige Drohnenflüge registriert, auch über ihren eigenen Standorten, sagt ein Sprecher dem RND. Unterdessen gab es nach dem Drohnenvorfall am Flughafen Leipzig-Halle jetzt auch einen Zwischenfall am Airport in Hannover-Langenhagen. Wie der Spiegel schreibt, konnten wegen einer Drohnensichtung mehrere Maschinen erst verspätet starten. In der Europäischen Union gelten jetzt strenge Regeln für Verpackungen. Lebensmittelverpackungen dürfen keine Ewigkeitschemikalien wie PFAS mehr enthalten. Die gelten als gesundheitsgefährdend. In den kommenden Jahren sollen weitere Einwegverpackungen verschwinden. Damit soll in der EU weniger Müll anfallen.
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0: 60 Millionen Euro für den Hitzeschutz. Die Landesregierung will in diesem und im kommenden Jahr kräftig in Maßnahmen gegen zunehmende Hitze investieren. Gesundheitsministerin Katharina Schenk hat dafür einen Aktionsplan mit 21 Punkten vorgestellt. Geplant ist besserer Schutz, vor allem für kleine Kinder und ältere Menschen. Umweltminister Thilo Kummer verweist darauf, dass sich die Zahl der Tage mit mehr als 30 Grad im Freistaat inzwischen mehr als verdoppelt hat. Die Grünen fordern jetzt konkrete Nachbesserungen. Verbindliche Hitzepläne für die Kommunen, mehr Bäume und entsiegelte Flächen in den Städten sowie ein Sofortprogramm für hitzetaugliche Schulen und Kitas. Und mehr Wirtschaftsmeldungen gibt's auch auf landeswelle.de.
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2: Ja, so langsam geht's rauf mit den Temperaturen. Trotzdem ist es noch relativ frisch. Die Sonne hat aber auch schon ordentlich Kraft. Und später wird's dann wieder richtig schön sommerlich mit ganz viel Sonne, kein Wolken und es bleibt trocken bei 26 bis 30 Grad in den Spitzen.
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3: Mit guter Stimmung halbieren wir zusammen die Woche. Bei uns im Studio, ne? Laune ist gut.
4: Ja, ist schön.
3: Und wir freuen uns mit Ihnen schon auf Freitag, unsere große Landeswelle-Party bei der Landesgartenschau in Leinefelde-Worbis.
2: Da machen wir richtig schöne Musik und hoffentlich können wir da auch mal eine Runde mit Ihnen tanzen.
3: Und wir heizen Ihnen jetzt schon mal ordentlich ein. Mit unserem 80er-Doppelpack. Die 80er um 8, den müssen wir Freitag ausspielen. Das geht nicht anders. Stellt sich vor, die Sonne geht unter. Es ist schön warm draußen. Die Hände über den Köpfen. Wir klatschen schön zusammen zu Opus. Life is life. So geht's jetzt rein in den Mittwoch. Danach die Pet Shop Boys. Hart. Das sind die 80er um 8 hier bei Landeswelle Thüringen. Guten Morgen.
2: Guten Morgen.

0: letzte Sommerferienwoche, es ist Mittwoch und unsere Achterbahn, die können Sie sogar im Urlaub hören und sich einchecken. 13 nach 8 ist es jetzt.
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3: Also wir haben es ein bisschen kühl heute hier oben, aber es sieht sonnig aus und die kleinen Mäuse freuen sich schon mega.
0: Das können wir gut vorstellen. Einfach rein ins Wasser. Wir haben da früher auch mal Sandburgen gebaut und so.
3: Ja,

0: das liegt bei uns ganz hoch im Kurs und die Kleinen haben gerade das Tauchen für sich entdeckt und da sind sie schon ganz aufgeregt.
1: Und wir können den Kleinen wahrscheinlich noch viel, viel mehr Aufregung machen, ne, wenn es dann auf die Achterbahn geht.
0: Oh ja, Leute, hört mal zu, ich mache euch mal laut. So, jetzt hören Sie mit.
1: Alle da?
2: Ja!
1: Wie sieht's aus? Wollen wir zusammen Achterbahn fahren?
2: Ja!
1: Große Achterbahn, Wildwasserbahn oder eher was Kleines Gemütliches?
2: Wildwasserachterbahn.
1: Der Fluch des Pharao in der großen Pyramide drinne.
2: Ja!
1: Wollen wir euch noch weiter auf die Folter spannen oder?
0: Die zittern schon.
1: Dann lassen wir die Katze auf den Sack. 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

0: ein spektakulärer Mittwoch. Und wir bringen Sie rein, gleich 8.21 Uhr, noch 9 Minuten bis 8:30.
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0: Ja, heute Abend ist es soweit, mal wieder eine partielle Sonnenfinsternis, wo sich der Mond vor die Sonne schiebt.
2: Genau, Sie können das ganze Spektakel beobachten, aber dann nur mit so einer speziellen Brille. Theoretisch könnte Sie sich die auch noch besorgen, wird aber vielleicht schwer, weil die ist nämlich schon ziemlich vergriffen. Und die, die eine zu viel haben, verkaufen die teilweise jetzt schon für 30 Euro.
0: Ich finde das nicht in Ordnung.
2: Nee. Ne?
0: Also kann man doch einfach mal, oder man reicht einfach mal eine weiter, ist ja alles kein Ding. 1999 konnten Sie ja auch schon eine totale Sonnenfinsternis mitmachen. Ich kann mich noch super gut dran erinnern. Und dazu hat sich auch Tina aus Erfurt bei uns gemeldet.
3: Guten Morgen. Vor 27 Jahren oder vorher schon gab es noch keine Schutzbrillen. Da haben wir eine Glasscheibe mit Ruß von der Kerze schwarz gemacht und dadurch hat man es wunderbar gesehen. Ich werde mir wahrscheinlich auch wieder eine machen und ja, mal sehen, wo ich hingehe in Erfurt. Schönen Tag noch.
0: Ja, es ist jetzt nicht die beste Idee, glaube ich, für die Augen, aber Sie können das trotzdem nutzen. Verrußtes Glas, das dann einfach vors Handy halten und Sie können Fotos machen von dem Himmelsspektakel. Ich finde das auch eine gute Idee, ne?
2: Ja, ja, auf jeden Fall eine Möglichkeit.
0: Haben wir noch schöne Erinnerungen dann auch dran. Und bevor es heute Abend spektakulär wird, auch mit den ganzen Sternschnuppen, die Sie zu sehen kriegen, machen wir erstmal einen entspannten Start. Gleich die 80er, die Flying Pickets. Only You hier bei Landeswelle Thüringen.
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0: ist Mittwoch, wir haben es kurz vor 9:30. Staus und Blitzer kriegen Sie bei Landeswelle Thüringen immer zuerst. Wir starten auf der A4 in Richtung Frankfurt. Die ist zwischen Jena Zentrum und Bucha nach einem LKW-Unfall immer noch gesperrt. Hier staut sich's. Dann die A4 Richtung Dresden in der Abfahrt Jena Zentrum. Kaputtes Fahrzeug in der Kurve. A71 in Richtung Sangerhausen zwischen Stadt Ilm und Arnstadt Süd. Da ist im Tunnel Behringen auf der rechten Spur Öl ausgelaufen. Und weiter A71 in Richtung Sangerhausen zwischen Arnstadt Nord und dem Erfurter Kreuz. Behinderungen nach einem Unfall auf dem Standstreifen. A73 in Richtung Suhl, da haben wir einen Blitzer und zwar kurz vor der Abfahrt Suhl-Friedberg, wo 120 erlaubt sind. Dann Blitzer auch in Gera, Siemensstraße, wenn Sie stadteinwärts fahren und einer auf der Ortsdurchfahrt Teutleben in Richtung Buttstedt. Falls Sie unterwegs auch was entdeckt haben, Staus, Blitzer, dann nehmen wir her damit an die Landeswelle Verkehrsleitstelle. Das geht per Anruf oder auch per WhatsApp. Die Nummer ist die 0800 4x4 110. Ihnen unterwegs eine gute Fahrt. Wir haben es jetzt 8.30 Uhr.
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0: Und die wichtigsten Meldungen aus Thüringen gibt's jetzt von Lou Amelie Groth.
2: Guten Morgen. Die Brombeer-Koalition stellt sich hinter Mario Vogt. Nach dem zurückgewiesenen Widerspruch gegen den Entzug seines Doktortitels bekommt der Ministerpräsident Unterstützung von seinen Regierungspartnern. BSW-Chefin Katja Wolf sagt, es sei keine Überraschung, dass die TU Chemnitz ihre eigene Entscheidung nicht ändere. SPD-Vize Katharina Schenk sieht durch die Doktorarbeit keine Einschränkung für Vogts Regierungsfähigkeit. Die AfD hingegen fordert weiter seinen Rücktritt. Kritik kommt auch von der Linken. Fraktionschef Christian Schaft fordert eine schnelle Klärung der Sache. Vogt steht wegen seiner Dissertation von 2008 schon seit Monaten unter Druck. Sein Anwalt will jetzt gegen die Entscheidung der Universität klagen. Ein alter Trabi sorgt im Weimarer Land für Rätsel. Wie uns die Polizei bestätigt hat, haben Polizeitaucher das Autowrack gestern aus dem Speicher Michelroda geborgen. Pächter des Angelgewässers hatten den Wagen bereits im Winter unter dem Eis entdeckt. Als Vereinsmitglieder versuchten, das Wrack zu bewegen, trat Öl aus. Deshalb wurden Polizei und Feuerwehr alarmiert. Der Trabi war verschlammt und stark verrostet. Nach Angaben der Polizei ist am Fahrzeug noch eine Plakette aus dem Jahr 1993 zu erkennen. Wie und warum das Auto im Speicher gelandet ist, ermittelt jetzt die Polizei. Und jetzt geht's weiter zu den Meldungen aus Deutschland und der Welt.
3: Ich bin Holger Dilk. Schönen guten Morgen. Wegen des anhaltenden Niedrigwassers will Bundesverkehrsminister Bilger die Flüsse weiter ausbauen. Das hat der CDU-Politiker dem Redaktionsnetzwerk Deutschland gesagt. Colin Mock.
4: Vertrauen in die Binnenschifffahrt könne es nur geben, wenn es nicht regelmäßig zu Niedrigwasserproblemen komme, so Bilger weiter. Er kündigte an, darüber auch mit Umweltverbänden zu sprechen. Naturschützer sehen einen weiteren Ausbau der Flüsse nämlich kritisch. Der BUND schlägt zum Beispiel stattdessen vor, die Schiffe an die Flüsse anzupassen und nicht umgekehrt.
3: Drohnen werden in Deutschland immer zum größeren Sicherheitsproblem. Seit Beginn des Ukraine-Kriegs vor 4 Jahren hat die Bundeswehr hunderte verdächtige Drohnenflüge registriert, auch über ihren eigenen Standorten, sagt ein Sprecher dem RND. Unterdessen gab es nach dem Drohnenvorfall am Flughafen Leipzig-Halle jetzt auch einen Zwischenfall am Airport in Hannover-Langenhagen. Wie der Spiegel schreibt, konnten wegen einer Drohnensichtung mehrere Maschinen erst verspätet starten. In der Europäischen Union gelten jetzt strenge Regeln für Verpackungen. Lebensmittelverpackungen dürfen keine Ewigkeitschemikalien wie PFAS mehr enthalten. Die gelten als gesundheitsgefährdend. In den kommenden Jahren sollen weitere Einwegverpackungen verschwinden. Damit soll in der EU weniger Müll anfallen.
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5: Heute früh kühlen sie sich noch so ein bisschen an der Luft ab. Später kühlt sie dann hoffentlich ein Eis von innen. Es wird nämlich wieder richtig schön.

0: Schön warm heute, Höchstwerte zwischen 26 und 30 Grad. Dazu ganz viel Sonne, keine Wolken und es bleibt trocken.
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2: Als Sie von Svea gerade eben das Wort Eis gehört haben, haben Sie vielleicht auch gleich so eine Waffel in der Hand gesehen?
0: Ja, also ich werde mir wahrscheinlich eher was im Becher holen dann, weil sonst schmilzt es halt da so runter, das mag ich nicht so gern. Aber ja.
2: Aber bei der Waffel, wenn es schmilzt, da isst du doch viel schneller, ist doch super.
0: Nee.
2: Joghurt.
0: Ich will es ja genießen.

0: Siehst du, und du hast heute Morgen noch die Sitzheizung angehabt im Auto und erzählst hier was von Eis.
1: Ja, später ist schon geplant. Ich werde ein Eis essen noch.
0: Das machen wir dann alle zum Feierabend. Jetzt bringen wir sie erstmal rein in den Arbeitstag mit den 80ern, die Men Without Hats. The Safety Dance hier bei Landeswelle Thüringen. Ich bin Alex König, 8:34 Uhr. Guten Morgen.
1: Guten Morgen.

0: 8.41 Uhr haben wir es gleich. 11 Minuten nach halb neun. Es ist Mittwoch. Schönen guten Morgen mit König und Crew hier bei Landeswelle Thüringen. Und ich bin mir sicher, Sie wissen garantiert noch, wann Sie damals zu Hause ausgezogen sind. Bei mir war es mit 19. Ich bin dann fürs erste am Ende, verkackte Studium nach Ilmenau gezogen und seitdem immer in eigenen Wohnungen unterwegs, ne?
1: Ja, bei mir war es mit 20 auch fürs Studium. Ich habe es aber nicht verkackt. Damit sind wir jetzt übrigens fast exotisch, denn heute wohnen nicht mehr nur Jugendliche noch im Hotel, Mama.
0: Ja, die Zahl ist so ein bisschen kompliziert zu erklären, aber wir können zusammenfassen, dass die Zahl der Volljährigen, die noch zu Hause wohnen, in den letzten 10 Jahren wirklich deutlichst gestiegen ist.
1: Naja, und man muss auch einmal sagen, Wohnungen sind teurer und auch sonst kostet ja alles irgendwie ein bisschen mehr. Da bietet es sich eben einfach an, zu Hause zu bleiben. Vor allem, wenn man vor Ort eine Ausbildung macht oder halt auch studiert.
0: Und früher war auch alles anders organisiert. Da bist du teilweise schon mit 16 von zu Hause weg für eine Ausbildung. Warst dort aber gut untergebracht, musstest dich um nichts kümmern, hast Essen gekriegt, ne?
1: Dann war es was anderes, ja.
0: Also Grüße ins Hotel Mama und Ihnen einen guten Start in den Mittwoch mit Landeswelle Thüringen und DJ Bobo. Das sind die 90er, hier ist Everybody.

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0: Wir sehen uns beim Hörertag.

0: wäre das Gegenteil von No No Never?
1: Yes, yes, ever.
0: Das wäre jetzt auch mein Vorschlag gewesen. Nicht schlecht. 8.52 Uhr. Ihnen einen guten Start rein in den Mittwoch mit König und Crew und gleich mit dem nächsten 80er hier bei Landeswelle Thüringen. Runde Disco Fox. Vielleicht haben Sie so einen Lieblingskollegen. Schnappen Sie den mal kurz in der Kaffeeküche. Square Rooms gleich hier bei Landeswelle.
2: 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Die Taschentuchdichte in Thüringen bleibt heute wahrscheinlich sehr hoch. 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

0: Wochenhälfte haben Sie fast geschafft. Es ist Mittwoch. Schönen guten Morgen. Kurz vor neun haben wir's. Staus und Blitzer bei Landeswelle Thüringen immer zuerst. Die A4 Richtung Frankfurt ist da so ein bisschen unser Sorgenkind heute. Zwischen Hermsdorf Ost und Hermsdorfer Kreuz eine Sperrung nach einem Unfall. Dann weiter A4 Richtung Frankfurt zwischen Jena Zentrum und Bucha, ebenfalls gesperrt hier nach einem LKW-Unfall. A71 in Richtung Sangerhausen zwischen Arnstadt Nord und Erfurter Kreuz, eine Unfallstelle auf dem Standstreifen. Und A71 Richtung Sangerhausen zwischen Stadt Ilm und Arnstadt Süd im Tunnel Behringen, da ist auf der rechten Spur Öl ausgelaufen. Die Blitzer A73 in Richtung Suhl, kurz vor der Abfahrt Suhl-Friedberg, dann zwischen Georgenthal und Schönau vor dem Walde. In Gera Siemensstraße stadteinwärts und auf der Ortsdurchfahrt Teutleben Richtung Buttstedt. Kommen Sie gut und sicher ins Ziel mit uns. Wir haben es jetzt 9 Uhr.
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2: Ich bin Holger Dilk. Schönen guten Morgen. Drohnen werden zu einem immer größeren Sicherheitsproblem in Deutschland. Auch die Bundeswehr schlägt Alarm. Philipp Rösler.
3: Ja, seit Beginn des Ukraine-Kriegs vor 4 Jahren wurden hunderte mutmaßliche Drohnenflüge gemeldet, auch über Bundeswehrstandorten. Dabei hat es sich um einzelne Drohnen, teilweise aber auch um ganze Schwärme gehandelt, so ein Bundeswehrsprecher gegenüber dem RND. Unterdessen gab es nach der Sprengstoffdrohne am Flughafen Leipzig jetzt den nächsten Vorfall in Hannover-Langenhagen, schreibt der Spiegel. Wegen einer Drohnensichtung konnten dort mehrere Maschinen erst verspätet starten.
2: Mehr Befugnisse für Geheimdienste und ein neues Vorsorgerentendepot für Kinder. Darüber berät heute das Bundeskabinett. Mehr von Hanna Messerschmidt.
4: Verfassungsschutz und Bundesnachrichtendienst sollen künftig mehr Informationen sammeln und speichern dürfen. Außerdem sollen die Dienste stärker gegen Sabotage und Cyberangriffe vorgehen können. Bundesinnenminister Dobrindt begründet das mit der verschärften Bedrohung durch Spionage, Hackerangriffe und Aktionen fremder Staaten. Auf der Tagesordnung stehen heute außerdem höhere BAföG-Sätze. Dazu kommt die Frühstartrente mit einem staatlich geförderten Vorsorgedepot für Kinder.
2: Wegen des anhaltenden Niedrigwassers will Bundesverkehrsminister Bilger die Flüsse weiter ausbauen. Alle sollten Verständnis dafür haben, dass die Wasserstraße Unterstützung verdient, weil sie der umweltfreundlichste Verkehrsträger ist, sagte er dem Redaktionsnetzwerk Deutschland. Naturschützer sehen das kritisch. Die hohen Spritpreise lassen die Kassen der Mineralölkonzerne offenbar klingeln. Greenpeace spricht von Übergewinnen in Rekordhöhe. Demnach haben Unternehmen wie Shell und Total Energie allein im vergangenen Monat pro Tag rund 31 Millionen Euro zusätzlich eingestrichen. In Deutschland gibt es heute eine Sonnenfinsternis. Es ist zwar keine totale wie etwa auf Mallorca, aber ein Großteil der Sonne ist auch bei uns bedeckt. Und kommende Nacht sind dann ganz viele Sternschnuppen unterwegs, wenn der Meteorregen der Perseiden seinen Höhepunkt erreicht.
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5: Ja, das ist doch noch ziemlich frisch heute früh. So langsam geht's aber rauf mit den Temperaturen. Und später wird's dann auch wieder richtig schön sommerlich mit ganz viel Sonne, kein Wolken und es bleibt trocken bei 26 bis 30 Grad in den Spitzen.
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0: Ja, ich habe gerade mal geguckt, bei mir auf dem Balkon in Erfurt momentan 16,6 Grad.
5: Ja, schon besser als heute früh.
0: Also. Absolut, aber schon mal super, um durchzulüften, lass ein bisschen frische Luft rein, dass es noch ein bisschen angenehmer wird. Und musikalisch sind wir auch richtig cool mit Ihnen unterwegs. Wir starten jetzt unser 90er-Doppelpack, die 90er um 9. Es ist und bleibt mein absoluter Lieblingsohrwurm von Phil Collins. Mhm. Dance into the Lights. Also ich finde, mehr gute Laune geht eigentlich gar nicht in einem Song. Jetzt aber erstmal das Captain Hollywood Project. Mehr und mehr und mehr und mehr. Hier ist More and More. Landeswelle Thüringen. Ich bin Alex König.
5: Ich bin Svea Mauersberger.
0: 3 nach 9 haben wir es jetzt. Guten Morgen.
5: Guten Morgen.

0: Wenn Sie mal kurz in sich gehen, so ein paar kleine Wünsche haben Sie doch garantiert alle noch irgendwie im Kopf, ne? Es ist Mittwoch, 9:11. Schönen guten Morgen mit König und Crew hier bei Landeswelle Thüringen. Und wenn Sie bei Ihren kleinen Wünschen selber nicht weiterkommen, dann lassen Sie sich die einfach vom Universum erfüllen. Ich persönlich glaube da tatsächlich dran, dass das klappt.
1: Mir gibt das zumindest ein gutes Gefühl. Ich meine, man kann es ja mal versuchen. Und mit anderen macht das Sternschnuppengucken sogar noch mehr Spaß. Auf dem Inselsberg gibt es deshalb heute Abend wieder die Sternschnuppennacht.
0: Am Erlebnisturm oben kriegen Sie ein kühles Bierchen, kriegen eine Bratwurst. Es ist auch wieder ein DJ mit dabei. Der macht aber jetzt hier nicht so Halligalli-Drecksau-Party, sondern unterstreicht einfach dieses entspannte Feeling. Marcel Wedo vom Kulturamt in Bad Tabaz will auch, dass Sie sich mal so richtig fallen lassen können.
2: Also es wird wirklich ein gechillter Abend werden, sich in die Wiese legen. Man freut sich immer, wenn eine Sternschnuppe zu sehen ist, wie die Leute reagieren. Jeder hat so seine Wünsche, die er dann in das Universum schickt und den Tag einfach in dieser ruhigen, schönen Atmosphäre dann auch ausklingen lässt.
0: 18.30 Uhr geht's los auf den Inselsberg und dann geht's in die Sternschnuppennacht und natürlich auch in den Abend der Sonnenfinsternis, ne?
1: Ja, ich finde, das ist ja auch genau die richtige Stimmung zum Feierabend. Also einfach mal in die Wiese fallen lassen, sich ein paar Wünsche erfüllen lassen, dazu Musik genießen. Es lädt eigentlich ein zum Seele baumeln lassen.
0: Ich finde das eine schöne Idee und bis dahin müssen wir den Arbeitstag noch hinter uns bringen. Das machen wir jetzt mit ordentlich Motivation von Pink. Hier bei Landeswelle Thüringen, Tassen hoch, hier ist Raise Your Glass.

0: 80er Synthie-Pop made in Germany von Camouflage, The Great Commandments. 9.19 Uhr ist es noch, 11 Minuten bis halb 10. Und wir bleiben bei den Synthie-Pop 80ern. Für mich auch einer der Eurythmics-Songs schlechthin. Love is a Stranger. Hören wir gleich in voller Länge an diesem 12. August und wie die Sterne für sie stehen. Das klären wir jetzt.
1: 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Widder.
2: Eine spontane Äußerung von Ihnen könnte falsch verstanden werden. Erklären Sie Ihre Worte heute besser genau.
1: Stier.
2: Ärgern Sie sich nicht über Gegner. Gerade diese Opposition könnte jetzt die kreativen Funken sprühen lassen.
1: Zwillinge.
2: Schrauben Sie Ihre Lust auf Veränderung etwas zurück. Es wird beruflich ohnehin schon etwas unruhig.
1: Krebs.
2: Sie sind vor lauter Energie und Leistungswille kaum zu bremsen. Wer aber schnell rennt, kann auch schnell stolpern.
1: Löwe.
2: Klären Sie eine Schadenssache schnellstens. Später kann guter Rat teuer werden.
1: Jungfrau.
2: Auch wenn Ihr Herz Ihnen bisher bei wichtigen Entscheidungen ein guter Ratgeber war, sollten Sie heute besser auf den Kopf hören.
1: Waage.
2: Es ist für Sie jetzt der geeignete Zeitpunkt gekommen, um sich intensiv mit Ihren Zukunftsplänen zu befassen. Bleiben Sie ruhig an Ihren Projekten dran.
1: Skorpion.
2: Wo sind Sie, die Berge, die nur darauf warten, von Ihnen versetzt zu werden? Heute hätten Sie alle Energie der Welt dazu.
1: Schütze.
2: Je turbulenter der Tag, desto wohler fühlen Sie sich. Sie bleiben auch in schwierigen Situationen gelassen.
1: Steinbock.
2: Erweisen Sie sich als guter Zuhörer. Geben Sie aber Acht, wem Sie vertrauen und Ihre Zuneigung schenken.
1: Wassermann.
2: Ihre kritische Seite könnte Sie heute vor einem Fehlgriff bewahren. Sie lassen sich kein X für ein U vormachen.
1: Fische.
2: Eine berufliche Angelegenheit entwickelt sich anders als geplant. Sehen Sie das als Chance.
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Es ist Mittwoch, Ihnen einen schönen guten Morgen. Kurz vor 9:30 haben wir's. Staus und Blitzer bei Landeswelle Thüringen immer zuerst. Hier immer noch die zwei Probleme auf der A4 Richtung Frankfurt. Einmal eine Sperrung zwischen Hermsdorf Ost und dem Hermsdorfer Kreuz. Da gab es einen Unfall. Und weiter A4 Richtung Frankfurt zwischen Jena Zentrum und Bucher ist auch noch nach einem LKW-Unfall gesperrt. Dann die A71 in Richtung Sangerhausen zwischen Arnstadt Nord und dem Erfurter Kreuz. Behinderungen nach einem Unfall auf dem Standstreifen. Blitzer auf der A73 in Richtung Suhl, kurz vor Suhl-Friedberg.

0: wo sie 120 auf dem Tacho haben dürfen. Dann einer zwischen Georgenthal und Schönau vor dem Walde. In Gera, Siemensstraße, wenn sie stadteinwärts fahren. In Gotha ein Blitzer auf der Fichtestraße stadteinwärts hinter der Eisenbahnbrücke. Vielen Dank an Tom fürs Melden. Und noch einer auf der Ortsdurchfahrt Teutleben in Richtung Buttstedt.
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0: Es wird 9.30 Uhr.
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2: Ich bin Holger Dilk. Schönen guten Morgen. Drohnen werden zu einem immer größeren Sicherheitsproblem in Deutschland. Auch die Bundeswehr schlägt Alarm. Philipp Rösler.
3: Ja, seit Beginn des Ukraine-Kriegs vor 4 Jahren wurden hunderte mutmaßliche Drohnenflüge gemeldet, auch über Bundeswehrstandorten. Dabei hat es sich um einzelne Drohnen, teilweise aber auch um ganze Schwärme gehandelt, so ein Bundeswehrsprecher gegenüber dem RND. Unterdessen gab es nach der Sprengstoffdrohne am Flughafen Leipzig jetzt den nächsten Vorfall in Hannover-Langenhagen, schreibt der Spiegel. Wegen einer Drohnensichtung konnten dort mehrere Maschinen erst verspätet starten.
2: Mehr Befugnisse für Geheimdienste und ein neues Vorsorgerentendepot für Kinder. Darüber berät heute das Bundeskabinett. Mehr von Hanna Messerschmidt.
4: Verfassungsschutz und Bundesnachrichtendienst sollen künftig mehr Informationen sammeln und speichern dürfen. Außerdem sollen die Dienste stärker gegen Sabotage und Cyberangriffe vorgehen können. Bundesinnenminister Dobrindt begründet das mit der verschärften Bedrohung durch Spionage, Hackerangriffe und Aktionen fremder Staaten. Auf der Tagesordnung stehen heute außerdem höhere BAföG-Sätze. Dazu kommt die Frühstartrente mit einem staatlich geförderten Vorsorgedepot für Kinder.
2: Wegen des anhaltenden Niedrigwassers will Bundesverkehrsminister Bilger die Flüsse weiter ausbauen. Alle sollten Verständnis dafür haben, dass die Wasserstraße Unterstützung verdient, weil sie der umweltfreundlichste Verkehrsträger ist, sagte er dem Redaktionsnetzwerk Deutschland. Naturschützer sehen das kritisch. Die hohen Spritpreise lassen die Kassen der Mineralölkonzerne offenbar klingeln. Greenpeace spricht von Übergewinnen in Rekordhöhe. Demnach haben Unternehmen wie Shell und TotalEnergie allein im vergangenen Monat pro Tag rund 31 Millionen Euro zusätzlich eingestrichen. In Deutschland gibt es heute eine Sonnenfinsternis. Es ist zwar keine totale wie etwa auf Mallorca, aber ein Großteil der Sonne ist auch bei uns bedeckt. Und kommende Nacht sind dann ganz viele Sternschnuppen unterwegs, wenn der Meteorregen der Perseiden seinen Höhepunkt erreicht.
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5: Ja, heute früh ist es noch schön kühl, perfekt zum Durchlüften. Also später wird es dann nämlich wieder sommerlich warm bei Höchstwerten zwischen 26 und 30 Grad. Dazu ganz viel Sonne, keine Wolken und es bleibt trocken.
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0: Der letzte Sommerferienmittwoch, aber sie kriegen wirklich nochmal super Sommerferienwetter da draußen. Und wir machen gleich mal zusammen einen kleinen Urlaub in Mexiko.
5: Das klingt gut.
0: Und zwar werden wir total verrückt in Acapulco. Ich finde es immer schön, wenn man die Songtexte oder die Titel mal ins Deutsche übersetzt. Loco in Acapulco heißt tatsächlich verrückt. In Acapulco. Können wir gleich ein bisschen durchdrehen. Jetzt aber erstmal ein bisschen Entspannung aus den 90ern. Der Falco. Der Unvergessene. Out of the Dark. Into the Light hier bei Landeswelle Thüringen. Gleich 9.33 Uhr. Guten Morgen.
5: Guten Morgen.
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0: sich zwischen Sonne und Erde. Und damit sie das besonders gut sehen können, hat Lou ein paar gute Orte zum Gucken.
1: Ja, los geht's ja kurz nach 19 Uhr und da steht die Sonne schon tief im Westen. Also am besten gehen sie rauf auf einen Aussichtspunkt. Zum Beispiel auf die Wartburg, auf die schöne Höhe bei Zollenroda oder auf das Dünenkreuz in Heiligenstadt. Hauptsache, der Blick nach Westen oder Nordwesten ist frei.
0: Ja, bei uns in Erfurt ist das kein Problem, da gehe ich einfach hoch auf den Petersberg.
1: Ja, da wirst du bestimmt auch einige Leute treffen. Mhm. Aber egal, wo sie schauen, ganz wichtig ist eine spezielle Schutzbrille. Da reicht eine einfache Sonnenbrille leider nicht aus, um die Augen zu schützen.
0: Beim Optiker bekommen Sie vielleicht sogar noch eine. Ansonsten warten wir, bis es richtig dunkel ist. Dann haben wir zwar nichts mehr von der Sonnenfinsternis, aber da geben die Sternschnuppen wieder richtig Gas. Und das wird auch ein riesengroßes Spektakel. Ihnen einen schönen guten Morgen mit Landeswelle Thüringen.

0: jetzt erreichen wir so langsam die Temperaturen, wo wir auch die Jacke ablegen können. Das habe ich gerade eben gemacht. T-Shirt reicht aus. Damit sind wir drin im Mittwoch. 9.39 Uhr. 9 Minuten nach halb 10. Guten Morgen.
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0: Wenn Sie vor 27 Jahren schon dabei waren, dann wissen Sie, wie spektakulär das ist. Und auch heute Abend erleben Sie wieder eine Sonnenfinsternis. Zwar nicht komplett wie 1999, aber trotzdem spürbar. Der Mond schiebt

0: 9:49 Uhr. 11 Minuten bis 10. Guten Morgen am Mittwoch, Sie hören König und Crew hier bei Landeswelle Thüringen. Und mit Ihren Kollegen haben Sie es bestimmt auch schon besprochen, heute Abend, ja, diese Sonnenfinsternis, zu der Zeit wird jeder irgendwie was anderes machen. Christian Burri übernimmt hier gleich ab 10.
1: Ja.
0: Was steht bei dir heute Abend an?
1: Leichtathletik-EM in Birmingham.
0: Seht ihr? Da ist nichts mit Sonnenfinsternis.
1: Nee.
0: Ist auf einmal zappenduster dann und du denkst dir, okay, muss schon ins Bett.
1: Na, ich erinnere mich ja an 1999 zurück, da war es ja eine totale Sonnenfinsternis und bei uns in Brandenburg ist die irgendwie nicht so richtig angekommen. Also ich stand vor unserem Wohnhaus mit dieser Brille und ja, okay, zugegebenermaßen, es ist ein bisschen schattig geworden, aber auch nicht so richtig dunkel. Und dann denke ich mir, heute Abend ist es ja in Anführungsstrichen nur eine partielle Sonnenfinsternis. Was soll mich da erwarten? Da kann ich auch Leichtathletik gucken.
0: Ich weiß auf jeden Fall, was Svea erwarten wird.
2: Ja, ich habe keine Brille, aber ich werde trotzdem rausgehen und werde mir einfach mal anschauen, wie die Menschen da so rumlaufen und mit ihren Brillen dann nach oben schauen.
0: Alle gucken in dieselbe Richtung, genau das habe ich auch vor. Bin gespannt, wie das heute Abend aussieht. Machen Sie auf jeden Fall was draus, auch aus diesem Arbeitstag. Wir sind bei Ihnen. Gleich mit großer Musikgeschichte aus den 80ern, Michael Jackson. Ein Thriller. Ich bin Alex König.
2: Ich bin Svea Mauersberger.
0: Und wir wünschen Ihnen gleich ab 10 viel Spaß mit Christian Burri hier bei Landeswelle Thüringen.
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Edward Meyer und Vika Gigolina mit dem Sommersound des Tages. Stereo Love hier bei Landeswelle Thüringen. Schönen Mittwoch. Staus und Blitzer bei uns immer zuerst.

0: Mit einer Meldung von der A4 Richtung Frankfurt zwischen Hermsdorf Ost und dem Hermsdorfer Kreuz ist die Autobahn im Moment wegen Bergungsarbeiten nach dem Unfall gesperrt. Dasselbe Problem haben wir auch auf der A4 Richtung Frankfurt zwischen Jena Zentrum und Bucha. Da hat die Polizei vor wenigen Minuten mal ein Update durchgegeben, das könnte sich noch Stunden hinziehen dort. Und A71 Richtung Sangerhausen zwischen Arnstadt Nord und dem Erfurter Kreuz ist der Standstreifen nach dem Unfall blockiert. Blitzer im Moment auf der A73 Richtung Suhl, kurz vor der Abfahrt zu Friedberg, da wo sie 120 fahren dürfen. Zwischen Georgenthal und Schönau vor dem Walde stehen sie. In Gera auf der Siemensstraße stadteinwärts, wenn sie am Netto vorbeikommen. Dankeschön an Manuela fürs Bescheidsagen per WhatsApp. Und Gotha an Blitzer, Fichtestraße stadteinwärts hinter der Eisenbahnbrücke. Ihre Meldung nehmen wir auch gerne mit. Machen Sie es wie Manuela und sagen Sie einfach kostenlos Bescheid. Entweder auch per WhatsApp oder direkt am Telefon. Nummer ist dieselbe: 0800 4x4 110. Ihnen eine gute Fahrt. Um 10 haben wir es.
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2: Ich bin Holger Dilk. Schönen guten Tag. Drohnen werden in Deutschland immer zum größeren Sicherheitsproblem. Seit Beginn des Ukraine-Kriegs vor 4 Jahren hat die Bundeswehr hunderte verdächtige Drohnenflüge registriert, auch über ihren eigenen Standorten, sagt ein Sprecher dem RND. Unterdessen gab es nach dem Drohnenvorfall am Flughafen Leipzig-Halle jetzt auch einen Zwischenfall am Airport in Hannover-Langenhagen. Wie der Spiegel schreibt, konnten wegen einer Drohnensichtung mehrere Maschinen erst verspätet starten. Wegen des anhaltenden Niedrigwassers will Bundesverkehrsminister Bilger die Flüsse weiter ausbauen. Das hat der CDU-Politiker dem Redaktionsnetzwerk Deutschland gesagt. Colin Mock.
3: Vertrauen in die Binnenschifffahrt könne es nur geben, wenn es nicht regelmäßig zu Niedrigwasserproblemen komme, so Bilger weiter. Er kündigte an, darüber auch mit Umweltverbänden zu sprechen. Naturschützer sehen einen weiteren Ausbau der Flüsse nämlich kritisch. Der BUND schlägt zum Beispiel stattdessen vor, die Schiffe an die Flüsse anzupassen und nicht umgekehrt.
2: Mehr Befugnisse für Geheimdienste und ein Rentenvorsorgedepot für Kinder. Darüber berät heute das Bundeskabinett. Verfassungsschutz und BND sollen mehr Kompetenzen bekommen. Außerdem soll der Zoll stärker gegen Geldwäsche und Finanzkriminalität vorgehen können. In der Europäischen Union gelten jetzt strenge Regeln für Verpackungen. Lebensmittelverpackungen dürfen keine Ewigkeitschemikalien wie PFAS mehr enthalten. Die gelten als gesundheitsgefährdend. In den kommenden Jahren sollen weitere Einwegverpackungen verschwinden. Damit soll in der EU weniger Müll anfallen. In Kolumbien suchen Rettungskräfte nach dem schweren Erdbeben fieberhaft nach Überlebenden. Mehr als 3000 Menschen werden aktuell noch vermisst. Über 200 Tote wurden bereits geborgen. Am stärksten betroffen von dem Beben Montagmorgen war der Westen Kolumbiens.
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0: So gut wie keine Wolken, Sonne satt also, 26 bis 30 Grad heute. Morgen sieht's genauso aus, es wird mit bis zu 34 Grad aber noch wärmer. Größere Regenschauer stand jetzt, nicht vor Samstagnachmittag.
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0: Wochenteiler, Ihnen einen schönen Mittwoch. Und da gibt's die, die in Nostalgie schwelgen und die, die das, was sie erlebt haben, einordnen, aber nicht zwangsläufig wieder zurückhaben wollen. Tony Hadley beispielsweise, der hat in den 80ern mit dem Spandau Ballet Erfolge gefeiert. In dem Interview sprach er kürzlich davon, dass es bei der Band keine Gerechtigkeit gegeben haben soll und dass er die 80er auf keinen Fall vermissen würde. Mittlerweile lebt der Sänger mit seiner zweiten Frau in der Nähe von Oxford und freut sich übers Opa-Dasein. Bei uns hören Sie ihn gleich nochmal mit dem Spandau Ballet und Gold, direkt nach Queen und Heaven for Everyone.
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0: statt Arschbombe vom Dreier haben einige von Ihnen vom Beckenrand aus diesen Film gesehen. Open-Air-Kino im Freibad voller Sein und was lief? Na klar, Dirty Dancing. Schönen Wochenteiler Ihnen mit dem Soundtrack zum Kultfilm der 80er, The Time of My Life von Bill Medley und Jennifer Warnes. Mit uns sehen Sie am 22. August dann ein anderes Duo.
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0: Alec und Sascha von The Boss Hoss kommen auf Burg Kreuzburg.

0: und verbringen mit ihnen einen richtig coolen Abend zwischen Country und Pop-Rock. Jolene, Jolene, Jolene, Jolene. Songs wie Jolene sind auf alle Fälle dabei und die Jungs sind richtig gut im Geschichten erzählen. Was das angeht, ist das Duo auf der Bühne nämlich gerne mal in Plauderlaune und meistens haben sie dann auch noch ein kühles Getränk dabei. Ihre Tickets gibt's hier bei mir in der Mittagskarte. Daniel aus St. Gangloff hat sich seine schon abgeholt und weiß auch, worauf er sich freut.
1: Ich finde die Musik total cool von denen. Die Ausstrahlung ist mega und egal, wo man sie hört oder wann man sie hört, ist gute Laune und Spaß dabei.
0: Habe ich auch das Gefühl. Selbst wenn so ein Tag mal nicht gut gelaufen ist, ein Song von The Bossos und es läuft wieder rund.
1: Genau, so läuft's.
0: Wer kommt mit?
1: Meine Partnerin kommt mit.
0: Dann wünsche ich Ihnen einen schönen Abend und viel Spaß bei Alec und Sascha von The Bossos auf Burgkreuzburg.
1: Ich danke euch.
0: Also wenn die Woche bislang noch nicht so rund lief, dann einfach zu The Bossos mitkommen und die Fröhlichkeitsskala wird wieder aufgefrischt. Nächste Chance nachher wieder gegen 10 vor 2 hier in der Mittagskarte. 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

Sex on Fire. Wir rocken uns durch den Mittwoch mit den Kings of Leon hier bei Landeswelle Thüringen. Staus und Blitzer immer zuerst mit einer guten Meldung von der A4 Richtung Frankfurt. Die Sperrung zwischen Hermsdorf Ost und dem Hermsdorfer Kreuz ist aufgehoben worden. Bergungsarbeiten nach dem Unfall so gut vorangeschritten, dass sie jetzt auf der linken Spur wieder dran vorbeifahren können. Anders dagegen im weiteren Verlauf die 4 Richtung Frankfurt zwischen Jena Zentrum und Bucher. Hier immer noch gesperrt nach dem LKW-Unfall heute Morgen. Das wird auch noch eine ganze Weile dauern. A71 Richtung Sangerhausen zwischen Arnstadt Nord und dem Erfurter Kreuz ist der Standstreifen nach dem Unfall blockiert und gesperrt nach dem Unfall in beiden Richtungen im Saale-Holzland-Kreis der Abschnitt zwischen Rottersdorf und dem Abzweig nach Albersdorf. Blitzer kennen wir auf der A73 Richtung Suhl, kurz vor der Abfahrt zu Friedberg. 120 sind hier erlaubt. Dann stehen sie auf der B250, Schnellmannshausen, wenn sie aus Treffurt kommen, kurz vor dem Bereich, wo sie 30 fahren dürfen. Zwischen Georgenthal und Schönau vor dem Walde blitzt es, genauso wie in Gera auf der Siemensstraße stadteinwärts am Netto.

0: und in Gotha auf der Fichtestraße stadteinwärts hinter der Eisenbahnbrücke. Haben Sie auch was gesehen? Ergänzen Sie gerne kostenlos per Telefon oder WhatsApp bei uns. 0800 4x4 110 ist die Nummer. Gute Fahrt Ihnen. 10:30 ist es.
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2: Ich bin Holger Dilk. Schönen guten Tag. Drohnen werden in Deutschland immer zum größeren Sicherheitsproblem. Seit Beginn des Ukraine-Kriegs vor 4 Jahren hat die Bundeswehr hunderte verdächtige Drohnenflüge registriert, auch über ihren eigenen Standorten, sagt ein Sprecher dem RND. Unterdessen gab es nach dem Drohnenvorfall am Flughafen Leipzig-Halle jetzt auch einen Zwischenfall am Airport in Hannover-Langenhagen. Wie der Spiegel schreibt, konnten wegen einer Drohnensichtung mehrere Maschinen erst verspätet starten. Wegen des anhaltenden Niedrigwassers will Bundesverkehrsminister Bilger die Flüsse weiter ausbauen. Das hat der CDU-Politiker dem Redaktionsnetzwerk Deutschland gesagt. Colin Mock.
3: Vertrauen in die Binnenschifffahrt könne es nur geben, wenn es nicht regelmäßig zu Niedrigwasserproblemen komme, so Bilger weiter. Er kündigte an, darüber auch mit Umweltverbänden zu sprechen. Naturschützer sehen einen weiteren Ausbau der Flüsse nämlich kritisch. Der BUND schlägt zum Beispiel stattdessen vor, die Schiffe an die Flüsse anzupassen und nicht umgekehrt.
2: Mehr Befugnisse für Geheimdienste und ein Rentenvorsorgedepot für Kinder. Darüber berät heute das Bundeskabinett. Verfassungsschutz und BND sollen mehr Kompetenzen bekommen. Außerdem soll der Zoll stärker gegen Geldwäsche und Finanzkriminalität vorgehen können. In der Europäischen Union gelten jetzt strenge Regeln für Verpackungen. Lebensmittelverpackungen dürfen keine Ewigkeitschemikalien wie PFAS mehr enthalten. Die gelten als gesundheitsgefährdend. In den kommenden Jahren sollen weitere Einwegverpackungen verschwinden. Damit soll in der EU weniger Müll anfallen. In Kolumbien suchen Rettungskräfte nach dem schweren Erdbeben fieberhaft nach Überlebenden. Mehr als 3000 Menschen werden aktuell noch vermisst. Über 200 Tote wurden bereits geborgen. Am stärksten betroffen von dem Beben Montagmorgen war der Westen Kolumbiens.
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0: Können wir relativ kurz machen, nicht nur heute, sondern auch in den kommenden Tagen. Sonne satt, wenn überhaupt, sind maximal ein paar harmlose Quellwolken unterwegs. Das Ganze heute bei bis zu 30 Grad in der Spitze. Richtung Wochenende dann schon wieder 36 möglich.
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0: Hallo an diesem besonderen Mittwoch. Nahezu jeder spricht über die partielle Sonnenfinsternis heute Abend. Bei mir sind da sofort die Erinnerungen an die letzte große Sonnenfinsternis, die totale 1999 im Kopf. Damals noch Schüler, hatte ich Ferien und bin dann so gegen Mittag vor die Haustür gegangen, um mit meiner Brille in die abgedunkelte Sonne zu gucken. Ja, ein bisschen was hat man gesehen, das war schon ein Spektakel. Erinnern Sie sich auch noch an solche besonderen Tage? 0800 4x4 110, gerne mal eine Sprachnachricht schicken. Vielleicht auch mit der Info, wo es für heute Abend noch diese speziellen Brillen geben könnte. Die sind ja genauso vergriffen wie das Klopapier während der Corona-Pandemie. Bis dahin gibt's bei uns den nächsten 90er von Mike and the Mechanics. Everybody gets a second chance wartet. Und das hier sind Bronski Beat aus den 80ern mit Smalltown Boy bei Landeswelle Thüringen.

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2: 10.39 Uhr, Staus und Blitzer bei uns immer zuerst mit einer frischen Meldung von der A71 Richtung Schweinfurt. Vorsicht hier in der Abfahrt Erfurt-Gispersleben, da liegen Spanngurte auf der Straße. Und die A71 Richtung Sangerhausen, Achtung hier zwischen Erfurt-Nord und Sömmerda-Süd, Metallteile auf der rechten Spur und im Standstreifen. Gute Fahrt.

Oh, Musik aus meiner Sturm- und Drangzeit, wenn es ums Feiern geht. Silva mit Turn the Tide hier bei Landeswelle Thüringen für ihren Mittwoch. Schön, dass Sie den Tag Richtung partieller Sonnenfinsternis mit uns verbringen. Das Thema heute schlechthin, wenn es am Abend dunkler wird, weil die Sonne verdeckt wird. Die Volkssternwarte Urania Jena trifft sich zum Beispiel auf einem Hügel bei Koppans, um das Spektakel zu beobachten. Einige andere Einrichtungen hier bei uns in Thüringen verbinden das Ganze mit noch einem Event. Denn auch die Perseiden feiern am späten Abend.

0: Und ihren Höhepunkt. Experten sagen, dass heute auch besonders viele Sternschnuppen unterwegs sind. Sehr schön, da gehen mit etwas Glück gleich mehrere Wünsche in Erfüllung. Auf dem Plateau des Inselsbergs gibt's deswegen eine Sternschnuppennacht. Der Kulturamtsleiter von Bad Tabberz, Marcel Wedow, hat uns erzählt, dass so ein Abend was ganz Besonderes werden kann, selbst wenn wir am Ende doch keine Sternschnuppen sehen.
1: Es gibt nie eine Garantie, ja. Aber manchmal kommt es ja gar nicht darauf an. Einfach mal aus dem Alltag verschwinden, schöne, ruhige Musik genießen, sich in die Wiese legen und den Tag einfach in dieser ruhigen, schönen Atmosphäre dann auch ausklingen lässt.
0: In der Tat, irgendwie hat's immer was Beruhigendes, einfach entspannt in den Himmel zu gucken und die Sterne zu beobachten. Heute Abend, nach der partiellen Sonnenfinsternis, dann auch mit vielen Sternschnuppen.
2: Dieser Spot wurde mit KI-Stimmen erstellt.
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großartige Nummer von Robbie Williams aus den 90ern, Millennium, hier bei Landeswelle Thüringen. Ihnen einen schönen Mittwoch. Staus und Blitzer bei uns immer zuerst und da ist richtig was los gerade. Wir fangen mal auf der A4 Richtung Frankfurt an. Zwischen Eisenach West und Herleshausen kaputtes Auto auf dem Standstreifen. Nochmal die 4 Richtung Frankfurt. Zwischen Hermsdorf Ost und dem Hermsdorfer Kreuz ist nur die linke Spur frei. Hier laufen Bergungsarbeiten nach dem Unfall. Und A4 Richtung Frankfurt die dritte. Zwischen Jena Zentrum und Bucher die Autobahn wegen Bergungsarbeiten nach einem LKW-Unfall noch eine ganze Zeit gesperrt. Dann die A71 Richtung Schweinfurt. Vorsicht hier in der Abfahrt Erfurt-Gispersleben. Da liegen Spangurte auf der Straße. Gegenrichtung A71 Richtung Sangerhausen. Zwischen Arnstadt Nord und dem Erfurter Kreuz ist der Standstreifen nach dem Unfall blockiert. Dann weiter die A71 Richtung Sangerhausen zwischen Erfurt Nord und Sömmerda Süd. Vorsicht, hier Metallteile auf der rechten Spur und im Standstreifen. Metallteile auch auf der Ostumfahrung Erfurt. Das ist die B7 und zwar zwischen der A71 Anschlussstelle Erfurt Nord und der Abfahrt Erfurt-Roter Berg. Und im Saale-Holzland-Kreis ist der Abschnitt zwischen Ruttersdorf und dem Abzweig nach Albersdorf in beiden Richtungen gesperrt. Hier hat es einen Unfall gegeben. Blitzer derzeit auf der B7 zwischen Mönchenholzhausen und Linderbach, und zwar wenn Sie am GVZ vorbeikommen. Dann auf der B250 in der Ortsdurchfahrt Schnellmannshausen aus Treffurt kommt. Gera stehen Sie, Siemensstraße stadteinwärts am Netto und in Gotha auf der Fichtestraße stadteinwärts hinter der Eisenbahnbrücke. Ihre Ergänzungen nehmen wir gerne auch entgegen, kostenlos per Telefon oder WhatsApp. 0800 4x4 110 ist die Nummer. Gute Fahrt Ihnen!

0: um 11 haben wir's.
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2: Ich bin Holger Dilk. Schönen guten Tag. Handys manipulieren oder auch Unternehmen hacken. Verfassungsschutz und Bundesnachrichtendienst sollen künftig deutlich mehr dürfen als bisher. Das Bundeskabinett will heute eine Reform beschließen, um künftig auf Sicherheitsbedrohungen besser reagieren zu können. Kritik an den Plänen von Bundesinnenminister Dobrindt kommt von der Opposition. Sie sieht die Trennung von polizeilicher und geheimdienstlicher Arbeit gefährdet. Grünen-Fraktionsvize Konstantin von Notz sagt im Ersten:
3: Dobrindt versucht jetzt mit dieser Reform diese Trennung zu verwischen. Zukünftig sollen auch Agenten eben gegen Bürgerinnen und Bürger wirken können, ohne dass das wie bei der Polizei transparent und rechtsstaatlich überprüfbar erfolgt.
2: Drohnen werden zu einem immer größeren Sicherheitsproblem in Deutschland. Auch die Bundeswehr schlägt Alarm. Philipp Rösler.
4: Ja, seit Beginn des Ukraine-Kriegs vor 4 Jahren wurden hunderte mutmaßliche Drohnenflüge gemeldet, auch über Bundeswehrstandorten. Dabei hat es sich um einzelne Drohnen, teilweise aber auch um ganze Schwärme gehandelt, so ein Bundeswehrsprecher gegenüber dem RND. Unterdessen gab es nach der Sprengstoffdrohne am Flughafen Leipzig jetzt den nächsten Vorfall in Hannover-Langenhagen, schreibt der Spiegel. Wegen einer Drohnensichtung konnten dort mehrere Maschinen erst verspätet starten.
2: Wichtige Flüsse sollen fit für weitere Dürreperioden gemacht werden. Bundesverkehrsminister Bilger schlägt vor, die Fahrrinnen tiefer auszubaggern, damit es nicht mehr zu Problemen für die Schifffahrt kommt. Aktuell sind viele Pegel so niedrig, dass Schiffe kaum noch fahren können. Das Ende des Tankrabatts hat die Inflationsrate deutlich ansteigen lassen. Sie lag im Juli bei 2,8%. Im Vergleich zum Vorjahresmonat sind Diesel und Benzin um fast ein Viertel teurer geworden. Stabil geblieben sind die Preise für Lebensmittel. Strom wurde sogar etwas günstiger. Feiertag heute für Astronomiefans. Am Abend gibt es hier bei uns eine partielle Sonnenfinsternis. Auf Island oder auch im Norden Spaniens wird es sogar kurz ganz dunkel. Da ist die Sonnenfinsternis eine totale. Und beim Höhepunkt der Perseiden sind dann kommende Nacht ganz viele Sternschnuppen am Himmel unterwegs.
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5: Sommersatt und sonnesatt. Nicht nur heute, sondern auch in den kommenden Tagen. Was die Temperaturen angeht, geht's steil bergauf. Heute entspannte 26 bis 30 Grad. Morgen dann schon wieder 34 Grad möglich.
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5: Guten Tag an diesem Mittwoch und Sie kennen das vielleicht. Es gibt Lieder, die werden wir nicht mehr los, weil sie plötzlich überall auftauchen. Bei den Cranberries war es in den 90ern auch so. Von The Next Karate Kid über E-Mail für dich bis hin zu Gossip Girl. Ob Film oder Serie, überall war Dreams plötzlich ein Thema. Auch dadurch hat sich der Song zu einem der bekanntesten der Band gemausert. Hören wir gleich. Vorher aber noch Ed Sheeran mit Justin Bieber und Jennifer Rush aus den 80ern. Ring of Ice nämlich.
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0: Manchmal hilft's auch einfach mal alles rauszuschreien, wenn's mal nicht so rund läuft. Schaut ist der passende Song dazu. TSV4 ist hier bei Landeswelle Thüringen. Ihnen einen stressfreien Mittwoch. Manchmal allerdings schreien sie auch einfach nur, weil's nicht anders geht. In der Achterbahn zum Beispiel.
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0: Die wenigsten kriegen es dorthin, nicht loszubrüllen, wenn es mit gefühlt 500 Sachen bergab geht. Angucken und vor allem anhören können Sie sich das dann wieder am 23. August bei unserer jährlichen Familientradition, unserem Hörertag im Abenteuerreich Belantes. Auch Claudia hat eine ziemlich große Truppe im Gepäck, wobei es bei Ihnen ja eher darum gehen würde, auch wem anders so ein bisschen was zu gönnen, ne?
2: Ja, wir sind so eine Mädelstruppe mit den Kindern, die alle so zusammen in die Schule gehen. Aber wir haben jetzt festgestellt, die Muttis fahren alle zusammen weg. Wir würden also die Väter losschicken mit den Kindern.
0: Das ist natürlich auch eine coole Idee. Getreu dem Motto, wenn wir Muttis Spaß haben, könnt auch ihr Papas ein bisschen was erleben.
2: Genau. Und da sich jetzt noch schlecht kalkulieren lässt, hätte ich jetzt einfach gesagt, wenn das die 10 wären, ist es gut. Und wenn es nicht die 10 wären, dann würde ich einfach vorher nochmal eine E-Mail schreiben oder so und würde es runterreduzieren.
0: Naja, im Zweifelsfall gilt immer besser haben als brauchen. Wenn da eine Karte übrig bleibt, die kriegt man doch garantiert noch los im Freundeskreis, oder?
2: Ja, genau.
0: Dann sagen Sie erstmal dem Bescheid, die auf alle Fälle sagen, sie kommen mit, weil sie sind nämlich mit dabei. Herzlichen Glückwunsch.
2: Ehrlich, das ist jetzt wirklich die Zusage.
0: Ist die Zusage. Versprochen.
2: Oh, ach, das ist ja geil. Oh. Dankeschön. Oh, mega. Da freue ich mich aber.
0: So schnell kann es gehen. 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
3: 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Die Brennnessel bleibt ein ständiger Begleiter und sorgt für mäßigen Pollenflug. Die Taschentuchdichte in Thüringen bleibt heute wahrscheinlich sehr hoch. 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

0: aktuell mit Lena Philipson wieder unterwegs. Per Gessle in den 80ern natürlich unvergessen mit Marie Fredriksson an seiner Seite. Roxette für ihren Mittwochmittag. Hier ist Landeswelle Thüringen mit Listen to Your Heart.
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0: Staus und Blitzer bei Landeswelle Thüringen immer zuerst mit einer Meldung von der A4 Richtung Frankfurt. Zwischen Eisenach West und Herleshausen steht ein kaputtes Fahrzeug auf dem Standstreifen. Nochmal die 4 Richtung Frankfurt zwischen Hermsdorf Ost und dem Hermsdorfer Kreuz. Bergungsarbeiten nach einem Unfall, deshalb nur die linke Spur frei. Gesperrt wegen Bergungsarbeiten nach dem schweren Lkw-Unfall von heute Morgen. Weiterhin die A4 Richtung Jena zwischen Jena Zentrum, Richtung Frankfurt zwischen Jena Zentrum und Bucher. Dann rüber auf die A71 Richtung Schweinfurt. In der Abfahrt Erfurt-Gispersleben, Vorsicht, da liegen Spanngurte auf der Straße. A71 Richtung Sangerhausen, zwischen Arnstadt Nord und dem Erfurter Kreuz ist der Standstreifen nach dem Unfall blockiert. Nochmal die 71 Richtung Sangerhausen, zwischen Erfurt Nord und Sömmerda Süd, Vorsicht, hier Metallteile auf der rechten Spur und im Standstreifen. Dann Achtung auf der B4 ist in Erfurt die Hannoversche Straße. Höhe der A71 Abfahrt Erfurt-Gispersleben sind Personen auf der Fahrbahn unterwegs. B7 noch eine Meldung, Erfurter Ostumfahrung zwischen der A71 Anschlussstelle Erfurt Nord und Erfurt Roter Berg. Vorsicht, hier Metallteile auf der Straße. Dann ist im Saale-Holzland-Kreis der Abschnitt zwischen Rottersdorf und dem Abzweig nach Albersdorf in beiden Richtungen nach einem Unfall gesperrt. Und in Sonneberg ist die Köppitzdorfer Straße Höhe Oberlinder Straße gesperrt. Auch hier hat es einen Unfall gegeben. Blitzer kennen wir auch noch auf der B7.

0: zwischen Mönchenholzhausen und Erfurt-Linderbach, Höhe GVZ. Dann B250 in der Ortsdurchfahrt Schnellmannshausen, wenn Sie aus Treffurt kommen. Gera blitzt es, Siemensstraße stadteinwärts am Netto. Außerdem Gotha-Fichte-Straße stadteinwärts hinter der Eisenbahnbrücke. Und Heike hat uns per WhatsApp gerade eben noch den Panzerblitzer auf der A4 Richtung Dresden zwischen Hermsdorf Ost und Rüdersdorf bestätigt. Da sind 120 erlaubt. Vielen Dank dafür.
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0: Es ist 11.30 Uhr.
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3: Ich bin Holger Dilk. Schönen guten Tag. Handys manipulieren oder auch Unternehmen hacken. Verfassungsschutz und Bundesnachrichtendienst sollen künftig deutlich mehr dürfen als bisher. Das Bundeskabinett will heute eine Reform beschließen, um künftig auf Sicherheitsbedrohungen besser reagieren zu können. Kritik an den Plänen von Bundesinnenminister Dobrindt kommt von der Opposition. Sie sieht die Trennung von polizeilicher und geheimdienstlicher Arbeit gefährdet. Grünen-Fraktionsvize Konstantin von Notz sagt im Ersten:
4: Dobrindt versucht jetzt mit dieser Reform diese Trennung zu verwischen. Zukünftig sollen auch Agenten eben gegen Bürgerinnen und Bürger wirken können, ohne dass das wie bei der Polizei transparent und rechtsstaatlich überprüfbar erfolgt.
3: Drohnen werden zu einem immer größeren Sicherheitsproblem in Deutschland. Auch die Bundeswehr schlägt Alarm. Philipp Rösler.
5: Ja, seit Beginn des Ukraine-Kriegs vor 4 Jahren wurden hunderte mutmaßliche Drohnenflüge gemeldet, auch über Bundeswehrstandorten. Dabei hat es sich um einzelne Drohnen, teilweise aber auch um ganze Schwärme gehandelt, so ein Bundeswehrsprecher gegenüber dem RND. Unterdessen gab es nach der Sprengstoffdrohne am Flughafen Leipzig jetzt den nächsten Vorfall in Hannover-Langenhagen, schreibt der Spiegel. Wegen einer Drohnensichtung konnten dort mehrere Maschinen erst verspätet starten.
3: Wichtige Flüsse sollen fit für weitere Dürreperioden gemacht werden. Bundesverkehrsminister Bilger schlägt vor, die Fahrrinnen tiefer auszubaggern, damit es nicht mehr zu Problemen für die Schifffahrt kommt. Aktuell sind viele Pegel so niedrig, dass Schiffe kaum noch fahren können. Das Ende des Tankrabatts hat die Inflationsrate deutlich ansteigen lassen. Sie lag im Juli bei 2,8%. Im Vergleich zum Vorjahresmonat sind Diesel und Benzin um fast ein Viertel teurer geworden. Stabil geblieben sind die Preise für Lebensmittel. Strom wurde sogar etwas günstiger. Feiertag heute für Astronomiefans. Am Abend gibt es hier bei uns eine partielle Sonnenfinsternis. Auf Island oder auch im Norden Spaniens wird es sogar kurz ganz dunkel. Da ist die Sonnenfinsternis eine totale. Und beim Höhepunkt der Perseiden sind dann kommende Nacht ganz viele Sternschnuppen am Himmel unterwegs.
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0: Ist insofern nicht verkehrt, weil alle Sonnenanbeter voll auf ihre Kosten kommen. Für die Natur natürlich ein Graus. Der nächste Regen lässt auf sich warten. Frühestens Samstagnachmittag haben sich größere Schauer angekündigt. Bis dahin kaum eine Wolke am Himmel unterwegs. Heute bei 26 bis 30 Grad. Ab morgen drehen wir temperaturtechnisch noch einen Schritt weiter auf. 34 Grad sind dann schon wieder möglich. Fakt ist, heute Abend, Sie haben es gerade in den Nachrichten bei uns gehört, bester Blick auf die partielle Sonnenfinsternis. Viel Spaß dabei und viel Spaß mit Landeswelle Thüringen bis dahin. Ich bin Christian Buri, hallo.
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0: werden sicherlich fix zur Uhr geguckt haben, denn die Achterbahn ist zwischen zwei Songs durchs Programm gerollt. Landeswelle Thüringen hier, Ihnen einen schönen Mittwoch. Und das bedeutet, mit dieser Abfahrtszeit melden Sie sich auf landeswelle.de und mit ein bisschen Glück setzen wir Sie dann auf die Gästeliste zu unserem Hörertag im Abenteuerreich Belantes am 23. August. Ein Riesenhighlight für die Familie und ein Riesenhighlight für alle. Heute Abend die partielle Sonnenfinsternis. Der Himmel wird etwas dunkler. Alle bereiten sich vor und wollen natürlich einen Blick erhaschen. Patrick Rebin vom Landeswelle Thüringen Nachmittag. Du hast, bevor du zu uns gekommen bist, nicht nur in Spanien gearbeitet, sondern auch dort gewohnt. Und die machen seit einem Jahr schon Riesenbambule um das Ganze, ne?
1: Absolut. Also es war vor über einem Jahr die erste Meldung, dass die ersten Hotels in der Tramuntana, also in dem Gebirge im Westen von Mallorca, ausgebucht sind. Gerade so die Ecke Valdemossa, Soya de Ja, war da schon vor einem Jahr sehr, sehr beliebt, weil das natürlich die Ecke ist, wo man es am besten sieht. Man muss dazu sagen, hier bei uns in Deutschland ist es eine partielle Sonnenfinsternis. In Spanien ist es eine totale Sonnenfinsternis. Und das ist auch, also gerade Mallorca ist einer der Orte, an dem man die am besten sehen kann. Und heute, am Tag der Sonnenfinsternis, sind tatsächlich einige Straßen gesperrt. Also gerade so die große, die durch die komplette Tramuntana fährt, ist dicht, auch hinter an die Playa de Palma. Die Autobahn ist dicht, also da ist schon sehr, sehr viel Alarm.
0: Vielleicht gibt es noch den ein oder anderen Last-Minute-Flug von Deutschland nach Spanien. Wenn der überbucht ist, dann wissen Sie also auch Bescheid. Patrick, vielen Dank für die Eindrücke. Spanien also totale Sonnenfinsternis, bei uns heute Abend dann die partielle. Viel Spaß beim Gucken.
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0: Wer nicht nur miteinander klarkommt, sondern sich auch blind versteht, ist meistens vom selben Stern. Ich und ich für Ihren Mittwochmittag hier bei Landeswelle Thüringen. Kommen Sie stressfrei durch den Tag mit uns. Staus und Blitzer immer zuerst. Und da ist Tiefluftholen angesagt, so viel kann ich Ihnen verraten. A4 Richtung Frankfurt geht's los. Zwischen Eisenach Ost und Eisenach West, Vorsicht, da liegen Metallteile auf der mittleren Spur. Dann Achtung im Abschnitt dahinter, zwischen Eisenach West und Herleshausen, hier ein kaputtes Fahrzeug auf dem Standstreifen. Nochmal die A4 Richtung Frankfurt, zwischen Eisenach West und Herleshausen, neben dem kaputten Fahrzeug liegen jetzt auch Gegenstände auf der mittleren Spur. Wieder die A4 Richtung Frankfurt, zwischen Hermsdorf Ost und dem Hermsdorfer Kreuz, Bergungsarbeiten nach einem Unfall, deshalb nur die linke Spur frei, auch da stockt's. A4 Richtung Frankfurt, zwischen Jena Zentrum und Bucher geht weiterhin gar nichts. Da ist die Autobahn immer noch wegen der Bergungsarbeiten nach dem LKW-Unfall von heute Morgen gesperrt. Das kann sich bis in den Nachmittag ziehen. Weiter die 4 Richtung Frankfurt, zwischen Weimar und Nora steht ein kaputtes Fahrzeug auf dem Standstreifen. Dann rüber auf die A71 Richtung Schweinfurt, in der Abfahrt Erfurt-Gispersleben, Vorsicht, da liegen Spanngurte auf der Straße. Die A71 Richtung Sangerhausen, zwischen Arnstadt Nord und dem Erfurter Kreuz ist der Standstreifen nach dem Unfall blockiert. Dann eine Meldung von der B7 ist die Erfurter Ostumfahrung zwischen der A71 Anschlussstelle Erfurt Nord und der Abfahrt Erfurt-Roter Berg. Vorsicht, hier liegen Metallteile auf der Straße. Im Wartburgkreis kommt es zwischen Kambachsmühle und Springen nach einem Unfall zu Behinderungen. Und in Sonneberg ist die Köppelsdorfer Straße Höhe Oberlinder Straße nach einem Unfall im Moment gesperrt. Blitzer kennen wir auch noch einige. B7 zwischen Mönchenholzhausen und Linderbach am GVZ. Auf der B250 stehen sie in der Ortsdurchfahrt Schnellmannshausen, wenn sie aus Treffurt kommen. Altenburgenblitzer, Kauerndorfer Allee Richtung Bahnbrücke, kurz vor der Fußgängerampel. In Meiningen stehen sie auf der Herrenbergstraße Richtung Landsberger Straße. 30 sind hier erlaubt. Dankeschön an Andreas fürs Bescheid sagen. Und Blitzer auch in Gotha auf der Fichtestraße stadteinwärts, direkt hinter der Eisenbahnbrücke. Haben Sie mehr für uns? Dann sagen Sie genauso wie der Andreas einfach kostenlos per Telefon oder WhatsApp Bescheid. Wir kümmern uns um den Rest und geben es weiter. 0800 4x4 110 ist die Nummer. Da wo es geht, gute und unfallfreie Fahrt. Um 12 ist es jetzt.
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0: Ich bin Holger Dilk. Schönen guten Tag. Die Flüsse in Deutschland sollen fit für die Zukunft und weitere Dürreperioden gemacht werden. Bundesverkehrsminister Steffen Bilger schlägt vor, die Wasserstraßen auszubauen, damit es bei niedrigen Pegelständen künftig nicht mehr zu Problemen für die Schifffahrt kommt. Was konkret geplant ist, dazu sagte Bilger bei NTV.
1: Zum einen die Fahrrinne so zu vertiefen, dass man besser mit Niedrigwassersituationen zurechtkommt, den Hochwasserschutz zu verbessern. Und dann geht es aber auch um ökologischen Ausgleich. Und ich werbe auch wirklich um Unterstützung für die Wasserstraße als den umweltfreundlichsten Verkehrsträger, den wir haben.
0: Aktuell sind viele Flusspegel so niedrig, dass Schiffe kaum noch oder nur mit wenig Ladung fahren können. Es ist immer wieder ein besonderes Himmelsspektakel. Bei uns gibt es heute eine partielle Sonnenfinsternis zu bestaunen. Tom Husse.
2: Es ist zwar keine totale Sonnenfinsternis, aber ein Großteil der Sonne ist auch bei uns bedeckt. Komplett verschwindet die Sonne hinter dem Mond, unter anderem auf Island und Grönland, im Norden Spaniens und auf Mallorca. Dort sind gerade auch dementsprechend viele Touristen. Und wenn die Sonne dann untergegangen ist, gibt's gleich das nächste Himmelshighlight. Kommende Nacht sind ganz viele Sternschnuppen unterwegs, wenn der Meteorregen der Perseiden seinen Höhepunkt erreicht.
0: Handys manipulieren, mehr Daten sammeln oder auch Unternehmen hacken. Verfassungsschutz und Bundesnachrichtendienst sollen künftig deutlich mehr dürfen als bisher. Das Bundeskabinett hat eine Reform beschlossen, um künftig auf Sicherheitsbedrohungen besser reagieren zu können. Das Ende des Tankrabatts hat die Inflationsrate deutlich ansteigen lassen. Sie lag im Juli bei 2,8%. Im Vergleich zum Vorjahresmonat sind Diesel und Benzin um fast ein Viertel teurer geworden. Stabil geblieben sind die Preise für Lebensmittel. Strom wurde sogar etwas günstiger. Drohnen werden immer mehr zum Sicherheitsproblem. Seit Beginn des Ukraine-Kriegs hat die Bundeswehr hunderte verdächtige Flüge registriert, auch über ihren eigenen Standorten, schreibt das RND. Dabei hat es sich um einzelne Drohnen, teilweise aber auch um ganze Schwärme gehandelt. Salzburg hat heute Europas Fußball-Elite zu Gast. Im Supercup-Finale spielt Champions-League-Sieger Paris Saint-Germain gegen Europa-League-Gewinner Aston Villa aus Birmingham. Los geht's um 21 Uhr.
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4: Der Freistaat will es Firmen leichter machen, Geld für neue Investitionen zu bekommen. Wirtschaftsministerin Colette Bourgeon sagt, gerade in der aktuellen schwierigen Wirtschaftslage sollen die Hürden deutlich sinken. Mittelständler müssen künftig zum Beispiel nur noch 5 statt 10% mehr Arbeitsplätze schaffen, um Fördergeld zu beantragen. Auch Investitionen in Automatisierung und Digitalisierung sollen profitieren. Dafür stehen jedes Jahr bis zu 70 Millionen Euro bereit. Und mehr Wirtschaftsmeldungen gibt's auch auf landeswelle.de.
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5: Wolkenfehlanzeige den ganzen Tag heute, Sonne satt und auch den Rest der Woche über ändert sich daran kaum was. Maximal so ein paar Schleierwolken, die unterwegs sind. Größere Regenschauer stand jetzt, nicht vor Samstagnachmittag. Bis dahin steigen die Temperaturen. Heute 26 bis 30 Grad, morgen bis zu 34 Grad in der Spitze. Ab Freitag dann sogar wieder 36 möglich.
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5: Für uns immer die Möglichkeit, etwas intensiver in ein Jahrzehnt einzutauchen und den Sound zu genießen. Jetzt wieder 4 Songs aus den 90ern am Stück. Ich bin Christian Buri, wünsche Ihnen viel Spaß dabei. Gleich eine Band, die im vergangenen Jahr nach 9 Jahren mal wieder ein Lebenszeichen von sich gegeben hat. Skunk and Nancy haben sich mit einem neuen Album zurückgemeldet und das in diesem Jahr auch mit 4 Konzerten in Deutschland gefeiert. Vor etwa 2 Monaten gab es Auftritte in Bremen, Oberhausen, Dresden und Karlsruhe. Bei uns gibt's gleich den wohl bekanntesten Kracher von Skunk and Nancy. Hedonism. Loslegen wollen wir aber mit dem perfekten Sommersound von Katie Anai. Zum Start in die lange Landeswelle 90er Mittagspause genießen wir jetzt das Bacardi Feeling.

Für uns Moderatoren ganz schön, dass die als OMD durchgestartet sind. Ich weiß nicht, ob ich jedes Mal Orchestral Maneuvers in the Dark über die Lippen gekriegt hätte. Sailing on the Seven Seas hier bei Landeswelle Thüringen. Ihnen eine schöne Mittagspause am Mittwoch und die genießen wir mit 94ern am Stück. Die zweite Halbzeit wird jetzt von Skunk Nancy angepfiffen. Das ist Hedonism. 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
1: Oh, was für eine wunderschöne Nummer von Timmy T. One More Try hier bei Landeswelle Thüringen. Ich hoffe, Sie konnten auch gerade so ein bisschen träumen. Eine schöne Mittagspause am Mittwoch. Immer ab um 12 bei uns, 4 Songs aus einem Jahrzehnt. Morgen dann wieder ein 4er-Pack, 80er am Stück. Jetzt sind wir aber erstmal am Speicher Mechelroda im Weimarer Land. Das ist ein See, der auch bei vielen Anglern beliebt ist. Und die hatten zuletzt einen wirklich dicken Fisch an Haken. So dick, dass die Polizei und auch die Freiwillige Feuerwehr anrücken mussten, um bei der Bergung mit anzupacken. Am Ende war es nämlich ein Trabi, der aus dem Wasser gezogen wurde. Mittlerweile wird ermittelt, wie der da hingekommen sein könnte. Ersten Angaben nach sieht es wohl so aus, als hätte der schon seit Jahrzehnten dort im Wasser gelegen. Wem das Kultauto gehört, ist unklar. Es könnte gestohlen und anschließend im See versenkt worden sein, aber das sind im Moment Spekulationen. Fakt ist, dass am Heck des Trabants noch ein Weimarer Kennzeichen angebracht war. Ob es bei Ihnen vor der Haustür genauso spektakulär zugeht, hören Sie dann gleich wieder in den Landeswelle-Nachrichten in 10 Minuten.
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0: Als er angefangen hat, Musik zu machen, nannte er sich noch Tim Kamrat. Mittlerweile kennen wir ihn nur noch unter Kamrat. Be Mine hier bei Landeswelle Thüringen. Staus und Blitzer, auch an diesem Mittwoch bei uns immer zuerst. Und da ist richtig viel los. Wir fangen mal auf der A4 Richtung Frankfurt an. Die kommt gleich fünfmal sogar ins Gespräch. Also, zwischen Eisenach West und Herleshausen geht's los. Kaputtes Fahrzeug auf dem Standstreifen. Im weiteren Verlauf die 4 Richtung Frankfurt. Zwischen Hermsdorf Ost und dem Hermsdorfer Kreuz ist wegen Bergungsarbeiten nach einem Unfall nur die linke Spur frei. Wieder die 4 Richtung Frankfurt. Zwischen Jena Zentrum und Bucha weiterhin nach dem schweren LKW-Unfall von heute Morgen gesperrt. Das dauert auch voraussichtlich noch bis in den Nachmittag. Nochmal die A4 Richtung Frankfurt. Zwischen Weimar und Nora steht ein kaputtes Fahrzeug auf dem Standstreifen. Und A4 Richtung Frankfurt zwischen Erfurt West und dem Erfurter Kreuz. Hier ein kaputtes Fahrzeug auf der linken Spur. Dann die A38 Richtung Leipzig. Vorsicht zwischen Bleicherode und Großwechslungen. Da liegen Reifenteile auf der Straße. Rüber auf die A71 Richtung Sangerhausen. Zwischen Arnstadt Nord und dem Erfurter Kreuz ist der Standstreifen nach dem Unfall blockiert. Dann kennen wir noch was von der B7, ist die Erfurter Ostumfahrung. Zwischen der A71 Anschlussstelle Erfurt Nord und der Abfahrt Erfurt-Roter Berg. Vorsicht hier Metallteile auf der Straße. Behinderung nach einem Unfall im Wartburgkreis, betroffen der Abschnitt zwischen Kambachsmühle und Springen. Und in Sonneberg ist die Köppelsdorfer Straße Höhe Oberlinder Straße gesperrt. Auch hier hat es einen Unfall gegeben. Blitzer haben sie uns auch gemeldet. Auf der B7 zum Beispiel zwischen Mönchenholzhausen und Linderbach am GVZ. Auf der B250 stehen sie in der Ortsdurchfahrt Schnellmannshausen, wenn sie aus Treffurt kommen. Altenburgenblitzer, Kauerndorfer Allee Richtung Bahnbrücke, kurz vor der Fußgängerampel. Und Meiningen blitzt es auf der Herrenbergstraße Richtung Landsberger Straße. Da sind 30 erlaubt. Haben Sie noch mehr für uns? Dann sagen Sie einfach kostenlos per Telefon oder WhatsApp Bescheid. Nummer ist die 0800 4x4110. Kommen Sie gut und sicher ans Ziel um 12:30.
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2: Ich bin Lou Amelie Groth. Guten Tag. Eine entgleiste Straßenbahn und ein schwer verletzter Rentner. Die Polizei ermittelt zu einem Unfall in Erfurt. Ein 70-jähriger Autofahrer war gestern Nachmittag mit einem 10-jährigen Kind auf dem Beifahrersitz auf der Harbergstraße unterwegs. Laut Polizei hatte er eine Straßenbahn übersehen. Es kam zum Crash, die Straßenbahn entgleiste und der Wagen wurde ins Gleisbett geschoben. Schwer verletzt kam der Rentner ins Krankenhaus, das Kind wurde leicht verletzt. Den Menschen in der Straßenbahn ist nichts passiert. Die Polizei schätzt den Schaden auf 70.000 Euro. Aus Grünschnitt wird Wärme. In Ortruf ist heute eine besondere Kompostieranlage eingeweiht worden. Statt die Wärme beim Verrotten einfach verpuffen zu lassen, wird sie hier eingefangen und für eine Wärmepumpe genutzt. Damit soll die Stadtwirtschaft künftig ihren kompletten Gebäudekomplex heizen und bis zu 85% Gas sparen. Ab September läuft die Anlage dann richtig. Umweltminister

0: Bürgermeister Thilo Kummer nennt das Projekt bundesweit einzigartig. Es sei ein mögliches Vorbild für andere Kommunen. Gekostet hat die Anlage mehr als 650.000 Euro. Das Land hat über 400.000 Euro dazugegeben. Und mehr Nachrichten gibt's auf landeswelle.de.
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2: 26 bis 30 Grad heute, morgen bis zu 34 Grad in der Spitze, am Freitag dann sogar 36 möglich. Sonne satt, die restlichen Tage Richtung Wochenende. Wer auf den Regen wartet, muss sich weiter gedulden. Frühestens, zumindest Stand jetzt, Samstagnachmittag sind größere Schauer angekündigt.
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2: Wie war das gleich? Der Appetit kommt beim Essen, oder? Vielleicht haben Sie ja gerade schon mal das Wochenendmenü für den Rost im Garten oder auf der Terrasse geplant. Schmecken lassen am Mittwoch. Als Warm-up könnten wir Ihnen eine kleine Party mit Alex König und Svea Mauersberger aus König und Crew ans Herz legen. Die zwei sind Freitag nämlich bei der Landesgartenschau in Leinefelde und feiern mit Ihnen ab 19 Uhr zu den besten 80ern und 90ern eine Landeswelle-Party. Alex als DJ weiß da wirklich ganz gut, was so geht, und aus eigener Erfahrung weiß ich, dass er den 80er auch im Repertoire hat. Melissa Etheridge und Like the Way I Do jetzt schon mal vorab hier bei uns bei Landeswelle Thüringen.

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1: Mit Michael Schimmert. Der erste Ansturm ist durch. Heute Vormittag konnten sich die Fans vom TSV Eisenach Tickets für die ersten drei Heimspiele in der Handball-Bundesliga holen. Die Termine 3.9., 10. September und der 18. September. Die Gegner Baling-Waldstätten, die SG BBM Bietigheim und der THW Kiel. Online können Interessierte jederzeit zuschlagen. Vor Ort am Fanshop-Container direkt vor der Werner-Assmann-Halle nachher nochmal zwischen 15 und 17 Uhr. Und bei der Leichtathletik-EM in Birmingham, da hat Deutschland die nächsten zwei Medaillen gewonnen. Nach 20 Jahren gab es mal wieder Edelmetall im Hammerwurf der Männer. Vize-Weltmeister Merlin Hummel ist nach der Silbermedaille nun auch Vize-Europameister. Über die 100 Meter der Männer hat Owen Arnzar sogar eine 40 Jahre lange Durststrecke beendet. Der Hamburger sprintet zu Bronze. Die Medaille, die könnte ihm aber nachträglich noch aberkannt werden, weil er zuletzt aus Zeitgründen eine Dopingprobe verweigert hatte, drohen ihm 4 Jahre Sperre. Und das, obwohl Arnzar beim Wettkampf danach sowohl von der nationalen als auch von der weltweiten Dopinganstalt negativ getestet wurde. Und was abseits des Sports sonst noch wichtig ist, das hören Sie auch gleich wieder in den Landeswelle-Nachrichten um 1.
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0: Offenes Studiofenster und dazu der Sound von Koleski aus den 90ern. Das ist Sommer auch auf Arbeit. Take me where the sun is shining hier bei Landeswelle Thüringen. Schönen Mittwoch Ihnen. Staus und Blitzer bei uns immer zuerst. Weiterhin einiges los. Entlang der A4 geht's und zwar Richtung Frankfurt. Zwischen Hermsdorf Ost und dem Hermsdorfer Kreuz wegen Bergungsarbeiten nach einem Unfall nur die linke Spur frei. Dann haben wir nochmal die A4 und zwar Richtung Frankfurt weiterhin zwischen Jena und Bucha. Da hat es ja den schweren LKW-Unfall gegeben. Aber das Gute ist, die Sperrung ist da jetzt aufgehoben worden. Da haben die Polizisten vor Ort die linke Spur wieder freigemacht. Trotzdem dauert es um einiges länger. Mehrere Kilometer Stau und Stop and Go, da müssen Sie eine gute Stunde mehr einplanen. Nochmal die 4 Richtung Frankfurt zwischen Weimar und Nora, ein kaputtes Fahrzeug auf dem Standstreifen. Weiter die 4 Richtung Frankfurt zwischen Erfurt West und dem Erfurter Kreuz, kaputtes Auto auf dem Standstreifen. Und die A4 Richtung Frankfurt nochmal zwischen Eisenach West und Herleshausen, hier ein kaputtes Fahrzeug auf dem Standstreifen. Kommen wir zur A38 Richtung Leipzig zwischen Bleicherode und Großwechslungen. Hier der kaputte LKW auf dem Standstreifen. Die A71 Richtung Sangerhausen zwischen Arnstadt Nord und dem Erfurter Kreuz ist der Standstreifen nach dem Unfall blockiert. Und im Wartburgkreis Behinderung nach einem Unfall zwischen Kambachsmühle und Springen. Blitzer im Moment auf der B7 zwischen Mönchenholzhausen und Linderbach, wenn Sie am GVZ vorbeikommen. Auf der B250 stehen Sie, Innerortsdurchfahrt Schnellmannshausen, aus Treffurt kommt. Altenburgenblitzer, Kauerndorfer Allee Richtung Bahnbrücke, kurz vor der Fußgängerampel. Dann Gotha, Fichtestraße stadteinwärts, direkt hinter der Bahnunterführung. Und Meiningen, Herrenbergstraße, im Blitzer Richtung Landsberger Straße. Hier sind 30 erlaubt. Sie haben auch was für uns, dann gerne kostenlos per Telefon oder WhatsApp ergänzen. Und das geht an den 0800 4x4 110. Gute Fahrt Ihnen. 13 Uhr haben wir's.
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2: Ich bin Holger Dilk. Schönen guten Tag. Die Geheimdienste in Deutschland werden gestärkt. Das Bundeskabinett hat beschlossen, dass der Verfassungsschutz und der Bundesnachrichtendienst mehr Befugnisse bekommen sollen. Tom Husse.
3: Mit der Reform will die Regierung dafür sorgen, dass die Behörden in Zukunft noch besser auf Sicherheitsbedrohungen reagieren können. Frei nach dem Motto, nicht nur beobachten, sondern aktiv handeln. Konkret geht es darum, mehr Informationen und Daten zu sammeln. Im Ernstfall soll es auch möglich sein, Handys zu manipulieren und Unternehmen zu hacken. Das Kabinett hat heute außerdem die Frühstartrente auf den Weg gebracht. Für Kinder ist ein staatlich gefördertes Depot für die spätere Altersvorsorge geplant.
2: Die Flüsse in Deutschland sollen fit für die Zukunft und weitere Dürreperioden gemacht werden. Bundesverkehrsminister Steffen Bilger schlägt vor, die Wasserstraßen auszubauen, damit es bei niedrigen Pegelständen künftig nicht mehr

0: zu Problemen für die Schifffahrt kommt. Was konkret geplant ist, dazu sagte Bilger bei NTV.
1: Zum einen die Fahrrinne so zu vertiefen, dass man besser mit Niedrigwassersituationen zurechtkommt, den Hochwasserschutz zu verbessern. Und dann geht es aber auch um ökologischen Ausgleich. Und ich werbe auch wirklich um Unterstützung für die Wasserstraße als den umweltfreundlichsten Verkehrsträger, den wir haben.
0: Aktuell sind viele Flusspegel so niedrig, dass Schiffe kaum noch oder nur mit wenig Ladung fahren können. Das Ende des Tankrabatts hat die Inflationsrate deutlich ansteigen lassen. Sie lag im Juli bei 2,8%. Im Vergleich zum Vorjahresmonat sind Diesel und Benzin um fast ein Viertel teurer geworden. Stabil geblieben sind die Preise für Lebensmittel. Strom wurde sogar etwas günstiger. Der Einsatz von KI wird in vielen Unternehmen zu sinkenden Löhnen führen, vor allem bei Berufseinsteigern. Davon geht in einer Umfrage für das IFO-Institut jede zweite Firma aus. Beschäftigte mit Uni-Abschluss und Berufserfahrung können dagegen wohl eher auf bessere Bezahlung hoffen. In Deutschland gibt es heute eine Sonnenfinsternis. Es ist zwar keine totale wie etwa auf Mallorca, aber ein Großteil der Sonne ist auch bei uns bedeckt. Und kommende Nacht sind dann ganz viele Sternschnuppen unterwegs, wenn der Meteorregen der Perseiden seinen Höhepunkt erreicht.
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3: Eine sehr sommerliche Angelegenheit, nicht nur heute, sondern auch in den kommenden Tagen. Wobei wir temperaturtechnisch heute mit 26 bis 30 Grad noch relativ gut bedient sind. Ab morgen dann 34 Grad und Freitag sogar bis zu 36 in der Spitze möglich. Wer nach größeren Regenschauern Ausschau hält, ich muss Sie leider immer noch enttäuschen. Vor Samstagnachmittag, Stand jetzt, ist da erstmal nichts geplant.
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3: Licht am Ende des Tunnels, was den Feierabend angeht. Ihnen einen schönen Mittwoch. Heute Abend geht das Licht im Bestfall zwischendurch mal kurz aus oder wird zumindest gedimmt. Sie haben es bei uns in den News gehört, partielle Sonnenfinsternis ist angesagt. Was vielen fehlt, ist so eine spezielle Brille, die einige Last Minute heute noch versuchen zu ergattern. Kollegin Lou-Amelie Groth aus unseren Nachrichten hat es geschafft. Es geht allerdings auch anders. Landeswelle-Hörerin Tina aus Erfurt gleich mit einem Tipp, der ihr schon 1999 bei der totalen Sonnenfinsternis geholfen hat. Mehr dazu in gut 10 Minuten. Davor, auch ohne Spezialbrille genießbar, die nächsten 80er und 90er. One and One von Robert Miles steht in den Startlöchern und das hier sind Rockwell mit Somebody's Watching Me bei Landeswelle Thüringen.

0: Ähnlich wie zu Hause läuft es in der Familie nicht immer rund. Das war auch bei den Bee Gees so. Aber musikalisch waren die natürlich ein Dreamteam. You Win Again aus den 80ern von den Gipp-Brüdern hier bei Landeswelle Thüringen. Bei ihnen läuft bislang hoffentlich alles harmonisch. Schönen Mittwoch und da werden heute Abend vielleicht Wünsche wahr. Die Perseiden erreichten Richtung Nacht ihren Höhepunkt. Viele Sternschnuppen, die unterwegs sein sollen. Die Sicht darauf ist frei. Am Himmel haben sich keine Wolken angekündigt. Wem das allerdings Schnuppe ist, der beschäftigt sich vorher vielleicht mit der partiellen Sonnenfinsternis, die wir heute Abend erwarten. Viele haben ja sicherlich noch mal versucht, eine der speziellen Brillen zu bekommen, die wir aufsetzen sollen, wenn wir reingucken möchten. Tina aus Erfurt macht's anders. Die hat sich schon bei der totalen Sonnenfinsternis 1999 zu helfen gewusst, hat sie uns per WhatsApp erzählt.
1: Vor 27 Jahren oder vorher schon gab es noch keine Schutzbrillen. Da haben wir eine Glasscheibe mit Ruß von der Kerze schwarz gemacht und dadurch hat man es wunderbar gesehen. Ich werde mir wahrscheinlich auch wieder eine machen und ja, mal sehen, wo ich hingehe in Erfurt. Schönen Tag noch.
0: Wir sollen ja versuchen, möglichst weit nach oben zu gehen, weil die Sonne schon etwas tiefer stehen wird. Der Petersberg in Erfurt ist eine Option. Der Kickelhahn geht auch noch. Oder der Balkon in einem 10-Geschosser. Der passt natürlich auch, falls Sie Freunde haben, die in so einem Ding wohnen. Hochhäuser sind immer gut, wenn die partielle Sonnenfinsternis erst am Abend stattfindet.
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0: Sie kommt am 5. September nach Erfurt und zwar ins Kalif Storch. Slice Me Nice wird er sicherlich auch performen. Hier ist Landeswelle Thüringen, einen schönen Mittwoch. Staus und Blitzer bei uns immer zuerst. Weiterhin ein bisschen was los, vor allem auf der A4 Richtung Frankfurt. Wir starten da zwischen Hermsdorf Ost und dem Hermsdorfer Kreuz. Wegen Bergungsarbeiten nach einem Unfall weiterhin nur die linke Spur frei. Da staut sich's. Genauso wie im weiteren Verlauf zwischen Jena Zentrum und Bucha. Fast 10 Kilometer noch Stop and Go wegen Bergungsarbeiten nach dem LKW-Unfall. Auch hier nur die linke Spur frei. Eine gute Stunde müssen Sie im Moment mehr einplanen. Weiter die A4 Richtung Frankfurt zwischen Weimar und Nora. Ein kaputtes Fahrzeug auf dem Standstreifen. Und dasselbe Problem haben wir auch zwischen Erfurt West und dem Erfurter Kreuz. Immer noch die A4 Richtung Frankfurt. Jetzt geht's rüber auf die A38 Richtung Leipzig. Zwischen Bleicherode und Großwechslungen ein kaputter LKW auf dem Standstreifen. Und im Wartburgkreis kommt zwischen Kambachsmühle und Springen nach einem Unfall zu Behinderungen. Blitzer derzeit auf der B7 zwischen Mönchenholzhausen und Linderbach, und zwar im GVZ. Altenburg stehen sie, Kauerndorfer Allee Richtung Bahnbrücke, kurz vor der Fußgängerampel. Gotha im Blitzer, Fichtestraße stadteinwärts, direkt nach der Bahnunterführung. In Meiningen blitzt es auf der Herrenbergstraße Richtung Landsberger Straße. Hier sind 30 erlaubt. Und Weimar haben sie auch eine aufgebaut, an der Ackerwand stadteinwärts. Da dürfen sie maximal 20 auf dem Tacho haben.
1: 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Dann rufen Sie uns kostenlos an unter 0800 4x4 110.
0: Es ist jetzt 13.30 Uhr.
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2: Ich bin Holger Dilk. Schönen guten Tag. Die Geheimdienste in Deutschland werden gestärkt. Das Bundeskabinett hat beschlossen, dass der Verfassungsschutz und der Bundesnachrichtendienst mehr Befugnisse bekommen sollen. Tom Husse.
3: Mit der Reform will die Regierung dafür sorgen, dass die Behörden in Zukunft noch besser auf Sicherheitsbedrohungen reagieren können. Frei nach dem Motto, nicht nur beobachten, sondern aktiv handeln. Konkret geht es darum, mehr Informationen und Daten zu sammeln. Im Ernstfall soll es auch möglich sein, Handys zu manipulieren und Unternehmen zu hacken. Das Kabinett hat heute außerdem die Frühstartrente auf den Weg gebracht. Für Kinder ist ein staatlich gefördertes Depot für die spätere Altersvorsorge geplant.
2: Die Flüsse in Deutschland sollen fit für die Zukunft und weitere Dürreperioden gemacht werden. Bundesverkehrsminister Steffen Bilger schlägt vor, die Wasserstraßen auszubauen, damit es bei niedrigen Pegelständen künftig nicht mehr zu Problemen für die Schifffahrt kommt. Was konkret geplant ist, dazu sagte Bilger bei NTV.
4: Zum einen die Fahrrinne so zu vertiefen, dass man besser mit Niedrigwassersituationen zurechtkommt, den Hochwasserschutz zu verbessern. Und dann geht es aber auch um ökologischen Ausgleich. Und ich werbe auch wirklich um Unterstützung für die Wasserstraße als den umweltfreundlichsten Verkehrsträger, den wir haben.
2: Aktuell sind viele Flusspegel so niedrig, dass Schiffe kaum noch oder nur mit wenig Ladung fahren können. Das Ende des Tankrabatts hat die Inflationsrate deutlich ansteigen lassen. Sie lag im Juli bei 2,8%. Im Vergleich zum Vorjahresmonat sind Diesel und Benzin um fast ein Viertel teurer geworden.

0: Stabil geblieben sind die Preise für Lebensmittel, Strom wurde sogar etwas günstiger. Der Einsatz von KI wird in vielen Unternehmen zu sinkenden Löhnen führen, vor allem bei Berufseinsteigern. Davon geht in einer Umfrage für das IFO-Institut jede zweite Firma aus. Beschäftigte mit Uni-Abschluss und Berufserfahrung können dagegen wohl eher auf bessere Bezahlung hoffen. In Deutschland gibt es heute eine Sonnenfinsternis. Es ist zwar keine totale wie etwa auf Mallorca, aber ein Großteil der Sonne ist auch bei uns bedeckt. Und kommende Nacht sind dann ganz viele Sternschnuppen unterwegs, wenn der Meteorregen der Perseiden seinen Höhepunkt erreicht.
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2: Im Moment die Temperaturen so um 25 Grad. Stellenweise geht es im Laufe des Nachmittags auf bis zu 30 nach oben. Morgen sieht es genauso aus, wettertechnisch. Heißt erneut viel Sonne, kaum Wolken bis zum Wochenende rein. 36 Grad am Freitag in der Spitze. Größere Regenschauer haben sich frühestens Samstagnachmittag angekündigt. Bis dahin ist eine freie Sicht da, sowohl auf den Himmel heute Abend, wenn die Perseiden am Start sind, Sie haben es gerade in den News gehört, oder eben davor die partielle Sonnenfinsternis. Viel Spaß beim Zugucken und beim Sachen wünschen. Ich bin Christian Buri, drücke die Daumen, dass alles in Erfüllung geht. Landeswelle Thüringen hier, einen schönen Mittwoch Ihnen, hallo.
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0: tolle Nummer von Genesis, In Too Deep aus den 80ern hier bei Landeswelle Thüringen. Die Hälfte der Arbeitswoche ist fast geschafft. Ihnen einen schönen Mittwochmittag und da würde ich Sie gerne auf ein Open-Air-Konzert einladen.
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2: Die Pferde satteln?
0: Naja, man sagt ja immer, The Boss Hoss sind so ein paar Cowboys und dann sattelt man gedanklich ein bisschen die Pferde musikalisch.
2: Ja, ist richtig. Ja, die zwei sind ganz cool von der Musik und auch auf der Kreuzburg, das macht Spaß da oben, da war ich schon ein paar Mal.
0: Ist ein schönes Ambiente dort, ne?
2: Ja, ist ganz gut, ja, das ja. Fällt's da oben.
0: Und wenn dann auch Alec und Sascha auf der Bühne stehen, wird's ein schöner Abend, würde ich behaupten.
2: Ja, das wäre nicht schlecht, ja.
0: Dann gebe ich Ihnen jetzt 10 Begriffe, wenn Sie mir 5 wieder nennen können, gibt's 2 Tickets, okay?
2: Ja.
0: Burgplatz, Rock'n'Roll, Sternhimmel, Cowboyhut, Schlagzeug, Lagerfeuer, Gitarre, Sommerluft, Publikum, Zugabe. Zeit läuft.
2: Zugabe, Publikum, Lagerfeuer, Sternhimmel, Cowboyhut.
0: Das sind 5. Gut erinnert. Herzlichen Glückwunsch, Nicole.
2: Danke.
0: Schnappen Sie sich eine Person nach Wahl und dann geht's zu The Boss Hoss auf Burg Kreuzburg. Viel Spaß.
2: Ja, vielen Dank.
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0: Mein Lieblingssong von Natasha Bedingfield, der hat irgendwie eine gewisse Leichtigkeit in sich, die mir gefällt. Unwritten hier bei Landeswelle Thüringen. Staus und Blitzer immer zuerst. Auf den Straßen ist es gerade nicht so leicht, vor allem nicht auf der A4 Richtung Frankfurt, da ist einiges los. Zwischen Merane und Schmölln fangen wir an. Vorsicht, da liegen Gegenstände auf der linken und der mittleren Spur. Nochmal die A4 Richtung Frankfurt, zwischen Hermsdorf Ost und dem Hermsdorfer Kreuz, Bergungsarbeiten nach einem Unfall, deshalb weiterhin nur die linke Spur frei. Dasselbe Problem haben wir im weiteren Verlauf zwischen Jena Zentrum und Bucher, da hat es ja heute Morgen diesen schweren LKW-Unfall gegeben. Das dauert wahrscheinlich noch bis tief in den Nachmittag. Wir bleiben auf der A4 Richtung Frankfurt, zwischen Weimar und Nora, kaputtes Fahrzeug auf dem Standstreifen. Und zum letzten die A4 Richtung Frankfurt, zwischen Erfurt West und dem Erfurter Kreuz, hier ebenfalls ein kaputtes Fahrzeug auf dem Standstreifen. Kaputten LKW auf dem Standstreifen haben wir auf der A38 Richtung Leipzig zwischen Bleicherode und Großwechslungen. Und im Wartburgkreis kommt es zwischen Kambachsmühle und Springen nach einem Unfall im Moment zu Behinderungen. Blitzer derzeit in Gotha auf der Fichtestraße stadteinwärts, direkt nach der Bahnunterführung. In Meiningen stehen sie auf der Herrenbergstraße Richtung Landsberger Straße. Da sind 30 erlaubt. Und Weimar einer an der Ackerwand stadteinwärts. Dort dürfen sie 20 fahren. Haben Sie auch was gesehen? Staus, Blitzer oder Behinderungen? Dann einfach bei uns melden. Wir geben es weiter. Kostenlos geht das per Telefon oder WhatsApp. Nummer dafür ist die 0800 4x4 110. Gute Fahrt Ihnen. 14 Uhr haben wir's.
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2: Ich bin Finn Riebesel, Freundlieb. Schönen guten Tag. Handys von Angreifern manipulieren oder auch mehr Daten sammeln. Verfassungsschutz und Bundesnachrichtendienst sollen künftig mehr Befugnisse bekommen. Das Bundeskabinett hat eine Reform beschlossen, um besser auf Sicherheitsbedrohungen reagieren zu können. Kritik an den Plänen kommt von der Opposition. Sie sieht die Trennung von polizeilicher und geheimdienstlicher Arbeit gefährdet. Grünen-Fraktionsvize von Notz sagt im Ersten.
3: Dobrindt versucht jetzt mit dieser Reform diese Trennung zu verwischen. Zukünftig sollen auch Agenten eben gegen Bürgerinnen und Bürger wirken können, ohne dass das wie bei der Polizei transparent und rechtsstaatlich überprüfbar erfolgt.
2: Das Bundeskabinett hat außerdem eine BAföG-Erhöhung auf den Weg gebracht. Die Wohnkostenpauschale steigt ab dem nächsten Sommersemester um 60 Euro monatlich. Parallel wird der Zuschuss zum Lebensunterhalt schrittweise, also etwa für Lebensmittel, angehoben. Die Flüsse in Deutschland sollen fit für die Zukunft und weitere Dürreperioden gemacht werden. Bundesverkehrsminister Bilger schlägt vor, die Wasserstraßen auszubauen, damit es bei niedrigen Pegelständen künftig nicht mehr zu Problemen für die Schifffahrt kommt. Was konkret geplant ist, dazu Bilger bei NTV.
4: Zum einen die Fahrrinne so zu vertiefen, dass man besser mit Niedrigwassersituationen zurechtkommt, den Hochwasserschutz zu verbessern. Und dann geht es aber auch um ökologischen Ausgleich. Und ich werbe auch wirklich um Unterstützung für die Wasserstraße als den umweltfreundlichsten Verkehrsträger, den wir haben.
2: Aktuell sind viele Flusspegel so niedrig, dass Schiffe kaum noch oder nur mit wenig Ladung fahren können. Der Einsatz von KI wird in vielen

0: Unternehmen zu sinkenden Löhnen führen, vor allem bei Berufseinsteigern. Davon geht in einer Umfrage für das IFO-Institut jede zweite Firma aus. Beschäftigte mit Uni-Abschluss und Berufserfahrung können dagegen wohl eher auf bessere Bezahlung hoffen. In Deutschland gibt's heute eine Sonnenfinsternis. Es ist zwar keine totale wie etwa auf Mallorca, aber ein Großteil der Sonne ist auch bei uns bedeckt. Und kommende Nacht sind dann ganz viele Sternschnuppen unterwegs, wenn der Meteorregen der Perseiden seinen Höhepunkt erreicht.
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2: Ist und bleibt sommerlich bis ins Wochenende hinein, genauso wie heute in den kommenden Tagen. So gut wie keine Wolken, wenn überhaupt, maximal ein paar harmlose Quellwolken, die unterwegs sind. Heute knacken wir zum Teil noch die 30-Grad-Marke. Ab morgen wird es dann spürbar wärmer. Richtung Wochenende wieder 36 Grad möglich. Die ersten größeren Regenschauer haben sich frühestens Samstagnachmittag angekündigt.
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2: Einmal kurz abschweifen an diesem Mittwoch. Schön, dass Sie dabei sind. Erinnern wir uns doch alle mal an unseren Schwarm in der Jugend. Jeder hatte irgendwen, den er toll fand. Bei Barbara Schöneberger war es Morten Harket von Aha. Bei Verstehen Sie Spaß hat sie kürzlich aber erzählt, dass die Schwärmerei vorbei war, als sie den Musiker tatsächlich treffen durfte. Er wollte sich eine Wimperntusche von der Moderatorin ausleihen. Da war es mit dem Sexappeal plötzlich vorbei, so die Babsi. Ja, gibt's Momente im Leben, wo man sagt, nee, der wird jetzt unattraktiv, egal was er gemacht hat. Bei uns gibt's den Norweger gleich mit seiner Band Aha und The Sun Always Shines on TV aus den 80ern. Vorher aber noch dieser 90er von der Lighthouse Family. Hier ist Hi bei Landeswelle Thüringen, sag ich auch. Hi.

0: Mit Rock geht's noch schneller in den Mittwochfeierabend. Black hier bei Landeswelle Thüringen. Everything's coming up roses. Gute Nachrichten für Ihren Mittwoch. Schön, dass Sie da sind. Mit jedem Tag kommen wir unserer beliebten Tradition einen Schritt näher. Sonntag in einer Woche ist es dann schon soweit.
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0: Die Frau, die sich ihren Hintern hat versichern lassen, Jennifer Lopez mit Ain't It Funny, und sie sitzen im Bestfall auf ihrem, und zwar in der Achterbahn bei uns im Abenteuerreich Belantis. Gerade eben ist sie wieder durchs Programm gedüst. 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Staus und Blitzer bei Landeswelle Thüringen immer zuerst. Schönen Mittwoch Ihnen. Wir gucken auf die A4 Richtung Frankfurt. So meldungstechnisch ein bisschen unser Sorgenkind. Kommt jetzt nämlich gleich viermal. Zwischen Merane und Schmölln fangen wir an. Vorsicht, da liegen Gegenstände auf der linken und der mittleren Spur. Im weiteren Verlauf zwischen Hermsdorf Ost und dem Hermsdorfer Kreuz. Stop and go. Sie müssen mehr Zeit einplanen, weil wegen Bergungsarbeiten nach einem Unfall dann nur die linke Spur frei ist. Und dasselbe Problem haben wir auf der A4 Richtung Frankfurt zwischen Jena Zentrum und Bucher. Da hat es ja heute Morgen diesen schweren LKW-Unfall gegeben. Und nochmal die 4 Richtung Frankfurt. Zwischen Erfurt West und dem Erfurter Kreuz steht ein kaputtes Fahrzeug auf dem Standstreifen. Wir wechseln auf die A38 Richtung Leipzig. Zwischen Bleicherode und Großwechslungen kaputter LKW auf dem Standstreifen. Und im Wartburgkreis Behinderung nach einem Unfall, betrifft den Abschnitt zwischen Kambachsmühle und Springen. Blitzer derzeit in Gotha auf der Fichtestraße stadteinwärts, kurz hinter der Bahnunterführung. In Meiningen stehen sie auf der Herrenbergstraße Richtung Landsberger Straße. Da sind 30 erlaubt. Und Weimar ein Blitzer an der Ackerwand stadteinwärts, da wo sie 20 fahren dürfen. Haben Sie auch was gesehen? Dann gerne kostenlos per Telefon oder WhatsApp ergänzen. Nummer ist die 0800 4x4110. Ihnen eine gute Fahrt. Kurz nach 2:30 haben wir's.
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2: Ich bin Finn Riebesel, Freundlieb. Schönen guten Tag. Handys von Angreifern manipulieren oder auch mehr Daten sammeln. Verfassungsschutz und Bundesnachrichtendienst sollen künftig mehr Befugnisse bekommen. Das Bundeskabinett hat eine Reform beschlossen, um besser auf Sicherheitsbedrohungen reagieren zu können. Kritik an den Plänen kommt von der Opposition. Sie sieht die Trennung von polizeilicher und geheimdienstlicher Arbeit gefährdet. Grünen-Fraktionsvize von Notz sagt im Ersten:
3: Dobrindt versucht jetzt mit dieser Reform diese Trennung zu verwischen. Zukünftig sollen auch Agenten eben gegen Bürgerinnen und Bürger wirken können, ohne dass das wie bei der Polizei transparent

0: und rechtsstaatlich überprüfbar erfolgt.
1: Das Bundeskabinett hat außerdem eine BAföG-Erhöhung auf den Weg gebracht. Die Wohnkostenpauschale steigt ab dem nächsten Sommersemester um 60 Euro monatlich. Parallel wird der Zuschuss zum Lebensunterhalt schrittweise, also etwa für Lebensmittel, angehoben. Die Flüsse in Deutschland sollen fit für die Zukunft und weitere Dürreperioden gemacht werden. Bundesverkehrsminister Bilger schlägt vor, die Wasserstraßen auszubauen, damit es bei niedrigen Pegelständen künftig nicht mehr zu Problemen für die Schifffahrt kommt. Was konkret geplant ist, dazu Bilger bei NTV.
2: Zum einen die Fahrrinne so zu vertiefen, dass man besser mit Niedrigwassersituationen zurechtkommt, den Hochwasserschutz zu verbessern. Und dann geht es aber auch um ökologischen Ausgleich. Und ich werbe auch wirklich um Unterstützung für die Wasserstraße als den umweltfreundlichsten Verkehrsträger, den wir haben.
1: Aktuell sind viele Flusspegel so niedrig, dass Schiffe kaum noch oder nur mit wenig Ladung fahren können. Der Einsatz von KI wird in vielen Unternehmen zu sinkenden Löhnen führen, vor allem bei Berufseinsteigern. Davon geht in einer Umfrage für das IFO-Institut jede zweite Firma aus. Beschäftigte mit Uni-Abschluss und Berufserfahrung können dagegen wohl eher auf bessere Bezahlung hoffen. In Deutschland gibt's heute eine Sonnenfinsternis. Es ist zwar keine totale wie etwa auf Mallorca, aber ein Großteil der Sonne ist auch bei uns bedeckt. Und kommende Nacht sind dann ganz viele Sternschnuppen unterwegs, wenn der Meteorregen der Perseiden seinen Höhepunkt erreicht.
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4: Und sowohl auf das eine als auch auf das andere Event haben Sie freie Sicht, denn es sind keine Wolken am Himmel unterwegs. Daran ändert sich heute und in den kommenden Tagen kaum was. Ab morgen vielleicht mal ein paar harmlose Quellwolken über uns, aber nichts Dramatisches, was Regen bringen könnte. Bis zu 30 Grad heute Nachmittag, ab dann geht's steil nach oben. Zum Wochenende hin sogar 36 Grad in der Spitze möglich. Nicht nur die Natur, auch wir lechzen nach ein bisschen Regen. Der hat sich Stand jetzt frühestens Samstagnachmittag angekündigt.
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4: Kommen Sie gut in den Mittwoch-Feierabend mit uns. Zuletzt sind die Rocker von Guns N' Roses zu ihrer Tour durch Nordamerika aufgebrochen. Zuvor verkündete die Band aber ihr Engagement für einen guten Zweck. Die Jungs unterstützen ab sofort nämlich eine Fanplattform, die sich für Projekte stark macht, welche sich zum Beispiel darum kümmern, dass Menschen das Leben wieder schmackhaft gemacht wird, wenn die darauf irgendwie keine Lust mehr haben. Guns N' Roses haben ein VIP-Paket für ihren Auftritt in Kalifornien am 5. September springen lassen. Wer Geld spendet, landet automatisch im Lostopf. So ist der Deal. Bei uns rockt die Truppe gleich mit ihrem 90er November Rain. Und los geht's mit Mike and the Mechanics aus den 80ern. Hier ist All I Need is a Miracle bei Landeswelle Thüringen.

0: Oldfield und Maggie Reilly im Duett Moonlight Shadow aus den 80ern hier bei Landeswelle Thüringen im Studio. Jetzt für kurze Zeit auch ein Duett, denn der Kollege Patrick Rebin ist schon am Start. Der übernimmt hier gleich ab 15 Uhr Pläne für die partielle Sonnenfinsternis heute Abend.
1: Nein.
0: Was machst du dann?
2: Weiß ich noch nicht, mal gucken. Vielleicht bastle ich mir auch noch so eine spontane Lochkamera oder so. Aber ja, finde das sehr, sehr spannend. Ich freue mich auch sehr darüber, wenn Menschen sich dafür sehr begeistern können. Dann freue ich mich für die Menschen, aber irgendwie, ich weiß nicht, mich hat dieser Hype noch nicht ganz so erreicht. Aber falls die dazugehören bei mir in der Sendung, sprechen wir natürlich auch gleich über Sternschnuppen, über Sonnenfinsternisse, über Lochkameras und so weiter und so fort.
0: Also da sind sie dann als Fan oder als Fan, der es vielleicht dann am Ende noch wird, perfekt aufgehoben. Schön, dass du wieder da bist. Oder wie Miles Smith sagen würde. Ich weiß, springen Sie hoch, der Witz kommt flach, aber er lag auf der Hand. Nice to meet you, heißt das ja dann. Gibt's gleich und... Urban Cookie Collective aus den 90ern, auch noch vor um 3. The Key, The Secret. Und dann ab 15 Uhr der Kollege Patrick Rebin mit dem Weg in den Mittwochfeierabend. Ich bin Christian Buri, wünsche viel Spaß, bis morgen.
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0: das Urban Cookie Kollektiv hier bei Landeswelle Thüringen. Wissen Sie, was der Song mit mir gemein hat? Richtig, wir sind beide aus den 90ern. The Key to Secret. Und jetzt schauen wir mal auf den Verkehr. Staus und Blitzer bei uns immer zuerst. A4 Richtung Frankfurt ist einiges los. Habe ich gleich drei Meldungen. Fangen wir mal an zwischen Hermsdorf Ost und dem Hermsdorfer Kreuz. Hier wegen Bergungsarbeiten nach einem Unfall nur die linke Spur frei. Zwischen Jena Zentrum und Bucher wegen Bergungsarbeiten nach einem LKW-Unfall nur die linke Spur frei. Und dann habe ich nochmal die A4 Richtung Frankfurt. Diesmal zwischen Erfurt West und Kreuz Erfurt. Hier steht ein kaputtes Fahrzeug auf dem Standstreifen. Wir schauen auf die A38 Richtung Leipzig zwischen Bleicherode und Großwechsungen. Hier steht ein kaputter LKW auf dem Standstreifen. Auf der B7 bei Linderbach, auf der Weimarischen Straße zwischen Atzmannsdorfer Straße und dem Ortsausgang ist aufgrund eines Unfalls gesperrt. Und dann habe ich noch den Wartburgkreis hier zwischen Kambachsmühlen und Springen. Behinderungen nach einem Unfall. Wir schauen zusammen auf die Blitzer. Da habe ich jetzt aktuell nur recht wenige, zwei Stück, um genau zu sein, in Gotha in der Fichtestraße stadteinwärts, kurz hinter der Bahnunterführung. Und dann Nummer 2 in Weimar, Ackerwand stadteinwärts. Hier sind nur 20 km/h erlaubt, also ganz, ganz doll Obacht, wenn Sie da langfahren. Falls Sie noch irgendwas für mich haben, Stausblitzer, Verkehrsbehinderungen, sagen Sie uns Bescheid. Entweder Sie rufen kurz an oder Sie schreiben eine WhatsApp an die 0800 4x4 110.
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2: Ich bin Finn Riebesel, Freundlieb. Schönen guten Tag. Die Bundesregierung will stärker gegen Sabotage und Cyberangriffe vorgehen. Verfassungsschutz und Bundesnachrichtendienst sollen deshalb mehr Befugnisse bekommen. Das hat das Kabinett beschlossen. Das Ziel? Angriffe bekämpfen, statt nur zu beobachten. Zu konkreten Maßnahmen sagte Kanzleramtschefin Wagen:
3: Bei anhaltenden und planvollen Gefährdungen durch eine fremde Macht umfasst es zum Beispiel das gezielte Eindringen in IT-Systeme von Drohnenfabriken oder Chemiewaffenlaboren zur Sabotage oder das Abschalten oder Unbrauchbarmachen von Servern staatlicher Hackergruppen oder Desinformationsakteuren.
2: Es ist immer wieder ein besonderes Himmelsspektakel. Bei uns gibt es heute eine Sonnenfinsternis zu bestaunen. Mehr dazu von Tom Husse.
4: Es ist zwar keine totale Sonnenfinsternis, aber ein Großteil der Sonne ist auch bei uns bedeckt. Komplett verschwindet die Sonne hinter dem Mond unter anderem auf Island und Grönland, im Norden Spaniens und auf Mallorca. Dort sind gerade auch dementsprechend viele Touristen. Und wenn die Sonne dann untergegangen ist, gibt's gleich das nächste Himmelshighlight. Kommende Nacht sind ganz viele Sternschnuppen unterwegs, wenn der Meteorregen der Perseiden seinen Höhepunkt erreicht.
2: Wichtige Flüsse sollen fit für weitere Dürreperioden gemacht werden. Bundesverkehrsminister Bilger schlägt vor, die Fahrrinnen tiefer auszubaggern, damit es nicht mehr zu Problemen für die Schifffahrt kommt. Aktuell sind viele Pegel so niedrig, dass Schiffe kaum noch fahren können. Das Ende des Tankrabatts hat die Inflationsrate deutlich ansteigen lassen. Sie lag im Juli bei 2,8%. Im Vergleich zum Vorjahresmonat sind Diesel und Benzin um fast ein Viertel teurer geworden. Stabil geblieben sind die Preise für Lebensmittel. Strom wurde sogar etwas günstiger. Europacup-Sieger Paris Saint-Germain und Aston Villa spielen heute Abend in Salzburg um den Supercup. Im Fokus steht Schiedsrichter Omar Artan aus Somalia. Bei der WM durfte der 34-Jährige trotz gültigen Visums nicht in die USA einreisen. Er ist jetzt der erste Schiri, der ein Supercup-Finale pfeift und nicht aus Europa kommt.

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1: Mit Jasmin Kleinichen. Bei einem Straßenbahnunfall in Erfurt haben sich zwei Menschen teils schwer verletzt. Das Ganze hat sich gestern Nachmittag an der Kreuzung am Urbicher Kreuz abgespielt. Ein 70-jähriger Autofahrer hat dann die Straßenbahn übersehen und es kam zum Zusammenstoß. Dabei wurde die Straßenbahn aus dem Gleisbett geschoben. Der Autofahrer hat bei dem Unfall schwere Verletzungen erlitten, sein 10-jähriger Beifahrer leichte. In der Straßenbahn blieben glücklicherweise alle unverletzt. Für die Bergungsarbeiten war die Kreuzung für 2 Stunden vollgesperrt.
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2: Ganz, ganz wunderbar, Sonne satt, quasi keine großen Wolken, also wirklich perfekt, um die Sonnenfinsternis und natürlich auch die Sternschnuppen heute Nacht zu beobachten. Die Temperaturen heute bei maximal 30 Grad unterwegs, morgen wird es wieder richtig schön, mit ganz viel Sonne, kaum Wolken und mit bis zu 34 Grad sogar noch ein Stückchen wärmer als heute.
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2: Kommen Sie gut durch den Nachmittag, Mitte der Woche haben wir ja schon, passt also. Landeswelle Thüringen hier, ich bin Patrick Rebin, begleite Sie jetzt heute bis in den Abend rein und da reisen wir gleich mal zusammen in die 80er, ja, zu Musik, die Sie auch als Jazzliebhaber durchaus hören dürfen, auch wenn die britische Popband Johnny Hates Jazz heißt. Ende der 80er, Anfang der 90er Jahre richtig groß gewesen, zum Beispiel mit dem Song, den Sie jetzt hier bei mir im Hintergrund und dann gleich in voller Länge hören. Shattered Dreams heißt die Nummer. An der Stelle bitte genießen Sie's. Schönen Mittwoch.

0: früher Nachmittag. 19 Minuten nach drei haben wir's, also noch genug Zeit für Sie, sich für heute Abend ein paar Wünsche zu überlegen. Landeswelle Thüringen hier, hallöchen. Heute sind wieder Perseiden angesagt. Das ist so ein Naturphänomen, bei dem ganz, ganz viele Sternschnuppen den Himmel lang rauschen. Können Sie sich entweder ganz entspannt daheim auf dem Balkon anschauen oder Sie machen das mit anderen zusammen. Da gibt's hier in Thüringen auch einige Events und Orte, wo Sie die Sonnenfinsternis und natürlich auch die Perseiden besonders gut bewundern können. In Saalfeld, da feiert zum Beispiel die Sternwarte im Jugendzentrum Gorndorf heute die lange Nacht der Astronomie. Hier stehen extra Sonnenteleskope bereit, um eben die Sonnenfinsternis zu schauen. Und bei gutem Wetter können Sie hier wohl auch die Perseiden ganz gut beobachten. Los geht's um 17 Uhr. Der Eintritt ist frei. Bei Koppans neben Jena gibt's einen Hügel mit einem Windpark drauf. Auch hier lassen sich sowohl die Sonnenfinsternis als auch die Perseiden sehr, sehr gut beobachten. Und auf dem großen Inselsberg in Bad Tabert steigt heute die große Sternschnuppennacht. Hier geht's um 18.30 Uhr los. Ganz, ganz wichtig, wenn Sie heute Sternschnuppen beobachten gehen, der Wunsch, den Sie sich dann wünschen für diese Sternschnuppe, der muss gedacht werden, solange die Leuchtspur zu sehen ist, und muss ganz, ganz unbedingt geheim gehalten werden.
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0: Einfach eine coole Socke, dieser Typ. Kurze Reise ins Jahr 1986. Bon Jovi, You Give Love a Bad Name. Landeswelle Thüringen hier. Staus und Blitzer immer zuerst. Ich habe weiterhin relativ viele Meldungen von der A4 Richtung Frankfurt. 3 Stück sind, fangen wir an, zwischen Hermsdorf Ost und dem Hermsdorfer Kreuz. Hier weiterhin wegen Bergungsarbeiten nach einem Unfall nur die linke Spur frei. Dann habe ich noch die A4 Richtung Frankfurt zwischen Hermsdorfer Kreuz und der Ausfahrtsstadt Roda. Obacht, hier liegt eine Leitbarke auf der Fahrbahn. Und nochmal die A4 Richtung Frankfurt zwischen Erfurt West und Kreuz Erfurt. Hier steht ein kaputtes Fahrzeug auf dem Standstreifen. A38 habe ich Richtung Leipzig zwischen Bleicherode und Groß-Wechsungen. Obacht, hier steht ein kaputter LKW auf dem Standstreifen. Auf der B7 in Linderbach, auf der Weimarischen Straße zwischen Atzmannsdorfer Straße und dem Ortsausgang. Hier ist gesperrt nach einem Unfall. Und dann habe ich noch Behinderungen nach einem Unfall im Wartburgkreis zwischen Kambachsmühle und Springen. Wir schauen mal auf die Blitzer. Da habe ich nicht ganz so viele heute. Gotha-Fichte-Straße statt einwärts, kurz hinter der Bahnunterführung wird's teuer, wenn sie zu schnell unterwegs sind. Und in Weimar, Ackerwand statt einwärts, hier sind nur 20 erlaubt. Also bitte besonders vorsichtig fahren.
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3: Ich bin Finn Riebesel, Freundlieb. Schönen guten Tag. Die Bundesregierung will stärker gegen Sabotage und Cyberangriffe vorgehen. Verfassungsschutz und Bundesnachrichtendienst sollen deshalb mehr Befugnisse bekommen. Das hat das Kabinett beschlossen. Das Ziel? Angriffe bekämpfen, statt nur zu beobachten. Zu konkreten Maßnahmen sagte Kanzleramtschefin Wagen:
4: Bei anhaltenden und planvollen Gefährdungen durch eine fremde Macht umfasst es zum Beispiel das gezielte Eindringen in IT-Systeme von Drohnenfabriken oder Chemiewaffenlaboren zur Sabotage oder das Abschalten oder Unbrauchbarmachen von Servern staatlicher Hackergruppen oder Desinformationsakteuren.
3: Es ist immer wieder ein besonderes Himmelsspektakel. Bei uns gibt es heute eine Sonnenfinsternis zu bestaunen. Mehr dazu von Tom Husse.
5: Es ist zwar keine totale Sonnenfinsternis, aber ein Großteil der Sonne ist auch bei uns bedeckt. Komplett verschwindet die Sonne hinter dem Mond, unter anderem auf Island und Grönland, im Norden Spaniens und auf Mallorca. Dort sind gerade auch dementsprechend viele Touristen. Und wenn die Sonne dann untergegangen ist, gibt's gleich das nächste Himmelshighlight. Kommende Nacht sind ganz viele Sternschnuppen unterwegs, wenn der Meteorregen der Perseiden seinen Höhepunkt erreicht.
3: Wichtige Flüsse sollen fit für weitere Dürreperioden gemacht werden. Bundesverkehrsminister Bilger schlägt vor, die Fahrrinnen tiefer auszubaggern, damit es nicht mehr zu Problemen für die Schifffahrt kommt. Aktuell sind viele Pegel so niedrig, dass Schiffe kaum noch fahren können. Das Ende des Tankrabatts hat die Inflationsrate deutlich ansteigen lassen. Sie lag im Juli bei 2,8%. Im Vergleich zum Vorjahresmonat sind Diesel und Benzin um fast ein Viertel teurer geworden. Stabil geblieben sind die Preise für Lebensmittel. Strom wurde sogar etwas günstiger. Europacup-Sieger Paris Saint-Germain und Aston Villa spielen heute Abend in Salzburg um den Supercup. Im Fokus steht Schiedsrichter Omar Artan aus Somalia. Bei der WM durfte der 34-Jährige trotz gültigen Visums nicht in die USA einreisen. Er ist jetzt der erste Schiri, der ein Supercup-Finale pfeift und nicht aus Europa kommt.
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6: Ich bin Jasmin Kleinichen. Schönen guten Tag. Ohrdruf hat seit heute eine intelligente Kompostieranlage. Denn die Wärme, die beim Kompostieren entsteht, nutzt die Anlage, um eine Wärmepumpe zu betreiben. Damit will die Stadtwirtschaft Ohrdruf jetzt in den eigenen Betriebsstandorten der Suhler Straße heizen. Insgesamt hat die Kompostieranlage über 650.000 Euro gekostet. Fördermittel gab es aus dem Klima-Invest-Programm und vom Thüringer Umweltministerium. Schwimmen und Party machen in einem. Das steht ab heute jeden Abend im Stadtbad Sömmerda an. Diese Woche steht im Zeichen des

0: Abendbadens mit Live-Musik. Ab 20 Uhr hat sich heute das Vater-Sohn-Duo Simple Man angekündigt.
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2: Den Regenschirm können Sie heute getrost daheim lassen. Nehmen Sie sich lieber einen Sonnenhut mit. Richtig schönes Wetter, kaum Wolken und warm ist es den Nachmittag über. Auch noch morgen wird es dann noch ein Stückchen wärmer. Bis zu 34 Grad sind da drin. Perfektes Badesee- und Freibadwetter also, weil es auch vor allem weiterhin schön sonnig und wolkenlos bleibt.
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0: Heute ist ja wirklich die Nacht der Nächte für alle Hobby-Himmelsforscher unter Ihnen. Landeswelle Thüringen hier, Sonnenfinsternis, Perseiden, also Sternschnuppen gibt's auch, ist für alle was mit dabei. Und wo Sie die Sternschnuppen heute mit ein bisschen Event drumherum anschauen können, ist in Bad Taberz auf dem Plateau des Inselsbergs. Marcel Wedo, der leitet das Kulturamt Bad Taberz. Was ist denn da heute Abend bei euch so alles geboten?
1: Da wird der DJ Mike No musikalisch versuchen, die Sterne vom Himmel zu holen. Und wir haben auch noch im Boot das Sport- und Gesundheitsbad Taps mit ihren Sporttherapeuten, die dann einen Sternschnuppen-Yoga-Kurs durchführen.
0: Okay, das klingt nach ganz viel Spaß. Sternschnuppen-Yoga-Kurs, finde ich spannend. Und wie ist denn das, wenn ich dann bei euch vorbeischaue? Sehe ich dann auf jeden Fall Sternschnuppen?
1: Es gibt nie eine Garantie, dass der Himmel eben frei ist von Wolken. Ja? Aber manchmal kommt es ja gar nicht darauf an. Einfach mal aus dem Alltag verschwinden, schöne, ruhige Musik genießen, sich in die Wiese legen und den Tag einfach in dieser ruhigen, schönen Atmosphäre dann auch ausklingen lässt.
0: Das, was Marcel Wedo sagt, wunderschön. Das klingt doch nach einem Plan. 18.30 Uhr geht's los. Da haben Sie wirklich genug Zeit zum Sterne beobachten und sind auch rechtzeitig für die Sonnenfinsternis da.
2: 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Die Brennnessel bleibt ein ständiger Begleiter und sorgt für mäßigen Pollenflug. Die Taschentuchdichte in Thüringen bleibt heute wahrscheinlich sehr hoch. 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

0: Ich finde bei dem Song ja immer, dass man durch diese markante Gitarre so ein bisschen das Gefühl hat, dass man gerade an einem Lagerfeuer sitzt oder so. Landeswelle Thüringen hier. Wunderschönen Mittwochnachmittag Ihnen. Staus und Blitzer immer zuerst hier bei uns. Wir schauen gleich mal wieder auf die A4 Richtung Frankfurt. Hier immer noch einiges los. Weiterhin drei Meldungen. Einmal zwischen Hermsdorf Ost und dem Hermsdorfer Kreuz. Da sind weiterhin wegen Bergungsarbeiten nach einem Unfall nur die linke Spur frei. Ebenfalls A4 Richtung Frankfurt zwischen Hermsdorfer Kreuz und der Ausfahrt Stadt Roda. Obacht, hier liegt eine Leitbarke auf der Fahrbahn. Und dann nochmal die A4 Richtung Frankfurt zwischen Erfurt West und Kreuz Erfurt. Hier steht ein kaputtes Fahrzeug auf dem Standstreifen. Die A4 andere Richtung, nämlich Richtung Dresden an der Abfahrt Gotha. Ein kaputtes Fahrzeug in der Kurve. Hier also besonders vorsichtig abfahren, wenn Sie Richtung Gotha wollen. Und dann habe ich noch eine Meldung im Wartburgkreis. Zwischen Kambachsmühle und Springen hier Obacht Behinderungen nach einem Unfall. Wir schauen mal zusammen auf die Blitzer. Habe ich ein paar, aber nicht ganz so viele wie gestern. B281 Schmiedefeld Richtung Saalfeld. Hier blitzt bei erlaubten 50 km/h. Auf der B84 in Förtha wird beidseitig geblitzt. Und in Weimar Ackerwand statt einwärts. Hier sind 20 km/h erlaubt. Falls Sie noch irgendwas sehen, Staus, Blitzer, Verkehrsbehinderungen, rufen Sie an, schreiben Sie eine WhatsApp. 0800 4x4 110 ist die Nummer dazu. 16 Uhr.
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2: Ich bin Finn Riebesel-Freundlieb. Schönen guten Tag. Die Geheimdienste in Deutschland werden verstärkt. Das Bundeskabinett hat beschlossen, dass der Verfassungsschutz und der Bundesnachrichtendienst mehr Befugnisse bekommen sollen. Mehr von Tom Husse.
3: Mit der Reform will die Regierung dafür sorgen, dass die Behörden in Zukunft noch besser auf Sicherheitsbedrohungen wie Cyberangriffe reagieren können. Frei nach dem Motto, nicht nur beobachten, sondern aktiv handeln. Konkret geht es darum, mehr Informationen und Daten zu sammeln. Im Ernstfall soll es auch möglich sein, die Infrastruktur der Angreifer aktiv zu stören. Das Kabinett hat heute außerdem die Frühstartrente auf den Weg gebracht. Für Kinder ist ein staatlich gefördertes Depot für die spätere Altersvorsorge geplant.
2: In Deutschland gibt's heute eine Sonnenfinsternis. Es ist zwar keine totale wie auf Mallorca, aber ein Großteil der Sonne ist auch bei uns bedeckt. Wer sich das anschauen will, sollte gut vorbereitet sein, sagte uns Markus Nielbock vom Max-Planck-Institut für Astronomie.
4: Wir benutzen sowas wie einen Sonnenfilter. Das sind dann Spezialfolien, die dann verarbeitet werden zu sogenannten Sonnenfinsternisbrillen. Man kann beispielsweise das Bild auch einfach projizieren durch ein Fernglas oder durch ein Fernrohr. Man lässt das Licht hinten rausfallen und hält dann irgendwie eine Pappe davor, fokussiert ordentlich und dann hat man einfach natürlich das Bild, was man sich betrachten kann.
2: Kommende Nacht sind außerdem viele Sternschnuppen unterwegs, wenn der Meteorregen der Perseiden seinen Höhepunkt erreicht. Bundesverkehrsminister Bilger will wichtige Flüsse tiefer ausbaggern lassen, um künftig extrem niedrige Pegel zu verhindern. Nur mit einem Ausbau gäbe es langfristig mehr Sicherheit für den Warentransport auf dem Wasser, sagte er. Außerdem werde damit der Hochwasserschutz verbessert. In der EU gelten jetzt strengere Regeln für Verpackungen. Lebensmittelverpackungen dürfen keine Ewigkeitschemikalien wie PFAS mehr enthalten. Die gelten als gesundheitsgefährdend. In den kommenden Jahren sollen weitere Einwegverpackungen verschwinden. Damit soll in der EU weniger Müll anfallen. Der Ätna auf Sizilien kommt nicht zur Ruhe und spuckt weiter Asche und Lava. Das sorgt für Probleme im Flugverkehr. Der Airport in Catania bleibt mindestens noch bis zum Abend dicht. Und das mitten in der Urlaubszeit. Tausende Touris sind gerade auf der Mittelmeerinsel.
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5: Jenoptik hat im ersten Halbjahr deutlich mehr Aufträge an Land gezogen als im Vorjahreszeitraum.

0: Umsatzrekorden. Das geht aus den Halbjahreszahlen hervor, die das Unternehmen heute veröffentlicht hat. Insgesamt wurde beim Auftragseingang ein Plus von 53% auf über 720 Millionen Euro erzielt. Das lässt sich auf eine höhere Nachfrage aus der Halbleiterindustrie zurückführen. Für das zweite Halbjahr wird diese hohe Dynamik aber nicht mehr erwartet. Laut Vorstand Ralf Kuschnereit ist das Plus vor allem auf einige Großaufträge zurückzuführen. Und mehr Wirtschaftsnachrichten gibt's auf landeswelle.de.
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2: Sieht sehr, sehr gut aus. Sonne satt, quasi keine Wolken. Also perfekt, um die Sonnenfinsternis und die Sternschnuppen heute zu beobachten. Die Temperaturen klettern auf maximal 30 Grad heute den Tag über. Schauen wir gerade mal drauf. Momentan in Jena zum Beispiel bei 26 Grad. Auch in Olbersleben sind wir bei 26 Grad. Morgen wird es wieder richtig schön mit ganz viel Sonne, kaum Wolken und mit bis zu 34 Grad sogar noch ein Stückchen wärmer als heute.
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2: Sie hetzen vielleicht gerade noch so ein bisschen durch die Stadt auf der Suche nach einer Sonnenfinsternisbrille. Die sind ja schon ziemlich vergriffen. Schauen Sie mal, als kleiner Tipp von mir, gerade in so kleineren Läden oder auch in diesen klassischen Kramläden. Vielleicht haben die ja noch ein bisschen was auf Lager. Patrick Rebin bei Landeswelle Thüringen. Falls Sie keine mehr ergattern konnten, dann riskieren Sie bitte auf gar keinen Fall so in die Sonne zu schauen. Es gibt noch anderen Schutz als die klassische Brille, zum Beispiel eine sogenannte Lochkamera. Und die basteln Sie sich auch ganz einfach selbst. Eine Anleitung dafür finden Sie online, zum Beispiel beim Bundesamt für Strahlenschutz. Und später, gegen kurz vor sechs, verrate ich Ihnen auch nochmal, wie das geht.

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0: Landeswelle Thüringen mit Patrick Rebin am Mikrofon. Wunderschönen Nachmittag Ihnen. Heute ist ja Sternschnuppennacht. Ich weiß, aktuell ist es noch nicht dunkel. Ich erfülle hier jetzt aber trotzdem schon mal einen Wunsch.
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0: Ich wünsche Ihnen einen wunderschönen Mittwochnachmittag. Staus und Blitzer hier bei uns immer zuerst. Wir haben weiterhin mehrere Meldungen von der A4 Richtung Frankfurt. Obacht hier zwischen Hermsdorf Ost und dem Hermsdorfer Kreuz. Aufgrund von Bergungsarbeiten nach einem Unfall ist hier nur die linke Spur weiterhin frei. Ebenfalls die A4 Richtung Frankfurt zwischen Gera Leumnitz und Gera Langenberg. Hier besonders vorsichtig sind Rehe auf der Fahrbahn. Andere Richtung, A4 Richtung Dresden. An der Abfahrt Gotha steht ein kaputtes Fahrzeug in der Kurve. Hier also besonders vorsichtig von der Autobahn abfahren. Und dann habe ich noch die A38 in Richtung Göttingen. Hier Vorsicht zwischen Heilbad Heiligenstadt und Ahrenshausen. Da steht ein kaputtes Auto auf dem Standstreifen. Blitzer habe ich natürlich auch für Sie. Mittlerweile nur noch einen, der steht auf der B84 in Förter und blitzt beidseitig hier, also besonders vorsichtig, wenn Sie durchfahren und nicht bezahlen wollen. Falls Sie noch irgendwas sehen, Staus, Blitzer, Verkehrsbehinderungen, dann melden Sie sich gerne bei mir, beispielsweise per WhatsApp-Nachricht, erreichen mich unter der 0800 4x4 110.
1: 16:30. 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
2: Ich bin Finn Riebesel, Freundlieb. Schönen guten Tag. Die Geheimdienste in Deutschland werden verstärkt. Das Bundeskabinett hat beschlossen, dass der Verfassungsschutz und der Bundesnachrichtendienst mehr Befugnisse bekommen sollen. Mehr von Tom Husse.
3: Mit der Reform will die Regierung dafür sorgen, dass die Behörden in Zukunft noch besser auf Sicherheitsbedrohungen wie Cyberangriffe reagieren können. Frei nach dem Motto, nicht nur beobachten, sondern aktiv handeln. Konkret geht es darum, mehr Informationen und Daten zu sammeln. Im Ernstfall soll es auch möglich sein, die Infrastruktur der Angreifer aktiv zu stören. Das Kabinett hat heute außerdem die Frühstartrente auf den Weg gebracht. Für Kinder ist ein staatlich gefördertes Depot für die spätere Altersvorsorge geplant.
2: In Deutschland gibt's heute eine Sonnenfinsternis. Es ist zwar keine totale wie auf Mallorca, aber ein Großteil der Sonne ist auch bei uns bedeckt. Wer sich das anschauen will, sollte gut vorbereitet sein, sagte uns Markus Nielbock vom Max-Planck-Institut für Astronomie.
4: Wir benutzen sowas wie einen Sonnenfilter. Das sind dann Spezialfolien, die dann verarbeitet werden zu sogenannten Sonnenfinsternisbrillen. Man kann beispielsweise das Bild auch einfach projizieren durch ein Fernglas oder durch ein Fernrohr. Man lässt das Licht hinten rausfallen und hält dann irgendwie eine Pappe davor, fokussiert ordentlich und dann hat man einfach natürlich das Bild, was man sich betrachten kann.
2: Kommende Nacht sind außerdem viele Sternschnuppen unterwegs, wenn der Meteorregen der Perseiden seinen Höhepunkt erreicht. Bundesverkehrsminister Bilger will wichtige Flüsse tiefer ausbaggern lassen, um künftig extrem niedrige Pegel zu verhindern. Nur mit einem Ausbau gäbe es langfristig mehr Sicherheit für den Warentransport auf dem Wasser, sagte er. Außerdem werde damit der Hochwasserschutz verbessert. In der EU gelten jetzt strengere Regeln für Verpackungen. Lebensmittelverpackungen dürfen keine Ewigkeitschemikalien wie PFAS mehr enthalten. Die gelten als gesundheitsgefährdend. In den kommenden Jahren sollen weitere Einwegverpackungen verschwinden. Damit soll in der EU weniger Müll anfallen. Der Ätna auf Sizilien kommt nicht zur Ruhe und spuckt weiter Asche und Lava. Das sorgt für Probleme im Flugverkehr. Der Airport in Catania bleibt mindestens noch bis zum Abend dicht. Und das mitten in der Urlaubszeit. Tausende Touris sind gerade auf der Mittelmeerinsel.
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5: Ich bin Lara Fitowek, schönen guten Tag. Wer heute Abend noch einen guten Platz für die Sonnenfinsternis sucht, aufgepasst. Vom großen Inselsberg in Bad Tabaz hat man die beste Sicht. Und wer danach dort sitzen bleibt, kann direkt mit der Sternschnuppennacht weitermachen. Und warum sich das lohnt, weiß Kulturamtsleiter Marcel Wedow.
6: Das Aktivitätsmaximum des Sternschnuppenschwarms der Perseiden ist in der Nacht eben am stärksten.
5: Heißt, die Wahrscheinlichkeit, dass sie ganz, ganz viele Sternschnuppen sehen, ist sehr hoch. Geplant sind nachher unter anderem Yoga unter freiem Himmel, Musik und ein entspannter Abend auf dem Plateau.
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0: Also der Regenschirm, der bleibt heute ganz entspannt zu Hause. Lieber einen Sonnenhut mitnehmen heute. Richtig schönes Wetter, kaum Wolken. Warm ist es den Nachmittag über auch noch, sind aktuell in den Höchstwerten noch so bei 26 Grad, also auch durchaus sehr angenehm. Morgen wird es noch ein Stückchen wärmer. Bis zu 34 Grad sind da drin. Perfektes Badesee- und Freibadwetter also. Vor allem deswegen, weil es auch weiterhin schön sonnig und wolkenlos bleibt.
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einen wunderschönen Nachmittag Ihnen. Jetzt geht's langsam mal ins letzte Meeting des Tages rein und dann Richtung Feierabend. Holen Sie sich doch nochmal einen kleinen Kaffee und wir tanzen danach ein bisschen gleich mit einer Nummer aus 2022. Die französischen DJs Offenbach und der britische X-Factor-Teilnehmerin Ella Henderson sind mit dabei. Aber davor habe ich noch eine meiner absoluten Lieblingsbands für Sie. Kleine Reise ins Jahr 1984 zu Queen, Radio Gaga.

0: Oh, ganz schöne Nummer. Leona Lewis mit Run Landeswelle Thüringen hier. Und heute ist nicht nur ein guter Tag für alle, die gerne Himmelsphänomene anschauen, auch für die Fans von britischen Agenten lohnt sich der Tag heute.
1: Mein Name ist Bond, James Bond.
0: Fans haben ihn erkannt, da bin ich mir sicher. Daniel Craig mittlerweile ja Ex-Bond. Die Suche nach seinem Nachfolger, die dauert schon ein bisschen länger an. Jetzt soll es dann aber endlich soweit sein. Die Produzentin Amy Pascal hat in einem Interview jetzt ganz offiziell gesagt, dass der neue Bond Ende des Jahres vorgestellt werden soll. Gab in den letzten Jahren ja wirklich eine riesige Liste mit Gerüchten um die Rolle. Mal hieß es, eine Frau wird neuer Bond, dann war Idris Elba plötzlich hoch im Kurs. Mittlerweile verdichten sich die Gerüchte so um 3 bis 4 Schauspieler, die mein Kollege Michael Schemert Ihnen jetzt mal kurz vorstellt.
2: Also einer der am häufigsten genannten ist Callum Turner. Der hat ein kantiges Gesicht, ich würde mal sagen, a very British. Und er ist der Ehemann von Pop-Superstar Dua Lipa. Bekannter wurde er aber auch unter anderem durch seine Hauptrolle in den Fantastischen Tierwesen. Ebenfalls einer der Top-Favoriten ist Jacob Elordi, ein Australier, der dieses Jahr für seine Hauptrolle als Frankensteins Monster für den Oscar nominiert war. Und auch James Norton ist einer, der immer wieder mit der Rolle in Verbindung gebracht wird. Der hatte zuletzt bei House of Guinness oder Black Mirror mitgespielt. Also egal, wer es von den dreien wird, ich würde mich auf jeden Fall auf einen neuen James Bond mal wieder freuen.
0: Wir alle, Michael, wir alle. Und Sie sehen, es bleibt weiter spannend, aber vielleicht wissen wir ja bald mehr. Bis es soweit ist, machen wir hier bei mir auf jeden Fall gleich mal einen Ausflug in die 90er Jahre. Ich habe nämlich gleich vor 5 noch Tina Turner mit Golden Eye für Sie drin. Den Song damals zum gleichnamigen Film war damals übrigens auch der erste James-Bond-Film mit Pierce Brosnan in der Hauptrolle.
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0: Ich sag's Ihnen, wie es ist, ne? Wenn ich diese alten Bond-Klassiker höre, völlig egal ob den oder auch Diamonds Are Forever, ich hab sofort Gänsehaut an den Armen. Landeswelle Thüringen, Staus und Blitzer hier bei uns immer zuerst. Wir schauen weiterhin auf die A4 Richtung Frankfurt. Zwei Meldungen sind es aktuell. Einmal zwischen Hermsdorf Ost und Hermsdorfer Kreuz. Aufgrund von Bergungsarbeiten nach einem Unfall ist hier nur die linke Spur frei. Ja? Dann habe ich ebenfalls auf der A4 Richtung Frankfurt zwischen Jena Zentrum und Jena Göschwitz im Lobdeburg-Tunnel. Obacht, hier steht ein kaputter LKW auf der rechten Spur. A4 Gegenseite Richtung Dresden zwischen Jena Zentrum und Stadtroda. Hier steht ein kaputter LKW in einer Baustelle. Und dann habe ich noch die A38 Richtung Göttingen zwischen Heilbad, Heiligenstadt und Ahrenshausen. Hier steht ein kaputtes Auto auf dem Standstreifen. Wir schon auf die Blitzer. Und da habe ich nur einen, beziehungsweise, wie man es will, eigentlich zwei, nämlich auf der B84 in Förter. Hier wird beidseitig geblitzt. Falls Sie noch irgendwas sehen, Staus, Blitzer, Verkehrsbehinderungen, sagen Sie mir gerne Bescheid, zum Beispiel per WhatsApp, ja, an die 0800 4x4 110. 17 Uhr.
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2: Ich bin Finn Riebesel-Freundlieb. Schönen guten Tag. Wer heute in den Himmel schaut, bekommt einiges geboten. Am Abend gibt es eine partielle Sonnenfinsternis. Markus Nielbock vom Max-Planck-Institut für Astronomie sagte uns dazu.
3: Es stehen dann im Prinzip Erde, Mond und Sonne mehr oder weniger in derselben Linie und dann kann der Mond tatsächlich die Sonne bedecken. Die Perspektive, die wir haben aus Deutschland typischerweise darauf, ist halt so, dass die Bedeckung nicht vollständig ist, sondern fast vollständig und das macht dann bei uns eine partielle Sonnenfinsternis.
2: In der Nacht wartet dann schon das nächste Highlight. Der Meteorregen der Perseiden erreicht seinen Höhepunkt. Viele Sternschnuppen sind dann zu sehen. Handys von Angreifern manipulieren oder auch mehr Daten sammeln. Verfassungsschutz und Bundesnachrichtendienst sollen künftig mehr Befugnisse bekommen. Das Bundeskabinett hat eine Reform beschlossen, um besser auf Sicherheitsbedrohungen reagieren zu können. Kritik an den Plänen kommt von der Opposition. Sie sieht die Trennung von polizeilicher und geheimdienstlicher Arbeit gefährdet. Grünen-Fraktionsvize von Notz sagte im Ersten.
4: Dobrindt versucht jetzt mit dieser Reform diese Trennung zu verwischen. Zukünftig sollen auch Agenten eben gegen Bürgerinnen und Bürger wirken können, ohne dass das wie bei der Polizei transparent und rechtsstaatlich überprüfbar erfolgt.
2: Das Bundeskabinett hat außerdem eine BAföG-Erhöhung auf den Weg gebracht. Die Wohnkostenpauschale steigt ab dem nächsten Sommersemester um 60 Euro monatlich. Parallel wird der Zuschuss zum Lebensunterhalt schrittweise, also etwa für Lebensmittel, angehoben. Viele Deutsche trauen sich oft nicht, offen mit ihrem Arzt zu sprechen. Das zeigt eine Barmer-Umfrage. Fast ein Fünftel hat beim Arzt schon mal Probleme aus Scham oder Misstrauen verschwiegen. Demnach machen das vor allem Frauen und jüngere Menschen. Salzburg hat heute Europas Fußballelite zu Gast. Im Supercup-Finale spielt Champions-League-Sieger Paris Saint-Germain gegen Europa-League-Gewinner Aston Villa. Los geht's um 21 Uhr. Schiri ist übrigens Omar Artan, der Somalier, den die USA bei der WM nicht ins Land gelassen hatten.
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0: Sonne satt, keine großen Wolken, perfektes Wetter, um nachher die Sonnenfinsternis und die Sternschnuppen ein bisschen zu beobachten. Aktuell sind wir noch bei so 26 Grad in der Spitze. Morgen wird es wieder richtig schön mit ganz viel Sonne, kaum Wolken. Allerdings auch nochmal deutlich wärmer als heute. 34 Grad sind morgen im Maximum angesagt.
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0: Genießen Sie den Nachmittag, vielleicht sitzen Sie ja gerade schon im Auto auf dem Heimweg oder suchen sogar schon einen Parkplatz. Landeswelle Thüringen hier, das kann manchmal ja schon ganz schön nervig sein, ne? Wenn dann ewig keiner frei ist, Sie dann irgendwann die fünfte Runde um den Block drehen, aber einfach nur nach Hause wollen. Macht aber nichts, weil Sie haben ja zum Glück den richtigen Radiosender dabei an. Ich unterhalte Sie ein bisschen, drücke Ihnen natürlich trotzdem die Daumen,

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1: Mit Michael Schimmert. Tag 3 bei der Leichtathletik-EM in Birmingham. Und die deutschen Athleten, die sind weiter gut unterwegs. Über die 400 Meter Hürden, da haben Emir Ajekum und Uwe Fischer-Breichholz mit starken Läufen das Finale erreicht. Auch im Diskuswerfen, da stehen am Freitag mit Janice Kraft und Christine Pudenz zwei Deutsche im Finale. Ja, und im Zehnkampf, da ist Goldkandidat Leo Neugebauer auf Kurs. Nach drei Disziplinen, da führt der Weltmeister die Gesamtwertung an. Heute Abend geht es dann für den Zehnkämpfer noch im Hochsprung und über die 400 Meter weiter. Spannend werden aber auch heute Abend die nächsten Medaillenentscheidungen. Eileen Kuhn steht ab 20.45 Uhr im Hammerwurf-Finale. Über die 400 Meter kämpft Jean-Paul Bredau ab 21.50 Uhr um Medaillen. Über die 400 Meter kämpft Jean-Paul Bredau ab 21.50 Uhr um eine Medaille. Und über die 200 Meter der Frauen, da wollen Sophia Jung, Judith Bilippo-Mokobe und Thalea Brepens den Sprung ins Finale schaffen. Das erste überträgt heute live. Was abseits des Sports sonst noch wichtig ist, das hören Sie auch gleich wieder in den Landeswelle Nachrichten um 5:30.
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War ein bisschen was zum Träumen an diesem Mittwochnachmittag. Forever Young von Alphaville 1984. Egal wo Sie sind, egal was Sie gerade tun, bitte genießen Sie es. Einen wunderschönen Mittwoch Ihnen. Ich hoffe, Sie stehen nicht im Stau. Falls Sie gerade mit dem Auto unterwegs sind, sage ich Ihnen jetzt auf jeden Fall, wo Sie am besten nicht lang fahren sollen, weil Staus und Blitzer bei uns immer zuerst. Wir schauen weiterhin auf die A4 Richtung Frankfurt. Immer noch zwischen Hermsdorf Ost und dem Hermsdorfer Kreuz. Aufgrund von Bergungsarbeiten nach einem Unfall nur die linke Spur frei. A4 Richtung Frankfurt ebenfalls zwischen

0: Jena Zentrum und Jena Göschwitz im Lobdeburg-Tunnel. Obacht, hier steht ein kaputter LKW auf der rechten Spur. Dann hätte ich noch die A4 Richtung Dresden, also die andere Richtung. Danke an Marco fürs Bescheid geben. Zwischen Jena Zentrum und Stadtroda, hier steht ein kaputter LKW in einer Baustelle drin. Und dann habe ich noch die A38 Richtung Göttingen. Zwischen Heilbad, Heiligenstadt und Ahrenshausen, hier steht ein kaputtes Auto auf dem Standstreifen. Schauen wir uns die Blitzer an. Da habe ich weiterhin nur einen bzw. zwei, je nachdem, wie man es sieht. B84, Förter, hier wird beidseitig geblitzt.
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2: Ich bin Finn Riebesel, Freundlieb. Schönen guten Tag. Wer heute in den Himmel schaut, bekommt einiges geboten. Am Abend gibt es eine partielle Sonnenfinsternis. Markus Nielbock vom Max-Planck-Institut für Astronomie sagte uns dazu.
3: Es stehen dann im Prinzip Erde, Mond und Sonne mehr oder weniger in derselben Linie und dann kann der Mond tatsächlich die Sonne bedecken. Die Perspektive, die wir haben aus Deutschland typischerweise darauf, ist halt so, dass die Bedeckung nicht vollständig ist, sondern fast vollständig und das macht dann bei uns eine partielle Sonnenfinsternis.
2: In der Nacht wartet dann schon das nächste Highlight. Der Meteorregen der Perseiden erreicht seinen Höhepunkt. Viele Sternschnuppen sind dann zu sehen. Handys von Angreifern manipulieren oder auch mehr Daten sammeln. Verfassungsschutz und Bundesnachrichtendienst sollen künftig mehr Befugnisse bekommen. Das Bundeskabinett hat eine Reform beschlossen, um besser auf Sicherheitsbedrohungen reagieren zu können. Kritik an den Plänen kommt von der Opposition. Sie sieht die Trennung von polizeilicher und geheimdienstlicher Arbeit gefährdet. Grünen-Fraktionsvize von Notz sagte im Ersten.
4: Dobrindt versucht jetzt mit dieser Reform diese Trennung zu verwischen. Zukünftig sollen auch Agenten eben gegen Bürgerinnen und Bürger wirken können, ohne dass das wie bei der Polizei transparent und rechtsstaatlich überprüfbar erfolgt.
2: Das Bundeskabinett hat außerdem eine BAföG-Erhöhung auf den Weg gebracht. Die Wohnkostenpauschale steigt ab dem nächsten Sommersemester um 60 Euro monatlich. Parallel wird der Zuschuss zum Lebensunterhalt schrittweise, also etwa für Lebensmittel, angehoben. Viele Deutsche trauen sich oft nicht, offen mit ihrem Arzt zu sprechen. Das zeigt eine Barmer-Umfrage. Fast ein Fünftel hat beim Arzt schon mal Probleme aus Scham oder Misstrauen verschwiegen. Demnach machen das vor allem Frauen und jüngere Menschen. Salzburg hat heute Europas Fußballelite zu Gast. Im Supercup-Finale spielt Champions-League-Sieger Paris Saint-Germain gegen Europa-League-Gewinner Aston Villa. Los geht's um 21 Uhr. Schiri ist übrigens Omar Artan, der Somalier, den die USA bei der WM nicht ins Land gelassen hatten.
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5: Ich bin Jasmin Kleinichen. Schönen guten Tag. Ohrdruf hat seit heute eine intelligente Kompostieranlage. Denn die Wärme, die beim Kompostieren entsteht, nutzt die Anlage, um eine Wärmepumpe zu betreiben. Damit will die Stadtwirtschaft Ohrdruf jetzt in den eigenen Betriebsstandorten der Suhler Straße heizen. Insgesamt hat die Kompostieranlage über 650.000 Euro gekostet. Fördermittel gab es aus dem Klima-Invest-Programm und vom Thüringer Umweltministerium. Schwimmen und Party machen in einem. Das steht ab heute jeden Abend im Stadtbad Sömmerda an. Diese Woche steht im Zeichen des Abendbadens mit Live-Musik. Ab 20 Uhr hat sich heute das Vater-Sohn-Duo Simpleman angekündigt.
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0: Sonne über Sonne, ganz, ganz fantastisch. Viel blauer Himmel ist auch mit dabei und kaum Wolken. Das ist die Wetterzusammenfassung aktuell. In Jena sind wir auch weiterhin noch bei 27 Grad. Falsdorf meldet 28, ist also auch noch richtig schön warm. Regenschirm kann zu Hause bleiben, soll heute nicht mehr regnen. Stattdessen vielleicht lieber mal einen Sonnenhut noch mitnehmen. Und wir schauen mal, wie es morgen so wird. Stückchen wärmer, kann ich Ihnen auf jeden Fall sagen. Bis zu 34 Grad sind da drin. Heißt perfekt. Das Badesee- und Freibadwetter. Weiterhin soll es außerdem schön sonnig und wolkenlos bleiben.
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0: Jetzt habe ich mal einen guten Tipp für alle unter Ihnen, die so ein bisschen verplant, so ein bisschen vergesslich sind. Also so wie ich, Patrick Rebin bei Landeswelle Thüringen am Nachmittag. Heute ist ja Sonnenfinsternis, ist gar nicht mehr so lang hin. Gegen 7:15 etwa geht's los. Und lassen Sie mich raten, Sie haben sich keine spezielle Brille dafür gekauft und jetzt gibt's keine mehr. Ungünstig, aber auch kein Weltuntergang. Probieren Sie es zum Beispiel mal mit einer Lochkamera. Die ist relativ einfach selber zu basteln. Da brauchen Sie eine große und dicke Papprolle für. Da spannen Sie Alufolie über eine der beiden Öffnungen und befestigen die dann zum Beispiel mit einem Gummi oder auch mit einem Klebeband. Dann machen Sie unten ein Loch in die Alufolie rein mit einem Nagel. Nicht größer, auf gar keinen Fall größer. Und fertig ist auch schon Ihre Lochkamera. Wichtig, mit der schauen Sie bitte auf gar keinen Fall direkt in die Sonne rein. Das ist nämlich richtig gefährlich für Ihre Augen. So, wenn Sie die dann fertig haben, dann drehen Sie sich mit dem Rücken zur Sonne, halten die Öffnung Ihrer Lochkamera Richtung Himmel, das Alufolienende Richtung Boden und da projiziert diese Lochkamera dann die Sonnenfinsternis hin. Wichtig, Sie schauen währenddessen auf den Boden, da wo dann auch die Projektion stattfindet, auf gar keinen Fall in die Sonne.
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0: muss ganz ehrlich zugeben, ich habe gerade richtig laut mitgesungen. Orange Blue, She's Got That Light aus 2000. Patrick Rebin am Mikrofon bei Landeswelle Thüringen. Schönen Mittwochabend Ihnen.
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0: Staus und Blitzer immer zuerst hier bei uns. Wir schauen weiterhin auf die A4 Richtung Frankfurt. Hier weiterhin zwei Meldungen zwischen Hermsdorf Ost und dem Hermsdorfer Kreuz. Aufgrund von Bergungsarbeiten nach einem Unfall weiterhin nur die linke Spur frei. Außerdem habe ich die A4 Richtung Frankfurt weiterhin zwischen Jena Zentrum und Jena Gösch.

0: im Lobdeburg-Tunnel Obacht. Ein kaputter LKW steht hier auf der rechten Spur. Dann habe ich noch die Gegenrichtung, heißt A4 in Richtung Dresden zwischen Jena Zentrum und Stadtroda. Hier steht ein kaputter LKW in einer Baustelle. Und dann habe ich noch die A73 Richtung Suhl zwischen Bamberg Süd und Bamberg Ost. Hier steht ein kaputtes Auto, das die linke Spur blockiert. Wir schauen zusammen noch auf die Blitzer. Und das können wir ganz doll kurz machen. Da habe ich nämlich keinen einzigen für Sie. Ich wünsche Ihnen eine gute Fahrt.
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2: Ich bin Lara Fitovec. Schönen guten Abend. Viele von Ihnen haben heute sicher schon auf die Sonnenfinsternis hingefiebert. In gut einer Stunde geht's los und ich habe noch einen kleinen Tipp, nämlich auf dem großen Inselsberg bei Bad Tabberz lässt sich das Naturschauspiel wunderbar beobachten. Und wenn nach gut einer halben Stunde dann alles schon wieder vorbei ist, können Sie direkt dort bleiben, nämlich zur großen Sternschnuppennacht. Und der Termin ist nicht zufällig gewählt, in der Nacht erreichen die Perseiden voraussichtlich ihren Höhepunkt. Was dort heute Abend geplant ist, weiß Kulturamtsleiter Marcel Wedow.
3: Da wird der DJ Mike No musikalisch versuchen, die Sterne vom Himmel zu holen. Und wir haben auch noch im Boot das Sport- und Gesundheitsbad Tabs mit ihren Sporttherapeuten, die dann einen Sternschnuppen-Yoga-Kurs durchführen.
2: Also Yoga unter freiem Himmel und dabei noch Sternschnuppen beobachten. Geht's denn eigentlich noch schöner?
3: Also ich habe noch nie Yoga gemacht und ich probiere das halt einfach mal aus, ob das was für mich ist. Ja, also ich lasse mich überraschen. Ich hoffe, dass ich mich nicht dabei verletze.
2: Ach, das wird schon. Und Marcel, man sieht vom Inselsberg auch wirklich gut, oder?
3: In den letzten Jahren hatten wir sehr viel Glück. Und wir hatten wirklich einen sternklaren Himmel. Man freut sich immer, wenn eine Sternschnuppe zu sehen ist, wie die Leute reagieren. Jeder hat so seine Wünsche, die er dann in das Universum schickt.
2: Packen Sie sich also am besten eine Decke oder Campingstühle ein und mit etwas Glück sehen Sie heute Abend auf dem Inselsberg auch ein paar Sternschnuppen. Und mehr News aus Westthüringen hat jetzt Jasmin Kleinichen.
4: Guten Abend. In Ohrdruf wird seit heute mit einer Kompostieranlage geheizt. Möglich macht's ein Pilotprojekt der Stadtwirtschaft. Das treibt mit der Wärme, die beim Kompostieren entsteht, eine Wärmepumpe an. Damit will die Stadtwirtschaft 85% ihres Gasverbrauchs einsparen. Die intelligente Kompostieranlage wurde zum Großteil aus Fördermitteln vom Thüringer Umweltministerium finanziert. In Sömmerda beginnt in 2 Stunden das Abendbaden. Dafür öffnet das Stadtbad nicht nur bis 23 Uhr, sondern es wird auch Live-Musik geben. Heute vom Vater-Sohn-Gespann Simple Man. Das Abendbaden findet diese Woche jeden Abend statt. Morgen dann mit Country oder am Samstag mit DJ-Set.
2: Und zum Wetter. Die Sterne dürften Sie heute in Bad Tabberz auch ohne Probleme sehen. Hier gibt's aktuell noch 25 Grad und keine einzige Wolke am Himmel. Und morgen gibt's dann wieder viel Sonne bei 31 Grad maximal.
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0: Langsam geht's ab in Richtung Feierabend. Ich meine, die Hälfte der Woche haben wir jetzt ja auch schon erfolgreich hinter uns gebracht. Landeswelle Thüringen hier am Mittwoch. Bitte kommen Sie gut und vor allem ohne Stau durch und nach Hause. Ich drücke Ihnen auf jeden Fall die Daumen und bin natürlich mit dabei.

0: Heute ist die Nacht der Nächte für alle Hobbyhimmelsforscher unter Ihnen. Landeswelle Thüringen hier, Sonnenfinsternis, Perseiden, also Sternschnuppen. Da ist wirklich für alle was mit dabei. Wo Sie die Sternschnuppen heute mit sogar so ein bisschen Event drumherum anschauen können, ist in Bad Taberz auf dem Plateau des Inselsbergs. Marcel Wedow, der leitet das Kulturamt Bad Taberz. Was ist denn da alles geboten bei euch?
1: Da wird der DJ Mike No musikalisch versuchen, die Sterne vom Himmel zu holen. Und wir haben auch noch im Boot das Sport- und Gesundheitsbad Taps mit ihren Sporttherapeuten, die dann einen Sternschnuppen-Yoga-Kurs durchführen.
0: Sternschnuppen-Yoga-Kurs. Wow, spannend. Das klingt auf jeden Fall mal nach ganz viel Spaß. Und wie ist denn das, wenn ich dann heute Abend zu euch komme, um mir da die Sternschnuppen anzuschauen? Da sehe ich dann auch auf jeden Fall welche, oder?
1: Es gibt nie eine Garantie, dass der Himmel eben frei ist von Wolken. Ja? Aber manchmal kommt es ja gar nicht darauf an. Einfach mal aus dem Alltag verschwinden, schöne, ruhige Musik genießen, sich in die Wiese legen und den Tag einfach in dieser ruhigen, schönen Atmosphäre dann auch ausklingen lässt.
0: Punkt. Mehr muss man dazu eigentlich gar nicht mehr sagen. Wunderbar, das klingt nach einem ganz, ganz tollen Plan. 18.30 Uhr geht's los, nicht mehr lang also. Haben Sie aber wirklich genug Zeit, um Sterne und natürlich auch die Sonnenfinsternis dann gegen später zu beobachten.
2: 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Die Brennnessel bleibt ein ständiger Begleiter und sorgt für mäßigen Pollenflug. Die Taschentuchdichte in Thüringen bleibt heute wahrscheinlich sehr hoch. 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
1: Unterstützt von KI. In Erfurt Vorsicht, in beiden Richtungen sind auf der Hannoverschen Straße Personen auf der Straße.
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2: Ich bin Finn Riebesel-Freundlieb. Schönen guten Abend. Heute lohnt sich der Blick nach oben, denn es

0: gleich zwei Himmelsspektakel. Tom Husse, es gibt eine Sonnenfinsternis und dann noch einen Sternschnuppenregen.
1: Ja, so wenn das mal kein Feiertag für Astronomiefans ist. Hier bei uns wird die Sonne am Abend vom Mond nicht komplett bedeckt, aber zu einem großen Teil. Auf Island oder im Norden Spaniens und auf Mallorca wird sogar kurz ganz dunkel. Da ist die Sonnenfinsternis eine totale. So oder so heißt es für Augen und auch Kameralinse, nur mit Sonnenfinsternisschutzbrille anschauen. Spezielle Ausrüstung ist für kommende Nacht nicht nötig, wenn der Meteorregen der Perseiden seinen Höhepunkt erreicht. Nur die passenden Wünsche für so viele Sternschnuppen sollten schon mal parat liegen.
0: Nicht nur beobachten, sondern notfalls gegen Angreifer zurückschlagen. Das Bundeskabinett hat eine Reform der Geheimdienste beschlossen. Bundesnachrichtendienst und Verfassungsschutz sollen mehr dürfen als bisher. Konkret geht es darum, mehr Daten zu sammeln. Bei einer Sicherheitsbedrohung sollen die Behörden auch die Infrastruktur der Angreifer aktiv stören können. Das Kabinett hat außerdem die Frühstartrente auf den Weg gebracht. Für Kinder ist ein staatlich gefördertes Depot für die spätere Altersvorsorge geplant. Vom Südwesten zieht die nächste Hitzewelle über Deutschland und verschärft die Trockenheit. Damit Flüsse bei niedrigen Pegelständen künftig trotzdem für Schiffe befahrbar bleiben, schlägt Bundesverkehrsminister Bilger jetzt vor, sie tiefer auszubaggern. Das gebe mehr Sicherheit für den Warentransport. Bundesumweltminister Schneider hält das allein nicht für die richtige Lösung.
2: Eine reine Vertiefung von Flüssen kann keine Antwort sein, sondern es braucht einen stärkeren Umbau unserer Flüsse oder wieder Rückbau weg von Kanälen hin zu natürlichen Flüssen mit Flussauenlandschaften, die das Wasser in der Fläche halten.
0: Das Ende des Tankrabatts hat die Inflationsrate deutlich ansteigen lassen. Sie lag im Juli bei 2,8%. Im Vergleich zum Vorjahresmonat sind Diesel und Benzin um fast ein Viertel teurer geworden. Stabil geblieben sind die Preise für Lebensmittel. Strom wurde sogar etwas günstiger.
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4: Richtung Nacht bleibt sehr schön und ideal zum Sternschnuppen beobachten. Kaum Wolken am Himmel, trocken bleibt es auch und die Temperaturen, die sind relativ angenehm. Morgen dann ähnlich schön wie heute, nur noch ein bisschen wärmer. Bis zu 34 Grad sind da drin.
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4: Nicht wundern, wenn es gleich ein bisschen dunkel wird bei Ihnen. Landeswelle Thüringen am Mittwoch.
5: Der Himmel wird uns auf den Kopf fallen!
4: Keine Sorge, so schlimm ist es auch wieder nicht. Sonnenfinsternis heißt, der Mond schiebt sich exakt zwischen Sonne und Erde. Richtig spannend, das passiert nur ganz, ganz selten. Aber tun Sie mir bitte, bitte einen Gefallen. Ja, schauen Sie da ohne spezielle Brille auf gar keinen Fall direkt rein.

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1: Mit Jasmin Kleinichen. Bei einem Straßenbahnunfall in Erfurt haben sich zwei Menschen teils schwer verletzt. Das Ganze hat sich gestern Nachmittag an der Kreuzung am Urbicher Kreuz abgespielt. Ein 70-jähriger Autofahrer hat dann die Straßenbahn übersehen und es kam zum Zusammenstoß. Dabei wurde die Straßenbahn aus dem Gleisbett geschoben. Der Autofahrer hat bei dem Unfall schwere Verletzungen erlitten, sein 10-jähriger Beifahrer leichte. In der Straßenbahn blieben glücklicherweise alle unverletzt. Für die Bergungsarbeiten war die Kreuzung für 2 Stunden vollgesperrt.

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1: Ich bin Stefan Erbe, guten Abend. Faire Preise, keine Ausbeutung, umweltverträglicher Umgang mit Ressourcen, menschenwürdige Arbeitsbedingungen in der gesamten Lieferkette. Oder anders gesagt, Handel sollte fair sein. Aber das ist längst nicht überall so. Immerhin, der Umsatz fair gehandelter Produkte steigt.
2: Der faire Handel ist erneut gewachsen. Neuer Höhepunkt, 2,7 Milliarden Umsatz zu Endverkaufspreisen. Das ist ein Plus gegenüber des Vorjahres von 4,7%.
1: Der Geschäftsführer des Vereins Forum Fairer Handel, Matthias Fiedler, berichtet, der Umsatz im fairen Handel steigt jedes Jahr. Auch da, wo der Einzelhandel allgemein Schwierigkeiten hat.
2: In den Innenstädten, wo diese Weltläden als Fachgeschäfte des fairen Handels meistens sind, auch da eine Steigerung von 10%.
1: Für Thüringen listet der Weltladendachverband 12 Weltläden, oft betrieben von Kirchengemeinden. Insgesamt macht in Deutschland der faire Handel rund 1% aus. Im Vergleich zu den Nachbarländern geben die Deutschen relativ wenig für faire Produkte aus.
2: 33 Euro pro Jahr pro Kopf, Frankreich mit 47, Österreich mit 88 und Schweiz Weltmeister mit 129, also fast 130 Euro pro Kopf.
1: Eigentlich sei das Ziel, dass der gesamte Handel fair wird. Das deutsche und europäische Lieferkettengesetz war ein Meilenstein, sagt Andrea Fütterer, Vorsitzende des Forums Fairer Handel.
3: Als das vor einigen Jahren beschlossen wurde, waren wir überglücklich und konnten es kaum fassen, dass es wirklich geschafft wurde, viele Grundkriterien des fairen Handels in so ein Gesetz zu bringen, was eben Menschenrechte und Umweltschutz vereint hat.
1: Doch nun drehe die EU das Rad zurück.
3: Unter dem Deckmantel von so positiv anmutenden Wörtern wie Bürokratieabbau oder Vereinfachung oder Deregulierung werden die von uns als Forum Fairer Handel so lange erkämpften Nachhaltigkeitsregulierungen und Schutzstandards wieder zurückgebaut.
1: Den Grund sieht Fütterer in den globalen Krisen seit 2020.
3: Diese Auswirkungen werden dann von konservativen Kräften zur Stimmungsmache gegen den

0: Green Deal verwendet und damit eben auch gegen die Nachhaltigkeitsregulierung. Und gleichzeitig, und das ist eben sehr besorgniserregend, findet ein gesellschaftlicher und auch ein parlamentarischer Rechtsruck statt.
1: Das Forum Fairer Handel will sich deshalb für den Erhalt der Schutzstandards einsetzen und fordert, die Marktmacht im Lebensmitteleinzelhandel zu begrenzen. Stefan Erbe, evangelische Redaktion.
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1: Unterstützt von KI. Auf der A4 Erfurt Richtung Chemnitz, Achtung, zwischen Rüdersdorf und Gera Langenberg liegen Reifenteile auf der Autobahn.

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1: Ich bin Finn Riebesel-Freundlieb. Schönen guten Abend. Heute lohnt sich der Blick in den Himmel. Und zwar gleich doppelt. In der Nacht bringen die Perseiden einen Sternschnuppenregen und davor gibt's eine Sonnenfinsternis. Dazu Markus Nielbock vom Max-Planck-Institut für Astronomie.
2: Generell sind Sonnenfinsternisse nicht so häufig. Wir haben weltweit gesehen typischerweise immer zwei pro Jahr. Das letzte Mal, dass das so toll war mit der Bedeckung, das war tatsächlich die totale Sonnenfinsternis 1999. Das nächste Mal, dass es wieder so stark bedeckt ist, das ist die nächste totale Sonnenfinsternis, die wir in Deutschland sehen können. Das ist aber erst 2081.
1: Die Bundesregierung will stärker gegen Sabotage und Cyberangriffe vorgehen. Verfassungsschutz und Bundesnachrichtendienst sollen deshalb mehr Befugnisse bekommen. Das hat das Kabinett beschlossen. Das Ziel? Angriffe bekämpfen, statt nur zu beobachten. Zu konkreten Maßnahmen sagte Kanzleramtschefin Wagen.
3: Bei anhaltenden und planvollen Gefährdungen durch eine fremde Macht umfasst es zum Beispiel das gezielte Eindringen in IT-Systeme von Drohnenfabriken oder Chemiewaffenlaboren zur Sabotage oder das Abschalten oder Unbrauchbarmachen von Servern staatlicher Hackergruppen oder Desinformationsakteuren.
1: Wie umgehen mit dem Niedrigwasser? Da sind sich Bundesverkehrsminister Bilger und Bundesumweltminister Schneider nicht wirklich einig. Bilger findet, die Flüsse müssten ausgebaggert werden, damit Schiffe auch bei Niedrigwasser fahren können. Das kann nicht die Antwort sein, sagt Schneider. Beim Arzt sprechen viele Menschen nicht über alles, was sie belastet. Eine Barmer-Umfrage zeigt, gut jeder Fünfte hat schon einmal etwas aus Scham oder Misstrauen verschwiegen. Schwer fallen Gespräche über Partnerschaft, sexuelle Probleme oder häusliche Gewalt. Europacup-Sieger Paris Saint-Germain und Aston Villa spielen heute Abend in Salzburg um den Supercup. Im Fokus steht Schiedsrichter Omar Artan aus Somalia. Bei der WM durfte der 34-Jährige trotz gültigen Visums nicht in die USA einreisen. Er ist jetzt der erste Schiri, der ein Supercup-Finale pfeift und nicht aus Europa kommt.
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4: Richtung Nacht bleibt sehr schön und ideal zum Sternschnuppen beobachten. Kaum Wolken am Himmel, trocken bleibt es auch und die Temperaturen, die sind relativ angenehm. Morgen dann ähnlich schön wie heute, nur noch ein bisschen wärmer. Bis zu 34 Grad sind da drin.
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4: Na, sind Sie auch schon so aufgeregt wie ich? Landeswelle Thüringen hier, wunderschönen Mittwochabend. Ihnen gleich geht's los mit der Sonnenfinsternis. Ab 20 nach 7 etwa, beginnt der Mond dann damit, sich langsam vor die Sonne zu schieben. Und dann wird's hier mal kurz ziemlich duster. Ganz wichtig, bitte nicht mit bloßem Auge oder irgendwelchen selbst zusammengezimmerten Hilfsmitteln in die Sonne schauen. Das kann echt gefährlich sein.

0: Heute ist ja der Tag für die großen und die kleinen Wünsche mit den ganzen Sternschnuppen, die da am Himmel rumfliegen. Landeswelle Thüringen hier und falls es Ihr großer Wunsch ist, mal wieder mit der ganzen Familie in den Freizeitpark zu gehen, dann hab ich was.
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1: Unterstützt von KI. Auf der A4 Erfurt Richtung Chemnitz, Achtung, zwischen Rüdersdorf und Gera Langenberg liegen Reifenteile auf der Autobahn.
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3: Richtung Nacht bleibt sehr schön und ideal zum Sternschnuppen beobachten. Kaum Wolken am Himmel, trocken bleibt es auch und die Temperaturen, die sind relativ angenehm. Morgen dann ähnlich schön wie heute, nur noch ein bisschen wärmer. Bis zu 34 Grad sind da drin.
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1: 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Nichts los auf den Straßen in Thüringen. Aktuell ist alles frei.
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2: Ich bin Finn Riebesel-Freundlieb. Schönen guten Abend. Es ist ein seltenes Naturschauspiel. Aktuell lässt sich eine Sonnenfinsternis bestaunen. Die Sonne wird in Deutschland nicht komplett vom Mond bedeckt, aber zu einem großen Teil. Eine totale Sonnenfinsternis gibt's etwa auf Mallorca. Die Urlaubsinsel fiebert schon seit Tagen darauf hin. Viele Touristen sind

0: extra dafür angereist. Und in der Nacht wartet dann schon das nächste Highlight. Der Meteorregen der Perseiden erreicht seinen Höhepunkt. Dann sind ganz viele Sternschnuppen zu sehen. Handys von Angreifern manipulieren und mehr Daten sammeln. Verfassungsschutz und Bundesnachrichtendienst sollen künftig deutlich mehr dürfen als bisher. Das Bundeskabinett hat eine Reform beschlossen, um künftig auf Sicherheitsbedrohungen besser reagieren zu können. Das Niedrigwasser stellt die Wirtschaft vor neue Herausforderungen. Bundesumweltminister Schneider und Bundesverkehrsminister Bilger haben unterschiedliche Ansichten, wie man mit dem Problem umgehen sollte. Schneider ist für einen Rückbau von Kanälen hin zu natürlichen Flüssen und Bilger schlägt vor, die Wasserstraßen auszubauen, damit es bei niedrigen Pegelständen nicht mehr zu Problemen für die Schifffahrt kommt. Was konkret geplant ist, dazu Bilger bei NTV.
1: Zum einen die Fahrrinne so zu vertiefen, dass man besser mit Niedrigwassersituationen zurechtkommt, den Hochwasserschutz zu verbessern. Und dann geht es aber auch um ökologischen Ausgleich. Und ich werbe auch wirklich um Unterstützung für die Wasserstraße als den umweltfreundlichsten Verkehrsträger, den wir haben.
0: Das Ende des Tankrabatts hat die Inflationsrate deutlich ansteigen lassen. Sie lag im Juli bei 2,8%. Im Vergleich zum Vorjahresmonat sind Diesel und Benzin um fast ein Viertel teurer geworden. Stabil geblieben sind die Preise für Lebensmittel. Strom wurde sogar etwas günstiger. Salzburg hat heute Europas Fußballelite zu Gast. Im Supercup-Finale spielt Champions-League-Sieger Paris Saint-Germain gegen Europa-League-Gewinner Aston Villa. Los geht's um 21 Uhr. Schiri ist übrigens Omar Artan, der Somalier, den die USA bei der WM nicht ins Land gelassen hatten.
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3: Richtung Nacht bleibt sehr schön und ideal zum Sternschnuppen beobachten. Kaum Wolken am Himmel, trocken bleibt es auch und die Temperaturen, die sind relativ angenehm. Morgen dann ähnlich schön wie heute, nur noch ein bisschen wärmer. Bis zu 34 Grad sind da drin.
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3: Einen wunderschönen Mittwochabend Ihnen, Landeswelle Thüringen. Hier vielleicht arbeiten Sie ja auf dem Bau oder haben mal ein altes Haus repariert, dann haben sie mit Sicherheit schon mal mit einem Vorschlaghammer gearbeitet. Und was mit Peter Gabriel gemeint? Der hat sich mit seinem Sledgehammer 1986 direkt in die Top 10 der Charts katapultiert. Toller Song, bis heute. Und mit dem eröffnen wir jetzt mal zusammen die 80er nach 8.

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1: Unterstützt von KI. Nichts los auf den Straßen in Thüringen. Aktuell freie Fahrt.
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2: Richtung Nacht bleibt sehr schön und ideal zum Sternschnuppen beobachten. Kaum Wolken am Himmel, trocken bleibt es auch und die Temperaturen, die sind relativ angenehm. Morgen dann ähnlich schön wie heute, nur noch ein bisschen wärmer. Bis zu 34 Grad sind da drin.

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1: Unterstützt von KI. Nichts los auf den Straßen in Thüringen. Aktuell freie Fahrt.
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2: Ich bin Finn Riebesel-Freundlieb. Schönen guten Abend. Millionen Menschen in Europa haben die Sonnenfinsternis bestaunt. In Deutschland war die Sonne nicht ganz verdeckt, aber zu einem großen Teil. Auf Mallorca oder in Nordspanien war es noch ein bisschen spektakulärer. Dort war die Sonnenfinsternis eine totale. Dementsprechend gab es in einigen sonst eher verschlafenen Orten einen ungewöhnlichen Besucheransturm. Die Touristen ärmeren Regionen hoffen, dass die Besucher auf den Geschmack und dann wiederkommen. Nicht nur beobachten, sondern notfalls gegen Angreifer zurückschlagen. Das Bundeskabinett hat eine Reform der Geheimdienste beschlossen. Bundesnachrichtendienst und Verfassungsschutz sollen mehr dürfen als bisher. Konkret geht es darum, mehr Daten zu sammeln. Bei einer Sicherheitsbedrohung sollen die Behörden auch die Infrastruktur der Angreifer aktiv stören können. Das Kabinett hat außerdem die Frühstartrente auf den Weg gebracht. Für Kinder ist ein staatlich gefördertes Depot für die spätere Altersvorsorge geplant. Beim Arzt sprechen viele Menschen nicht über alles, was sie belastet. Das zeigt eine Barmer-Umfrage. Einzelheiten dazu von Fabian Hoffmann.
3: Ein Fünftel der Befragten sagt, ja, ich habe mich schon mal nicht getraut, offen mit meinem Arzt zu sprechen. Etwa aus Scham, weil mir was peinlich war oder auch aus Misstrauen. Bei den 18- bis 29-Jährigen ist der Anteil besonders hoch. Häufig fällt es ihnen schwer, über Beziehungs- oder sexuelle Probleme zu sprechen. Auch häusliche Gewalt und Missbrauch sind mögliche Tabuthemen. Barmer-Chef Straub warnt, falsche Scham kann die Behandlung erschweren. Das Arzt-Patienten-Verhältnis sei durch die Schweigepflicht geschützt.
2: Das Niedrigwasser stellt die Wirtschaft vor neue Herausforderungen. Bundesumweltminister Schneider und Bundesverkehrsminister Bilger haben unterschiedliche Ansichten, wie man mit dem Problem umgehen sollte. Schneider ist für einen Rückbau von Kanälen hin zu natürlichen Flüssen. Bilger schlägt vor, die Wasserstraßen auszubauen. In der EU gelten jetzt strengere Regeln für Verpackungen. Lebensmittelverpackungen dürfen keine Ewigkeitschemikalien wie PFAS mehr enthalten. Die gelten als gesundheitsgefährdend. In den kommenden Jahren sollen weitere Einwegverpackungen verschwinden. Damit soll in der EU weniger Müll anfallen.
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4: Richtung Nacht bleibt sehr schön und ideal zum Sterben.

0: Sandschnuppen beobachten. Kaum Wolken am Himmel, trocken bleibt es auch und die Temperaturen, die sind relativ angenehm. Morgen dann ähnlich schön wie heute, nur noch ein bisschen wärmer. Bis zu 34 Grad sind da drin.
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0: Einen schönen Mittwochabend Ihnen. Stellen Sie mal bitte die teure Erbstückvase zur Seite. Tische, Stühle am besten auch. Wir tanzen jetzt eine Runde. 21 Uhr, das heißt, ich habe jetzt für Sie zwei 90er nach 9. Und der erste, das ist so ein klassischer Song, bei dem ich zumindest meine Füße absolut nicht stillhalten kann. Ganz, ganz fantastisch. Typisch 90er. LaBouche, Be My Lover. 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
1: Unterstützt von KI. Nichts los auf den Straßen in Thüringen. Aktuell freie Fahrt.
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2: Richtung Nacht bleibt sehr schön und ideal zum Sternschnuppen beobachten. Kaum Wolken am Himmel, trocken bleibt es auch und die Temperaturen, die sind relativ angenehm. Morgen dann ähnlich schön wie heute, nur noch ein bisschen wärmer. Bis zu 34 Grad sind da drin.
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1: Ich bin Colin Mock. Schönen guten Abend. Millionen Menschen in Europa haben die Sonnenfinsternis bestaunt. Hier bei uns war die Sonne nicht ganz verdeckt, aber zu einem großen Teil. Auf Mallorca oder in Nordspanien war es noch ein bisschen spektakulärer. Dort war die Sonnenfinsternis eine totale. Es war die erste auf dem europäischen Festland seit 20 Jahren. Dementsprechend gab es in einigen, sonst eher verschlafenen Orten, einen ungewöhnlichen Besucheransturm. Die touristenärmeren Regionen hoffen, dass die Besucher auf den Geschmack gekommen sind und dann immer wieder kommen. Wie umgehen mit dem Niedrigwasser? Da sind sich Verkehrsminister Bilger und Umweltminister Schneider nicht wirklich einig. Tom Husse, worum geht's konkret?
2: Also Bilger findet, dass die Flüsse tiefer ausgebaggert werden müssen, damit Schiffe auch bei Niedrigwasser fahren können. Das gebe mehr Sicherheit für den Warentransport. Schneider hält nichts von dem Vorschlag. Das könne nicht die Antwort sein, sagte er. Vielmehr brauche es einen Rückbau der Flüsse, also weg von Kanälen hin zu natürlichen Gewässern. Um Transporte trotz des Niedrigwassers von A nach B zu bekommen, haben die meisten Bundesländer bereits das Sonntagsfahrverbot für Lkw ausgesetzt.
1: Nicht nur beobachten, sondern bei Cyberangriffen und Co. auch zurückschlagen. Das Bundeskabinett hat beschlossen, dass der Verfassungsschutz und der Bundesnachrichtendienst mehr dürfen sollen. Konkret geht es darum, mehr Daten zu sammeln und die Infrastruktur von Angreifern aktiv zu stören. Das Bundeskabinett hat außerdem eine BAföG-Erhöhung auf den Weg gebracht. Die Wohnkostenpauschale steigt ab dem nächsten Sommersemester um 60 Euro.

0: monatlich. Parallel wird der Zuschuss zum Lebensunterhalt schrittweise angehoben, also etwa für Lebensmittel. Viele Deutsche trauen sich nicht, offen mit ihrem Arzt zu sprechen. Das geht aus einer Barmer-Umfrage hervor. Fast ein Fünftel hat beim Arzt schon mal Probleme aus Scham oder Misstrauen verschwiegen. Demnach machen das vor allem Frauen und jüngere Menschen. Erstes Gold für Deutschland bei der Schwimm-EM. Johannes Liebmann hat sich über 800 Meter Freistil den Sieg geholt. Hinter ihm kam der nächste Deutsche ins Ziel. Für Sven Schwarz gab es Silber.
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2: Richtung Nacht bleibt sehr schön und ideal zum Sternschnuppen beobachten. Kaum Wolken am Himmel, trocken bleibt es auch und die Temperaturen, die sind relativ angenehm. Morgen dann ähnlich schön wie heute, nur noch ein bisschen wärmer. Bis zu 34 Grad sind da drin.
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1: Richtung Nacht bleibt sehr schön und ideal zum Sternschnuppen beobachten. Kaum Wolken am Himmel, trocken bleibt es auch und die Temperaturen, die sind relativ angenehm. Morgen dann ähnlich schön wie heute, nur noch ein bisschen wärmer. Bis zu 34 Grad sind da drin.

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1: Ich bin Colin Mock. Schönen guten Abend. Und plötzlich ist die Sonne weg. Millionen Menschen haben sich hier bei uns und in anderen Teilen Europas die Sonnenfinsternis angeschaut. Das Wetter hat vielerorts mitgespielt und etwa in Nordspanien ist die Sonne für ein paar Sekunden sogar komplett verschwunden. Auch Mallorca war im Sonnenfinsternisfieber. Viele Touristen sind extra dafür angereist. Die spanische Wissenschaftsministerin sagte zum seltenen Naturschauspiel, das ist wie ein Weihnachtstag, der nur alle 100 Jahre kommt. Bei uns gibt's die nächste totale Sonnenfinsternis übrigens 2081. Beim Arzt sprechen viele Menschen nicht über alles, was sie belastet. Das zeigt eine Barmer Umfrage. Mehr dazu von Fabian Hoffmann.
2: Ein Fünftel der Befragten sagt, ja, ich habe mich schon mal nicht getraut, offen mit meinem Arzt zu sprechen. Etwa aus Scham, weil mir was peinlich war oder auch aus Misstrauen. Bei den 18- bis 29-Jährigen ist der Anteil besonders hoch. Häufig fällt es ihnen schwer, über Beziehungs- oder sexuelle Probleme zu sprechen. Auch häusliche Gewalt und Missbrauch sind mögliche Tabuthemen. Barmer-Chef Straub warnt, falsche Scham kann die Behandlung erschweren. Das Arzt-Patienten-Verhältnis sei durch die Schweigepflicht geschützt.
1: Das Niedrigwasser stellt die Wirtschaft vor neue Herausforderungen. Umweltminister Schneider und Verkehrsminister Bilger haben dabei unterschiedliche Ansichten, wie man mit dem Problem umgehen sollte. Schneider ist für einen Rückbau von Kanälen hin zu natürlichen Flüssen. Bilger schlägt dagegen vor, die Wasserstraßen auszubauen. Handys von Angreifern manipulieren und mehr Daten sammeln. Verfassungsschutz und Bundesnachrichtendienst sollen künftig deutlich mehr dürfen als bisher. Das Bundeskabinett hat eine Reform beschlossen, um künftig auf Sicherheitsbedrohungen besser reagieren zu können. Der Einsatz von KI wird in vielen Unternehmen zu sinkenden Löhnen führen, vor allem bei Berufseinsteigern. Davon geht in einer Umfrage für das IFO-Institut jede zweite Firma aus. Beschäftigte mit Uni-Abschluss und Berufserfahrung können dagegen wohl eher auf bessere Bezahlung hoffen.
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3: Richtung Nacht bleibt sehr schön und ideal zum Sternschnuppen beobachten. Kaum Wolken am Himmel.

0: Trocken bleibt es auch und die Temperaturen, die sind relativ angenehm. Morgen dann ähnlich schön wie heute, nur noch ein bisschen wärmer. Bis zu 34 Grad sind da drin.
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1: Richtung Nacht bleibt sehr schön und ideal zum Sternschnuppen beobachten. Kaum Wolken am Himmel, trocken bleibt es auch und die Temperaturen, die sind relativ angenehm. Morgen dann ähnlich schön wie heute, nur noch ein bisschen wärmer. Bis zu 34 Grad sind da drin.
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0: 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Es ist 0 Uhr. 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
1: Ich bin Colin Mock. Schönen guten Abend. Millionen Menschen in Europa haben die Sonnenfinsternis bestaunt. Hier bei uns war die Sonne nicht ganz verdeckt, aber zu einem großen Teil. Auf Mallorca oder in Nordspanien war es noch ein bisschen spektakulärer. Dort war die Sonnenfinsternis eine totale. Es war die erste auf dem europäischen Festland seit 20 Jahren. Dementsprechend gab es in einigen, sonst eher verschlafenen Orten, einen ungewöhnlichen Besucheransturm. Die touristenärmeren Regionen hoffen, dass die Besucher auf den Geschmack gekommen sind und dann immer wieder kommen. Vom Südwesten zieht die nächste Hitzewelle über Deutschland und verschärft die Trockenheit. Damit Flüsse bei niedrigen Pegelständen künftig trotzdem für Schiffe befahrbar bleiben, schlägt Verkehrsminister Bilger vor, sie tiefer auszubaggern. Das gebe mehr Sicherheit für den Warentransport. Umweltminister Schneider hält das allein nicht für die richtige Lösung. Er sagt:
2: Eine reine Vertiefung von Flüssen kann keine Antwort sein, sondern es braucht einen stärkeren Umbau unserer Flüsse oder wieder Rückbau weg von Kanälen hin zu natürlichen Flüssen mit Flussauenlandschaften, die das Wasser in der Fläche halten.
1: Nicht nur beobachten, sondern bei Cyberangriffen und Co. auch zurückschlagen. Das Bundeskabinett hat beschlossen, dass der Verfassungsschutz und der Bundesnachrichtendienst mehr dürfen sollen. Konkret geht es darum, mehr Daten zu sammeln und die Infrastruktur von Angreifern aktiv zu stören. In der EU gelten jetzt strengere Regeln für Verpackungen. Lebensmittelverpackungen dürfen keine Ewigkeitschemikalien mehr enthalten, die gelten als gesundheitsgefährdend. In den kommenden Jahren sollen weitere Einwegverpackungen verschwinden. Damit soll in der EU weniger Müll anfallen. Beim Arzt sprechen viele Menschen nicht über alles, was sie belastet. Eine Barmer-Umfrage zeigt, gut jeder Fünfte hat schon mal etwas aus Scham oder Misstrauen verschwiegen. Schwer fallen Gespräche über Partnerschaft, sexuelle Probleme oder häusliche Gewalt. Nach der Champions League hat Paris Saint-Germain auch den UEFA Supercup-Titel verteidigt. Im Duell mit Europa-League-Gewinner Aston Villa setzten sich die Franzosen mit 2:1 durch. PSG ist erst der vierte Verein, der den Supercup zweimal hintereinander geholt hat.
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0: Wunder zu tun?
1: Das freut mich, Joan, aber deine Einsicht kommt leider zu spät. Binde sie gut fest, Kaffee, damit sie sich nicht losreißen kann.
2: Sehr wohl, Helen.
0: Nein, lass mich! Nicht! Bitte nicht!
1: Das Kleid, reiß es ihr runter. Na los, tu, was ich dir sage. Worauf wartest du?
3: Du weißt, was sie mit mir machen würde, wenn ich mich weigere.
2: Habt ihr sonst noch Anweisungen, Herrin?
1: Nein, danke, Kaffee. Tritt beiseite. So kann der Spaß also beginnen.
0: Ah!

0: war das? Bei Gott. Unheimlich. Als ich in jener Schicksalsnacht erwachte, wusste ich zunächst gar nicht recht, wo ich mich befand. Alles wirkte fremd. Und es war dunkel. So dunkel um mich herum. Die Laute, die ich in der wenig anheimelnden Umgebung vernahm, flößten mir Furcht ein. Mein Herzschlag pochte mir bis zum Hals. John! Gott sei Dank. Ich bin offenbar nicht allein hier an diesem schrecklichen Ort. John, wach doch auf!
1: Was ist denn los? Spinnst du?
0: Hörst du es denn nicht?
1: Was soll ich hören?
0: Psst, sei doch still!
1: Da ist nichts. Schlaf gefälligst weiter, Chris.
0: Verdammt! Wo sind wir hier bloß hingeraten?
1: In ein verlassenes Herrenhaus.
0: Das meine ich nicht. Hier stimmt etwas nicht. Ich spüre es. Besonders jetzt, wo es dunkel ist.
1: Scheiße, Mann. Wovon sprichst du?
0: Das Haus ist... Es...
1: Red weiter. Was ist mit dem Haus?
0: Es hat wirklich eine Aura des Bösen.
1: Aura des Bösen. Alles klar. Leg dich wieder hin und schlaf weiter.
0: Etwas durch und durch Böses lauert hier. Spürst du es denn nicht?
1: Nein, tue ich nicht.
0: Ein unheimliches Lachen hat mich geweckt.
1: Sicher hast du nur schlecht geträumt. Hier in dieser Einöde ist ganz bestimmt weit und breit niemand außer uns.
0: Aber...
1: Das Haus ist alt und so runtergekommen, wie es aussieht. Sicher schon seit vielen Jahrzehnten unbewohnt. Kein Wunder also, dass es im Gebälk knackt oder irgendwelche Tiere in den Wänden und Decken ihre Nester gebaut haben. Sie wirst du gehört haben.
0: Nein, ich...
1: Schlaf jetzt. Wir müssen morgen eine große Strecke schaffen, sonst werden wir den Mississippi wohl nie erreichen.
0: Ich habe Angst, John.
1: Brauchst du nicht, denn ich bin ja bei dir.
0: Etwas Schreckliches ist hier geschehen.
1: Und wenn schon, das kann uns völlig egal sein, denn wir fahren ja morgen schon wieder weg von hier. Oder hattest du etwa vor, in diesem alten Kasten einzuziehen?
0: Nein, habe ich nicht.
1: Na also... Gute Nacht.
0: John,
1: Ich sagte, gute Nacht, Griswell. Und das meinte ich auch so.
0: Schon gut.
1: Und weck mich bitte, wenn's geht, nicht nochmal auf, ja?
0: Tut mir leid.

0: wurde plötzlich heller in dem großen Raum. Trübes, blassblaues Mondlicht drang durch die nahezu blinden Fensterscheiben. Die dichte Wolkendecke, die wir abends beobachtet hatten, schien endlich Lücken bekommen zu haben. Deutlich konnte ich jetzt den alten, prächtig verzierten Kamin erkennen und die vielen Spinnweben, die von der hohen Decke herabhingen. Nun wusste ich wieder, wo ich mich befand und wie mein Freund John Brenner und ich überhaupt in dieses von Sumpfland umgebene, halb verfallene Herrenhaus in den Südstaaten gekommen waren. Lass uns zusammen wegfahren, John.
1: Was?
0: Ist der Gedanke so abwegig? Wir haben unseren Abschluss in der Tasche und die Schulzeit ist endlich vorbei. Wer weiß, was jetzt kommen wird. Das ist unser

0: Sommer. Lass ihn uns genießen und was Verrücktes anstellen.
1: Und was könnte das sein?
0: Mein Traum war es beispielsweise immer schon mal nach New Orleans runterzufahren. Mein Onkel würde uns sein Auto leihen.
1: New Orleans, ja?
0: Nur wir beide.
1: Das könnte in der Tat lustig werden. Also schön.
0: Wir verließen unseren Heimatstaat New England bereits am nächsten Tag. Die lange Fahrt in den Süden unterbrachen wir immer da, wo es uns gefiel.
2: Halt mal an, Chris.
0: Was ist denn?
2: Da.
0: Mein altes Herrenhaus.
1: Sieht ganz schön verwunschen aus, nicht?
0: Das kann man wohl sagen. Scheint eine halbe Ruine zu sein.
1: Ob wir mal...
0: Was für eine Frage. Los, komm.
1: Ja. Aber wir müssen sehr vorsichtig sein. Überall ist Sumpf. Nicht, dass wir plötzlich bis zum Hals im Morast stecken.
0: Ach, guck mal. Das da muss die ehemalige Zufahrt zum Haus gewesen sein. Wenn wir die nehmen, kann uns bestimmt nichts passieren.
1: Gut. Oh, hat auch schon bessere Zeiten gesehen, der gepflasterte Weg.
0: Wie offenbar alles hier. Wenn wir ihm folgen, werden wir das Haus aber wenigstens ohne nasse Füße erreichen. Vielleicht haben wir soeben unsere Unterkunft für heute Nacht gefunden. Was meinst du?
1: Platz genug, dass wir dort unsere Schlafsäcke ausrollen können, scheint zumindest vorhanden zu sein.
0: Darauf möchte ich wetten. Ein Riesenkasten.
1: Und weit und breit keine Nachbarn.
0: Ein Glück, dass du das Haus von der Straße aus gesehen hast. Es beginnt schon zu dämmern. Das Dach über dem Kopf für heute Nacht kommt quasi wie gerufen. Bleib stehen!
1: Was? Was ist denn das?
0: Tauben. Dutzende und Aberdutzende Tauben. Ein richtiger Schwarm. Eigenartig für die Gegend hier, oder? Sieh nur sie. Sie kommen aus dem Haus.
1: Vielleicht saßen sie aber auch nur auf der Balustrade des oberen Stockwerks.
0: Nein, sie kamen von drinnen, ich bin mir ganz sicher.
1: Ist ja auch egal.
0: Ein seltsamer Anblick. Das Licht der untergehenden Sonne färbt ihr Gefieder blutrot. Sie sehen aus wie Tauben aus der Hölle.
1: Jetzt geht aber deine Fantasie mit dir durch. Komm weiter. Griswell!
0: Ja, ich komme.
1: Tauben aus der Hölle. Also wirklich, Chris.
0: Vielleicht sollten wir doch lieber weiterfahren und woanders schlafen.
1: Unsinn. Sei kein Angsthase. Nun komm schon. Es wird lustig, du wirst sehen.
0: Ich habe kein gutes Gefühl. Selbst in dem verfallenen Zustand, in dem wir das alte Herrenhaus vorfanden, war das große Gebäude noch mehr als eindrucksvoll. Im ersten Stock verlief ringsum eine Galerie mit prächtiger Balustrade. Die Eichenholzeingangstür war aus den Angeln gerissen. Wir konnten ungehindert eintreten. Überall lag Staub. Das Haus musste, nachdem es von seinen Bewohnern, aus welchen Gründen auch immer, aufgegeben worden war, über die Jahre geplündert worden sein. Es gab kaum mehr Möbel. Das, was jetzt noch da war, war entweder bereits komplett zerstört worden oder aber stark beschädigt.
1: Sieh mal, Chris.
0: Fantastisch. Das mit Abstand schönste aber war die große, geschwungene Treppe, die in den ersten Stock hinaufführte.
1: Als ob gleich eine Südstaatenschönheit in ihrem Ballkleid die Treppe herunterschweben würde, nicht?
0: Ja. Wir betraten den größten Raum im Erdgeschoss. Überall hingen Spinnweben.
1: Oh, schau mal, der Kamin hier.
0: Wow. Alles war mit einer dicken Schicht Staub überzogen. Auch die Reste des letzten Kaminfeuers, welches hier vor vielen Jahren gebrannt hatte. Wir entschieden uns, kein Feuer zu machen, da es an diesem Abend recht warm war. Wie schnell es dunkel wird.
1: Ja, wenn die Sonne erst mal untergegangen ist, hängt die Finsternis wie Teer in den Pinienwäldern.
0: Dichte Wolken ziehen auf.
1: Mir egal, denn wir haben hier für heute Nacht ein Dach über dem Kopf. Und was für eins.
0: Ja. Verdammt. Ohne es zu wollen, musste ich wohl wieder eingeschlafen sein. Dieses Lachen, das bilde ich mir doch nicht ein. Einige Stunden schienen vergangen zu sein, denn der Mondschein fiel nun aus den hohen Fenstern der Eingangshalle in das Haus.

0: da jemand? Mal sehen. Was für ein Schreck. Es sah aus, als ob sich jemand oben über die Balustrade gebeugt hätte. Jemand mit einem gelben Gesicht und lederartiger Haut. John. John, ich glaube. John. John.
1: Ich komme. Ja, ich komme.
0: Hier stimmt irgendwas nicht. Hast du diesen Pfiff gehört?
1: Ich komme.
0: Was ist denn mit dir? John, bist du wach?
1: Ich komme.
0: John, wo willst du denn hin? Nicht! Geh nicht nach oben! Irgendetwas ist da! John, ich bitte dich, tu's nicht!
2: Doch es half nichts. Wie hypnotisiert und sich mit aller Kraft von mir losreißend, ging er nach oben.
1: Ich komme.
0: John! Verdammt! Was bedeutet das alles?
2: Oben angekommen, verschwand John aus meinem Blickwinkel ins Dunkel der ersten Etage. Nur noch das Knarren der Dielen unter seinen Schritten hallte nach unten.
0: Guter Gott! John! John!
2: Ich war starr vor Angst und absolut unfähig, mich zu bewegen. Geschweige denn, dass ich in der Lage gewesen wäre, die Treppe hinaufzugehen.
0: John! Alles in Ordnung? Was war das für ein Schrei? Ist da oben noch jemand? Da bist du ja wieder.
2: Von hinten silhouettenhaft vom Mondlicht beschienen, stand er dort oben an der Treppe über mir. Etwas Flüssiges tropfte mir ins Gesicht. Ich wischte es mit der Hand ab.
0: Blut, was ist passiert? Hast du dich verletzt? John, sprich doch mit mir. Was willst du mit der Axt? Gott, sie ist ja über und über mit Blut beschmiert. Und du auch.
2: Je näher mir John kam, desto mehr Details vermochte ich im schlechten Licht zu erkennen.
0: Nein, nein, oh Gott, oh Gott.
2: Er war am ganzen Körper blutüberströmt und er blutete weiter aus einer entsetzlichen Kopfwunde. Jemand hatte ihm mit der Axt den Schädel eingeschlagen.
0: Was tust du, John? Nicht
1: töten. Ich muss dich töten.
0: Nicht! Lass mich! Ich muss hier raus!
2: John hatte mich derart in die Enge getrieben, dass nur ein Sprung durch eines der großen Fenster noch Rettung versprach. Wie von 1000 Furien gehetzt, versuchte ich, das Auto zu erreichen.
0: Oh nein! Nein!
2: Etwas war hinter mir her. Ich spürte, dass mir jemand nachhetzte, aber es war niemand zu sehen.
0: Schlangen. Alles voller Schlangen. Hilfe! Zu Hilfe! Hilfe!
2: Vor den Schlangen, die nun das Auto bevölkerten und sich ineinander verwoben ringelten, vermochte ich zu fliehen. Aber etwas anderes, etwas ähnlich Schreckliches hatte, vom Herrenhaus kommend, meine Fährte bereits aufgenommen.
0: Nein! Nein!
3: Ruhig, ruhig. So ist brav, so ist. Was soll das, Junge? Bist du verrückt geworden? Du hast mein Pferd und mich beinahe zu Tode erschreckt.
0: Um Gottes Willen, helfen Sie mir. Das Wesen, das John getötet hat, es ist jetzt hinter mir her.
3: Was faselst du da?
0: Sehen Sie doch, dort hinten, die leuchtenden Augen im Gebüsch. Es kommt näher.
3: Ja, tatsächlich, da ist etwas. Das haben wir gleich. Er tut keinem mehr was.
0: Was kann das nur gewesen sein?
3: Ein Timberwolf, was sonst? Kommen leider häufiger in der Gegend vor, die Biester. Bevorzugen Nadelwälder. Ist somit quasi hier ein Paradies für sie. Ich habe aber, solange ich lebe, noch nie davon gehört, dass sie einen Menschen angegriffen hätten.
0: Wenn ich sie nicht getroffen hätte, dann... Dann... Gott, dann wäre ich jetzt auch tot.
3: Was genau ist denn passiert?
0: Wenn ich das wüsste.
3: Fang ganz

0: Oh nein. Wer bist du? Ich habe dich hier noch nie gesehen.
1: Mein Name ist Criswell. Ich bin aus New England. Mein Freund John Brenner und ich sind mit dem Auto unterwegs nach New Orleans.
0: Ja, ja.
1: Wir fanden da hinter der Biegung ein verlassenes Herrenhaus und rollten dort unsere Schlafsäcke aus.
0: Oh, in dem Herrenhaus?
1: Ja. Mit dem Haus stimmt irgendwas nicht. Oder ich muss vollkommen den Verstand verloren haben. Jemand beugte sich über die Balustrade der Treppe und blickte hinab. Jemand mit einem gelben Gesicht.
0: Sicher hast du das nur geträumt.
1: Das dachte ich auch erst, aber dann... Nein, da ist irgendwas. Etwas Böses.
0: Aha, ja. Hast du das Gesicht nochmal gesehen?
1: Nein, aber dann hörte ich diesen Pfiff. John erhob sich und ging nach oben in den ersten Stock. Aha. Es war, als ob er schlafwandeln würde. Er wirkte wie hypnotisiert. Ich konnte ihn nicht zurückhalten, nach oben zu gehen.
0: Ja, und als er oben war?
1: Ich hörte einen Schrei.
0: Dieser John hat geschrien?
1: Nein, das muss jemand anders gewesen sein. Klang wie ein Kampfschrei.
0: Ja, aber da...
1: John kam dann wieder die Treppe herab. Erst war ich sehr erleichtert, dass ihm offenbar nichts passiert war. Aber dann sah ich die blutgeschmierte Axt in seiner Hand und bemerkte, dass ihm jemand damit den Schädel eingeschlagen hat.
0: Ihm wurde mit einer Axt der Schädel gespalten und er soll dennoch in der Lage gewesen sein, ohne Hilfe die Treppe runterzukommen?
1: Ich weiß, dass sich das absolut verrückt anhört. Aber so ist es gewesen. Ich schwöre es. Er hätte mit dieser Verletzung eigentlich tot sein müssen. Das ist mir klar. Überall war er mit Blut und Hirnmasse besudelt.
0: Ja, und weiter?
1: Er hob die Axt zum Schlag und kam schnurgerade auf mich zu.
0: Das kann doch nicht...
1: Er ging auf mich los. Ich denke mir das nicht aus, Sir. Bitte glauben Sie mir.
0: Ja.
1: Sein Gesicht, das war das eines Toten. Dieser Blick, dieser starre, kalte Blick... Blick wird mich sicher verfolgen, solange ich lebe. John wurde von jemandem im ersten Stock dieses merkwürdigen Hauses grausam ermordet. Und dieser jemand sandte ihn dann nach unten, um mir das Gleiche anzutun, was ihm angetan wurde.
0: Das sind doch Hirngespinste.
1: Bei Gott, Sir. Es ist alles wahr. Es ist wirklich alles so passiert.
0: Ich wäre sicher skeptischer, wenn... Wenn es sich nicht um Blessenville Manor handeln würde.
1: Blessenville Manor? Heißt du dieses Anwesen?
0: Ja. Ich bin Sheriff Buckner. Hab heute Abend einen Sträfling ins nächste staatliche Gefängnis überführt. Jetzt bin ich seit einigen Stunden auf dem Heimbrett. Ruhig, ganz ruhig. Ach so. Na, nun guck mal nicht so ängstlich, Kleiner. Ich will dich ja nicht gleich verhaften. Hättest du ein Problem damit, wenn wir beide jetzt zurück in das Haus gehen und dort mal nach dem Rechten sehen? Ja, keine Angst. Ich habe zwei Waffen dabei und auch eine Taschenlampe.
1: Die Vorstellung, zurückzugehen, ängstigt mich zwar zu Tode, aber wir... Wir müssen sehen, ob John dort noch immer umherwandelt.
0: Nach den von dir geschilderten Verletzungen zu urteilen, sicher nicht. Ja, also, gehen wir.
1: Ja, das muss wohl sein.
0: Na, sieh nur, ein gutes Omen. Hier auf Bestellung leuchtet uns der gute alte Mond den Weg.
1: Wie das Haus aussieht. Es wirkt im Mondlicht fast selbst wie eine Geistererscheinung, nicht?
0: Ja, das kommt nur daher, dass es sich farblich so sehr von den dunklen Pinienwäldern abhebt.
1: Ich hatte gleich das Gefühl, dass mit dem Haus etwas nicht stimmt, als dieser Taubenschwarm sich im Sonnenuntergang erhob.
0: Tauben? Ihr beiden habt die Tauben gesehen?
1: Ja. Warum? Ist das etwas Besonderes? Sie scheinen die erste Etage zu bevölkern. Jedenfalls saßen sie auf der oberen Balustrade und erhoben sich von dort schwarmartig in den Abendhimmel, als wir näher kamen.
0: Seltsam. Ich bin hier aufgewachsen. Tausende Male führte mich mein Weg an Blessenville Manor vorbei. Zu allen Tages- und Nachtzeiten. Aber die Tauben habe ich nie gesehen. Weder beim Herrenhaus noch sonst irgendwo in den Wäldern.
1: Es war ein gewaltiger Schwarm. Dürfte schwerlich zu übersehen gewesen sein.
0: Ich kenne einige Männer, rechtschaffene und vertrauenswürdige Leute, die schworen, ihn ebenfalls in der Abenddämmerung gesehen zu haben. Einmal traf ich einen Landstreicher, der in dem alten Haus übernachten wollte. Da er versprach, dort nichts kaputt zu machen oder mitzunehmen, hatte ich nichts dagegen. Er erzählte mir auch von den Tauben. Ich habe ihn danach nie wieder gesehen. Niemand in der Gegend sah ihn jemals wieder.
1: Wie das?
0: Ich kam am nächsten Morgen, um nach dem Rechten zu sehen. Da war er schon verschwunden. Das Feuer im Kamin, das er sich gemacht hatte, war heruntergebrannt. Seine Decken lagen da, als ob er gerade erst aufgestanden wäre.

0: Und auch all sein anderes Zeug hatte er zurückgelassen.
1: Das fanden Sie nicht merkwürdig?
0: Doch, aber was sollte ich machen? Es gab niemand eine Vermisstenanzeige auf. Der Kerl hätte ja auch überall und nirgends sein können. 12 Jahre ist das jetzt her.
1: Diese Geschichte bestätigt mich in meinem Gefühl, dass mit dem Haus irgendwas nicht stimmt.
0: Die Leute sagen, die Tauben seien die ruhelosen Seelen der Blassenwills, die im Sonnenuntergang für wenige Stunden aus der Hölle gelassen werden. Das rote Licht ist nichts weiter als der Widerschein des Höllenfeuers, das den Himmel erleuchtet.
1: Was waren denn das für Leute, die Blassenwills?
0: Ihnen gehörte alles Land hier in der Gegend. Die Familie kam aus der Karibik hierher, hatte aber ursprünglich französische und englische Wurzeln.
1: Aha.
0: Von den westindischen Inseln kamen sie, um genau zu sein. Der Bürgerkrieg ruinierte sie gründlich, so wie beinahe alle Plantagenbesitzer. Viele der männlichen Familienmitglieder blieben auf den Schlachtfeldern. Andere fielen den zahlreichen dem Krieg folgenden Epidemien zum Opfer. Das Haus steht seit 1890 leer.
1: 45 Jahre schon.
0: Ja. Elizabeth Blassenville, die letzte der Sippschaft, floh eines Nachts Hals über Kopf aus dem Haus und weigerte sich, jemals wieder einen Fuß über die Schwelle zu setzen. Sie verließ die Gegend und kam nie wieder hierher zurück. Sie ist, wie man hörte, nach Kalifornien gegangen.
1: Mhm.
0: Ist das da euer Auto?
1: Wir waren dem Haus schon sehr nah. Dem Ort, den ich mehr als alles andere auf der Welt fürchtete. Ich blickte zu den leeren Fenstern. Ein Gefühl beschlich mich, als ob hunderte von geisterhaften Augen mich von dort fixierten und nur darauf zu warten schienen, dass ich diese Vorhölle ein weiteres Mal betrat.
0: Ob das euer Auto ist? Hey, was ist denn, Junge?
1: Entschuldigung, was sagten Sie, Sheriff?
0: Ich will wissen, ob das euer Auto ist.
1: Oh, ja. Ja, das ist es. Aber seien Sie vorsichtig. Dutzende Sumpfschlangen ringeln sich darin.
0: So? Oh, Dutzende Schlangen, ja?
1: Ja. Aber das kann nicht sein. Sie waren da. Und waren Sie da, ich schwöre es.
0: Naja. Hoffen wir mal für dich, dass du dir die Sache mit deinem Kumpel und seinem gespaltenen Schädel auch nur eingebildet hast.
1: Ich würde mir nichts mehr wünschen, als dass wir John selig schlafend vorfinden. Das können Sie mir glauben.
0: Ja, so. So, du bleibst hier, ja? Ja. Komm, Junge, los geht's. Ah, Moment, wir brauchen nur noch die Taschenlampe. Ah, oh, hab keine Angst, ich bin gleich zurück. So. Kann's losgehen?
1: Von mir aus.
0: Du kippst mir jetzt aber nicht um, oder?
1: Nein. Nein, es geht schon.
0: Bleib einfach dicht hinter mir, dann wird dir schon nichts passieren.
1: Mhm. Wackligen Schrittes ging ich im Schatten von Sheriff Buckner auf das Herrenhaus zu, das hinter seinen Mauern sicherlich vergessene Geheimnisse über die blutigen Gräuel der Sklaverei, den Stolz der Besitzer und grausame Intrigen verborgen hielt. Ich hatte mir die Gegend hier immer als ein sonniges, von einer ewig schwülwarmen Brise durchwehtes Paradies vorgestellt. Nun war ich mit der Nase auf eine andere Seite des Südens gestoßen worden. Eine dunkle, nachtschwarze, bedrohlich aggressive Seite, die ich ehrlich gesagt lieber nicht kennengelernt hätte.
0: Da wären wir. Alles in Ordnung?
1: Ja.
0: Ich schalte dann jetzt die Taschenlampe ein. Was ist? Kommst du oder willst du hier draußen bleiben, während ich drinnen nach dem Rechten sehe?
1: Nein, nein, ich komm schon mit.
0: Also, dann,
1: Leise, wie eine samtpfotige Katze betrat der Sheriff die Halle. Sein Revolver in der einen und die Taschenlampe in der anderen Hand. Mein Herzschlag pochte mir bis zum Hals. Ich hielt mich dicht hinter ihm. Dunkelheit umfing uns. Und Stille. Eine Stille, die mir wehtat und in meinem Kopf zu pochen schien. Leuchten Sie mal dort rüber zur Treppe. Und da! Sehen Sie, wie ich gesagt habe.
0: Eine Spur von Blutstropfen kommt von oben die Treppe herunter, geht hier drüben hin und...
1: Und verschwindet dann im Kaminzimmer. Oh Gott, es ist wahr. Es ist alles wahr.
0: Tatsächlich. Da liegt jemand.
1: John!
0: Ist das sein Schlafsack?

0: Tag, auf dem er zusammengebrochen ist?
1: Ja.
0: Na, dann habe ich keine guten Nachrichten für dich. Die Schneide der blutigen Axt wurde genau dadurch deinen Schlafsack in den Dielenboden geschlagen, wo dein Kopf gewesen wäre, wenn du drin gelegen hättest.
1: Er wollte mich also wirklich töten?
0: Ich weiß nicht, was ich von diesem Fund halten soll. Wie soll das alles zusammenpassen?
1: Ist er tot?
0: So tot, wie einer nur sein kann, dem man mit einer Axt den Schädel gespalten hat.
1: Armer John.
0: Tja, auch wenn die Spuren hier am Tatort an Merkwürdigkeiten wahrlich nicht zu überbieten sind, so ist die Geschichte, die du mir vorhin draußen erzählt hast, doch ziemlich unglaubwürdig.
1: Aber sie haben doch...
0: Ja, natürlich. Ich kann bezeugen, dass dich etwas verfolgt hat. Ein Timberwolf oder womöglich nur ein tollwütiger Hund.
1: Es war etwas Böses. Etwas abgrundtief Böses.
0: Wenn es noch etwas gibt, das du vielleicht bloß vergessen hast, mir zu erzählen, dann spuck's lieber jetzt aus. Die Version vom Tathergang, die du mir vorhin erzählt hast, wird jedes Gericht in der Luft zerfetzen.
1: Gericht?
0: Ja. Ich fürchte, ich werde dich als dringend Tatverdächtigen festnehmen müssen.
1: Was?
0: Wer außer dir sollte deinem Kumpel das da angetan haben?
1: Aber ich...
0: Schluss mit den Spielchen und raus mit der Sprache. War es nicht so, dass ihr über irgendwas in Streit geraten seid, der er mit der Axt auf dich losging, du dem Schlag ausweichen und ihm die Axt abnehmen konntest und ihm dann selbst einen kräftigen Schlag übergezogen hast?
1: Nein, ich hab ihn nicht ermordet. Wir sind Freunde, seit ich denken kann. Ich kann verstehen, dass Sie mir nicht glauben, aber was ich erzählt habe, ist die reine Wahrheit. Bitte helfen Sie mir.
0: Ich denke, die Axt in seiner Hand ist auch diejenige, mit der er getötet wurde. Blut und Hirnmasse kleben an der Schneide. Da hängen auch Haare. Haare in der gleichen Farbe wie bei dem Toten. Ja, mit Selbstverteidigung wirst du dich schwer rausreden können. Es sieht eher danach aus, dass du, nachdem du ihn getötet hast, alles so arrangiertest, wie wir es hier vorgefunden haben. Dem Toten wird es mit diesen Verletzungen jedenfalls unmöglich gewesen sein, die Axt selber in den Boden zu rammen.
1: Verdammt, ich hab ihn nicht getötet!
0: Sieht nicht gut aus für dich, Junge. Gar nicht gut.
1: Und was ist mit den Blutstropfen auf dem Boden, die hierher führen?
0: Die könnten auch daher stammen, dass du diesen John in einem anderen Raum irgendwo im ersten Stock getötet hast und dann hierher trugst.
1: Hab ich aber nicht. Ich war ja nicht mal oben.
0: Wenn du ihn getragen hättest, müsste deine Kleidung blutverschmiert sein.
1: Ist sie aber nicht.
0: Ja, natürlich könntest du sie gewechselt und dich gewaschen haben. Viel Zeit hättest du aber dafür nicht gehabt. Der Tote ist noch nicht ganz kalt. Er ist noch nicht lange tot.
1: Er kam von oben runter, kam, um mich zu töten, im Schlaf zu ermorden. Sehen Sie das Fenster dort? Dort bin ich rausgesprungen. Der Sprung hat mir das Leben gerettet.
0: Wenn er wirklich auf dich zukam, obwohl er eigentlich tot hätte sein müssen, warum liegt er jetzt bewegungslos und eindeutig tot auf seinem Schlafsack?
1: Wie soll ich das wissen? Ich habe eine scheiß Angst, dass er sich jeden Moment wieder erhebt und auf mich losgeht. Als mich der Timberwolf verfolgte, dachte ich, John sei hinter mir her, mit seiner Blut Angst, der klaffenden Kopfwunde und diesem Ausdruck in seinem Gesicht.
0: Ausdruck? Was meinst du?
1: Er sah aus, als ob er hypnotisiert worden wäre. Als sei er nicht mehr er selbst, sondern unter der Kontrolle eines anderen.
0: Ja, dann folgen wir mal der Spur der Blutstropfen.
1: Sie führt nach oben.
0: Bleib dicht hinter mir. Sollte es wahr sein, was du erzählst und uns da oben aus dem Dunkel irgendetwas ansprengen, dann werde ich mich darum kümmern. Verlass dich drauf. Ich schieße schneller, als eine Katze springen kann und verfehle nie mein Ziel.
1: Sehen Sie? Die Fußspuren im Staub auf der Treppe.
0: Eine Fußspur führt nach oben und eine von oben nach unten. Die Abdrücke sind größer als deine und es sind rauf und runter dieselben.
1: Sag ich doch, ich war gar nicht oben.
0: Blutstropfen haben sich überall da in den Staub gefressen, wo die Fußabdrücke sind, die runterkommen. Es hilft nicht. Wir müssen nach oben. Nichts. Hier ist keiner. Johns Fußspuren führen den Gang hinunter und kommen von dort wieder zurück.
1: Überall Blutstropfen.
0: Ja, und die gleichen Fußspuren wie auf der Treppe. Offenbar ist außer John niemand hier oben gewesen.
1: Aber ich hörte doch jemand schreien. Und irgendjemand muss doch auch gepfiffen haben.
0: Folgen wir den Spuren.
1: Ja. Da! Hier muss ihm der Schädel eingeschlagen worden sein.
0: Blut und Hirnmasse. Aber was ist das?
1: Eine andere Fußspur im Staub. Sie kommt. kommt auf Johns Abdrücke aus der Entgegen.

0: gesetzten Richtung zu.
1: Abdrücke nackter Füße. Wo sich die beiden Spuren treffen, ist das Blut. Dort muss ihn die Axt getroffen haben. Die Barfußspuren verschwinden wieder den Gang runter.
0: Und John wandte seine Schritte von hier aus nach unten.
1: Ja, vielleicht ist an deiner seltsamen Geschichte doch etwas dran. Die Abdrücke sehen jedenfalls so aus, als ob sie von einer Frau stammen. Sie sind klein und zierlich. Unmöglich, dass du sie hinterlassen hast. Vielleicht hat wirklich jemand gepfiffen. Dein Freund ging nach oben, um nachzusehen und traf hier auf seinen Mörder oder seine Mörderin.
0: Er wurde hierher gelockt. Er schien gar nicht richtig wach zu sein.
1: Wenn das alles so war, warum liegt er dann nicht hier, wie er es eigentlich müsste? Warum war er in der Lage, die Axt zu nehmen? Die Axt, mit der ihm die tödliche Verletzung zugefügt wurde und sich wieder nach unten zu schleppen?
0: Er schleppte sich nicht. Er kam ganz ruhig und vollkommen aufgerichtet auf mich zu, mit einer eindeutigen Absicht.
1: Ich glaube dir. Muss dir glauben. Aber das alles ist absolut verrückt. Folgen wir den anderen Fußspuren. Womöglich... Was ist das denn?
0: Sind die Batterien leer?
1: Unmöglich. Sie sind ganz neu.
0: Warum flackert die Lampe dann?
1: Das möchte ich selbst gern wissen.
0: Es wird so kalt.
1: Du hast recht.
0: Verdammt.
1: Jetzt ist das Licht ganz aus.
0: Hören Sie nicht? Da ist doch jemand.
1: Stell deine Hand, Junge. Raus hier. Sofort.
0: Ja. Wer ist das?
1: Raus.
0: Wer ist das nur?
1: Raus, nicht wie raus hier. Ach, gleich haben wir es geschafft.
0: Die Taschenlampe.
1: Jetzt funktioniert sie wieder.
0: Leuchten Sie bitte in das Kaminzimmer. Ich will wissen, ob John...
1: Ja.
0: Ob er...
1: Ja, beruhige dich. Er liegt noch da. Auch wenn er, nachdem er eigentlich hätte tot sein müssen, noch die Treppe herabkam. Jetzt rührt er sich nicht mehr. Aber dieses Ding da oben...
0: Warum haben Sie denn nicht geschossen?
1: Ich war ja gerade im Begriff, es zu tun. Da ging die Lampe aus.
0: Sie werden doch nicht etwa...
1: Nein, keine Sorge. Ich werde bestimmt nicht noch einmal nach oben gehen, bevor es hell ist. Du hast recht gehabt. Etwas Teuflisches hat sich offenbar in diesem Haus eingenistet. Und ich habe, nach dem, was wir gerade da oben erlebt haben, ebenfalls nicht das Gefühl, dass es etwas Menschliches ist. Doch, es war das erste Mal in meinem Leben, dass ich mich fast zu Tode gefürchtet hätte.
0: Diese Atemgeräusche. Und dann die Kälte.
1: Ja, es dauert nicht mehr lange, dann wird die Sonne aufgehen. Und die verfluchte Finsternis aus diesem Haus vertreiben. Wir werden diesen Moment am besten draußen auf der Veranda erwarten.
0: Ja.
2: Der Nachthimmel war wolkenlos, als wir hinaustraten. Die Sterne waren noch am Himmel zu sehen. Sheriff Buckner setzte sich so, dass er die Haustür im Blick hatte. Sein Revolver hielt er schussbereit in der Hand. Er wirkte nun nicht nur angespannt, sondern extrem verstört. War aber bestrebt, dies möglichst vor mir zu verbergen. Ich fühlte mich draußen sicher und beschützt, sodass ich die Augen schloss. Eine leichte Brise, ein Vorbote des nahenden Tagesanbruchs, massierte sanft mein Gesicht, das noch ganz feucht vom kalten Schweiß war. Alles, was in den letzten Stunden geschehen war, vermischte sich, sobald ich die Augen schloss, zu einem einzigen grauen Nebelstreif. Ein tiefer Schlaf kam ungeladen über mich.
3: Griswell, wach auf.
1: Hey, aufwachen, es ist Tag.
0: Ja, okay, bin schon wach. Gehen wir nach oben.
1: Da war ich bereits.
0: Was?
1: Ja, ich wollte dich nicht wecken, als es hell wurde. Dachte, du könntest nach all dem noch ein paar Minuten mehr Schlaf brauchen.
0: Und? Was haben Sie oben gefunden?
1: Nichts.
0: Nehmen Sie mich nicht auf den Arm. Die Spuren nackter Füße, wo führten Sie hin?
1: Nirgends. Sie waren weg.
0: Was soll das heißen, weg?
1: Der Staub wurde von dem Punkt, an dem dein Kumpel mit der Axt erschlagen wurde, verwischt. Keine Chance, noch irgendwas an Spuren zu sichern.
0: Das darf doch nicht wahr sein.

0: sein.
1: Während wir hier draußen saßen, muss dort oben jemand gefegt haben.
0: Aber...
1: Ja, genau, das hätte ich eigentlich hören müssen, denn ich war die ganze Zeit über wach.
0: Haben Sie das gesamte Haus durchsucht?
1: Natürlich. Und mehr als gründlich. Nicht der kleinste Hinweis, dass außer euch und mir heute Nacht jemand hier gewesen ist.
0: Und jetzt? Mit den Fußspuren ist der einzige Beweis verschwunden, mit dem ich meine Geschichte beweisen könnte.
1: Ich schlage vor, wir schaffen den Leichnam deines Freundes in die Stadt. Überlass das Reden dort bitte besser mir. Dann wird dir erstmal nichts passieren. Ich werde dem Staatsanwalt versichern, dass John Branner von einem oder mehreren Unbekannten erschlagen wurde und dass ich an dem Fall dran bin. Das verschafft uns etwas Zeit.
0: Gut, danke.
1: Ja. Fühlst du dich in der Lage, dich mit mir hier heute Nacht im Kaminzimmer auf die Lauer zu legen?
0: Wird wohl kein Weg dran vorbei, was?
1: Nicht, wenn wir dieses Rätsel lösen wollen. Komm, wir müssen den armen Kerl zu deinem Auto tragen.
0: Okay. Ich kann mich an nichts in meinem Leben erinnern, das mir so schwer fiel, wie den armen John zum Auto zu tragen. Seine Haut war so blass, so blutleer. Sein glasig gebrochener Blick ließ mich erschauern. Graue Nebelschwaden verfingen sich aus den Sümpfen aufsteigend immer wieder um unsere Beine, als wir unsere traurige Last über die holprige Zufahrt trugen.
1: Ach, verdammter Nebel.
0: Sheriff Buckner entschloss sich, sein Pferd einstweilen hier auf einer Wiese zu lassen und unseren Wagen selbst in die Stadt zu fahren. Ich hätte mich ehrlich gesagt auch gar nicht dazu in der Lage gesehen. Erleichtert nahm ich auf dem Beifahrersitz Platz. Was waren das für welche, diese Blessenwills, die in dem Haus gewohnt haben?
1: Stolze, herrische Leute, denen man besser nicht ins Gehege kam. Dann konnten sie nämlich ziemlich unangenehm werden. Sie behandelten ihre Sklaven noch immer sehr schlecht, als andere Plantagenbesitzer sich schon längst vom alten System der drakonischen Strafen abgekehrt hatten. Ein Hang zur Grausamkeit war den meisten der Familie eigen. Aber bei keinem trat dieser Zug derart zutage wie bei Celia Blessenville. Sie war die letzte der Familie, die von den westindischen Inseln hierher kam. Damals waren die Sklaven nach dem Bürgerkrieg eigentlich längst befreit. Sie aber fand weiterhin Vergnügen daran, sie für jede noch so kleine Verfehlung auspeitschen zu lassen. Man erzählt sich, dass sie die Bestrafung der Unglücklichen auch häufig höchst persönlich vornahm.
0: Schrecklich.
1: Ja, besonders ihre persönliche Dienerin, eine hübsche junge Mulattin, die sie aus der Karibik mitgebracht hatte, muss wohl regelmäßig die Zielscheibe ihres Zorns gewesen sein. Nach dem Bürgerkrieg begann die Familie allmählich auszusterben. Zum Schluss waren nur noch die vier Töchter des letzten Plantagenbesitzers übrig, die nach seinem Tod in die Obhut von eben dieser Tante Celia kamen. Sie war, wie mir erzählt wurde, damals nur wenig älter als die Mädchen. Etwa Mitte 30. Auffallend schön und sehr zielstrebig. Den Bankrott der Plantage konnte jedoch auch sie nicht mehr aufhalten. Zuletzt lebten die fünf Frauen, nur von einer Handvoll Schwarzer bedient, noch einige Jahre allein in dem großen Haus, das immer mehr zu zerfallen begann. Bis irgendwann kaum mehr etwas von dem ursprünglichen Glanz, den das Anwesen mal hatte, zu erkennen war. Die Scham über den Verlust ihres Reichtums und ihrer Stellung in der Region ließ die fünf immer weniger Kontakt zur Außenwelt suchen. Man sah sie oft monatelang nicht. Stattdessen machten Gerüchte über die grausame Behandlung des Mulattenmädchens die Runde im Städtchen. Vor vielen Jahren erzählte mir ein alter Mann, dass er höchstpersönlich gesehen habe, wie Miss Celia das arme Ding nach draußen gezerrt habe, ihm dort die Kleider vom Leib gerissen hatte und das schreiende Mädchen an einen Baum fesselte. Mit einer Pferdepeitsche züchtigte sie es dann bis aufs Blut.
0: Hat denn damals niemand etwas dagegen unternommen?
1: Nein, nein. Das alles war lange vor meiner Zeit. Und da war der Respekt oder vielleicht auch die Angst vor dem Blessenwills eben unter den Menschen im Ort noch sehr groß.
0: Nicht zu fassen.
1: Darum hat es auch niemanden gewundert, als die Mulattin eines Tages spurlos verschwand. Jeder ging davon aus, dass sie weggerannt war, weil sie die schlechte Behandlung, die sie von Miss Celia in Blessenville Manor erfuhr, nicht mehr ertragen konnte.
0: Wegzulaufen war sicher das Beste, was sie machen konnte.
1: Im Frühjahr 1890 kam Miss Elizabeth, die jüngste der vier verbliebenen Schwestern, nach über einem Jahr wieder einmal in die Stadt, um ein paar Besorgungen zu tätigen. Als der Ladenbesitzer ihr

0: Grüße an ihre Tante bestellte, sagte sie...
1: Sie ist nicht mehr bei uns.
2: Wie? Was soll das heißen?
1: Das wüssten meine Schwestern und ich auch gerne. Sie ging ohne ein Wort, verschwand einfach von heute auf morgen, hinterließ auch keinen Brief.
2: Sowas.
1: Meine Schwestern glauben, sie sei dahin zurückgegangen, woher sie kam.
2: In die Karibik?
1: Oder in die Hölle. Zumindest Charlotte meint das. Aber ich glaube das

0: ist sie immer noch da.
1: Na? Ja, wo?
0: In Glassonville Manor.
1: Ah, aber Sie sagten doch gerade...
0: Ich kann Ihre Anwesenheit dort immer noch spüren. In der Nacht. Sie ist nicht fort. Nein, nein, gewiss nicht.
1: Aber Miss Blessenville...
0: Ich muss jetzt gehen. Auf Wiedersehen.
1: Ja, ja. Wiedersehen.
2: Ungefähr einen Monat später kam einer der letzten verbliebenen schwarzen Diener der Blessenwills in die Stadt und berichtete, dass Miss Elizabeth nun mutterseelenallein in dem großen Haus leben würde.
3: Wo waren denn ihre drei Schwestern abgeblieben?
2: Das ist bis heute ein Geheimnis. Der Schwarze erzählte, dass eine nach der anderen ohne den Hauch einer Erklärung verschwunden war. Miss Elizabeth war sehr beunruhigt darüber und wollte auch nicht in dem alten Haus alleine bleiben, wusste aber auch nicht, wohin sie gehen sollte. Ihre Mittel waren durch den Bankrott stark minimiert, Verwandte hatte sie keine mehr und Freunde ebenso wenig. Der Diener sagte, er hätte seine Herrin noch niemals zuvor in einem solch bedenklichen psychischen Zustand gesehen.
3: Was für eine seltsame Geschichte.
2: Und sie wird noch seltsamer. In einer stürmischen Nacht, nur wenige Tage später, kam Elizabeth Blessenville dann nämlich höchstpersönlich in die Stadt geritten.
4: Hilfe! Bitte! Oh, helft mir doch! So, Hilfe! Hört mich denn niemand? Hilfe!
1: Miss Blessenville!
4: Oh, Gott sei Dank!
1: Was ist denn passiert?
4: Meine Schwestern. Ich habe meine Schwestern gefunden.
1: So?
4: Sie sind tot. Alle drei sind tot.
1: Oh Gott.
4: Jemand hat sie erhängt.
1: Was sagen Sie da?
4: Es gibt einen Raum. Einen geheimen Raum in Blessenville Manor. Er war seit 100 Jahren vergessen. Nun habe ich ihn zufällig entdeckt. Ach. Dort hingen sie alle drei. Baumelten von der Decke, aufgeknöpft an ihrem Genick.
1: Gott.
4: Oh, was für ein furchtbarer Anblick.
1: Ja, wer sonst?
4: Ich weiß es doch auch nicht. Aber was immer sie getötet hat, war heute Nacht auch hinter mir her. Ich konnte es spüren. Die Kälte kroch mir bis ins Herz. Plötzlich sprang jemand aus dem Schatten auf mich zu und verfehlte mich nur um Haaresbreite mit einer Axt.
1: Du meine Güte.
4: Ich rannte, als wäre der Teufel hinter mir her und fühlte mich dennoch verfolgt. Gottlob stand das Pferd noch gesattelt im Stall.
1: Haben Sie Ihren Verfolger gesehen?
4: Nur schemenhaft im Schatten. Es war jemand mit einem eigenartig gelb leuchtenden Gesicht.
3: Mit einem gelb leuchtenden Gesicht.
2: Natürlich rückte man am nächsten Tag mit einer Hundertschaft an und durchsuchte das Haus.
3: Und?
2: Weder wurden die drei Leichen noch der verborgene Raum gefunden. Und das, obwohl man das gesamte Haus vom Keller bis zum Dachboden auf das Genaueste unter die Lupe genommen hatte.
3: Verdammt.
2: Aber etwas anderes fand man.
3: Ja?
2: Eine Axt in einem Türpfosten im Obergeschoss.
3: Ach.
2: Und ein kleines Büschel von Miss Elizabeths Haaren steckte ebenfalls im Holz fest. Man bat sie inständig, nochmals mit ins Haus zu gehen und den Polizisten den Zugang zu dem geheimen Raum zu zeigen. Aber allein die Vorstellung versetzte sie bereits in Panik. Der Gemischtwarenhändler lieh ihr Geld, welches sie nach einigem Widerstreben auch annahm. Sie fuhr nach Kalifornien, dort hat sie dann wohl geheiratet. Zumindest schickte sie einige Zeit später dem Ladenbesitzer auf den Cent genau das geliehene Geld zurück.
3: Und Blessenville Manor?
2: Da wollte nach dieser Geschichte niemand mehr einziehen. Jahrelang stand es erfolglos zum Verkauf. Nach und nach verschafften sich Leute dann unbefugt Zutritt und stahlen die komplette Einrichtung. Auffällig war jedoch, dass niemand freiwillig des Nachts einen Fuß in das Haus gesetzt hätte. Die Plünderer kamen erst nach Sonnenaufgang und waren wieder verschwunden, lange bevor die Sonne unterging.
3: Glaubten die Leute die Geschichte von dem Geheimraum mit den drei erhängten Blessenville-Schwestern?
2: Naja, manche machten wenig Hehl daraus, dass sie der Ansicht waren, Miss Elizabeth sei in der Einsamkeit schlicht wahnsinnig geworden und hätte sich das alles nur eingebildet. Andere wiederum sprachen die Vermutung aus, dass Joan, das Mulattenmädchen, welches Miss Celia aus der Karibik mitgebracht hatte, gar nicht weggelaufen war, sondern sich vielmehr die ganze Zeit über irgendwo in den Sümpfen versteckte.

0: zurückgehalten und von dort ihren Rachefeldzug gegen ihre brutale Herrin und den gesamten übrig gebliebenen Blassenville-Clan geplant habe.
1: Eine Spur, der man vielleicht besser nachgegangen wäre.
0: Oh, das ist man auch.
1: Ja?
0: Mhm. Mit Bluthunden durchkämmte man das Haus und Gelände, fand aber nicht den kleinsten Hinweis, der die Theorie bestätigt hätte. Natürlich besteht trotzdem die Möglichkeit, dass es diesen geheimen Raum im Haus tatsächlich gibt, er bei der Durchsuchung lediglich unentdeckt geblieben war und ihr daher noch immer als Versteck dient.
1: Diese Joan soll sich seit über 40 Jahren dort versteckt halten?
0: Mhm.
1: Das glaube ich nicht. Nein, auch wenn diese gelbgesichtige Gestalt menschenähnlich aussah, sie ist kein Mensch. In Blassenville Manor geht etwas anderes um. Etwas durch und durch Böses, das bereit ist, jeden, der sich in das Haus feuert, zu töten.
0: Festhalten, Junge.
1: Was machen Sie denn? Warum verlassen wir die Hauptstraße?
0: Mir ist gerade etwas eingefallen.
1: Und was bitteschön?
0: Den Feldweg runter wohnt ein alter Farbiger. Er muss beinahe 100 Jahre alt sein.
1: Könnte er vielleicht etwas wissen?
0: Möglich. Man munkelt dem Ort, er sei ein Voodoo-Mann.
1: Voodoo?
0: Mhm.
1: Daran habe ich noch gar nicht gedacht. Dabei soll diese Form der schwarzen Magie im tiefen Süden ja ziemlich verbreitet sein.
0: Ach, das ist nichts, worauf wir besonders stolz wären oder über das wir gerne reden. Da vorne ist schon Old Jacobs Hütte.
1: Gott, was für ein Loch.
0: Direkt dahinter beginnen die Sümpfe. Komm.
1: Ja.
0: Old Jacob, bist du da?
2: Wie soll ich denn sonst sein? Lauf hier rumzubrüllen und sonst um rein.
0: Ja. Keine Angst.
3: Dunkel war es in der langgestreckten Hütte. Lediglich ein einziges kleines Fenster, das offenbar vor 50 Jahren das letzte Mal geputzt worden war, ließ ein wenig Tageslicht herein. An der hinteren Wand saß ein wahrlich uralter Mann, dessen dunkle Haut wie gegerbtes Leder aussah. Er saß neben einer kleinen Feuerstelle und bereitete sich in einem Blechtopf offenbar gerade sein Essen zu. Aus tiefschwarzen Augen funkelte er uns misstrauisch von unten an.
0: Old Jacob?
4: Sheriff, welch seltenes Vergnügen.
0: Tja.
4: Und was? Wer ist das?
0: Ein Junge aus New England, der vergangene Nacht in Blassenville Manor Beunruhigendes erlebt hat. Ich glaube, dass du das Geheimnis dieses Hauses kennst. Es bestand bisher keine Notwendigkeit, dich danach zu fragen. Aber nun liegt die Sache anders. Es ist an der Zeit, dein Schweigen zu brechen.
4: Ach ja?
0: Ein junger Mann wurde dort letzte Nacht bestialisch ermordet. Und dieser Junge wird vermutlich für diese nicht von ihm verübte Bluttat hängen. Du bist vielleicht der Einzige, der Licht in das Dunkel bringen kann. Du weißt, was in Blassenville Manor umgeht.
4: Die Blassenvilles. Das waren stolze, herrische und vor allem grausame Menschen, die selten eines natürlichen Todes starben. Viele von ihnen fielen im Krieg oder bei Duellen. Einige wenige starben auch im Herrenhaus. Im verdammten alten Herrenhaus.
0: Was genau hat es auf sich mit dem Haus?
4: Miss Celia, obwohl sie eine Frau war, sogar eine berückend schöne Frau, war die stolzeste, die herrischste und auch die grausamste der ganzen Sippe. Die Schwarzen hassten sie abgrundtief. Am meisten jedoch Joan. Sie hatte neben dem Schwarzen auch weißes Blut in ihren Adern und besaß einen Stolz, der nicht so leicht zu brechen war. Obwohl sich Miss Celia redlich darum bemühte. Oh ja, das tat sie. Wie oft sie das arme Mädchen gezüchtigt und misshandelt hat. Manchmal höre ich ihre Schmerzensschreie noch heute in meinen Träumen. Es war kaum zu ertragen, was sie ihr antat und mit welcher Wonne.
0: Was ist das Geheimnis von Blassenville Manor, Jacob?
4: Geheimnis? Ich weiß nicht, was du meinst.
0: Natürlich weißt du das. Dein Wissen ist der Schlüssel, dieses Rätsel ein für alle Mal aufzuklären.
1: Bitte, Sir, helfen Sie uns.
4: Sir? So hat mich mein ganzes Leben noch nie jemand genannt.
1: Bitte, Sie werden mich hängen für etwas, das ich nicht getan habe.
4: Das ist schlimm. Leben ist etwas Wunderbares.

0: selbst für einen so unbeschreiblich alten Kerl wie mich. Und gerade deshalb kann ich dir nicht helfen, Kleiner. Tut mir leid.
1: Jacob.
2: Sie haben Angst, dass sich jemand töten wird, wenn Sie uns helfen?
0: Nicht jemand. Es ist kein Mensch. Kein menschliches Wesen. Die Sumpfgottheiten. Das Geheimnis wird von der großen Schlange gehütet, dem Gott aller Götter hier im Sumpfland. Wenn ich etwas darüber verlauten lasse, was ihr wissen wollt, wird sie einen ihrer kleinen Brüder senden, der mir mit seinen kalten Lippen den Todeskuss geben wird. Er wird das Zeichen des Halbmonds auf der Stirn tragen. Ich habe der großen Schlange vor langer Zeit meine Seele verkauft. Dafür schenkte sie mir im Gegenzug die Gabe, Zuwembis zu erschaffen.
2: Zuwembis? Was ist denn das?
1: Ich hörte dieses Wort vor vielen Jahren, da war ich noch ein kleines Kind. Es war das letzte Wort eines Sterbenden. Was bedeutet es?
0: Ich weiß nichts. Nichts. Ich habe nichts gesagt. Gar nichts.
1: Du sagtest, du hättest von der großen Schlange im Tausch für deine Seele die Gabe erhalten, Zuwembis erschaffen zu können.
0: Hört auf. Schluss. Schluss. Was tut ihr mir an?
1: Heraus jetzt mit der Sprache.
0: Meine schwarzen Brüder an der Sklavenküste, sie wissen, was ein Zuwembi ist. Einst war es eine Frau, aber nach der Verwandlung... Nein, dann ist es keine Frau mehr. Die Trommeln, die man des Nachts in den Hügeln von Haiti hört, erzählen davon. Aber darüber zu sprechen, wird mit dem Tod bestraft. Es ist das größte Geheimnis des Schlangengottes. Es ist verboten, zu Nicht-Eingeweihten davon zu sprechen.
1: Du musst es dennoch tun. Es geht immerhin um Leben und Tod.
0: In der Tat geht es darum. Sollte jemand erfahren, dass ich in der schwarzen Zeremonie des Voodoo-Kultes getanzt habe und mir die Gottheit die Macht verlieh, Zombies und Zuwembis zu erschaffen, wäre mein Schicksal besiegelt. Die Gottheit straft diejenigen, deren Zungen lose sind.
1: Ein Zuwembi ist also die weibliche Form des Zombies.
0: Sozusagen. Sie wusste, dass ich sie zu erschaffen vermag. Kam in meine Hütte und erbat alles, was für die Zeremonie nötig war. Knochen der Schlange, Blut der Vampirfledermaus, eine Feder des Nachtfalken, all die Dinge, die unerlässlich sind, um den Zauber zu einem Erfolg zu machen. Sie war selbst durchaus erfahren in der schwarzen Magie. Hatte schon oft in Voodoo-Zeremonien getanzt. Sie umgarnte mich. Wie schön sie war. Wunderschön. Wie konnte ich ihr da meine Hilfe verweigern? Ich tat also, was sie von mir verlangte. Am nächsten Morgen verließ sie mich mit dem in der Zeremonie gebrauten Trank. Ich sah sie nie wieder.
1: Wen? Von wem sprichst du?
0: Ach, wie lange das zurückliegt. So viele Jahre. Ach.
1: Du gabst also einer Frau einen Trank, der sie zu einem Zuwembi machen würde.
0: Das tat ich. Und es war ein schrecklicher Fehler. Ein Zuwembi hat nichts Menschliches mehr an sich. Er kennt keine Verwandten und Freunde mehr, denn er wird nach dem Genuss des Tranks ein Wesen der Schattenwelt. Er bekommt dadurch Macht über Eulen, Fledermäuse, Schlangen, Wölfe und andere dämonische Tiere. Sie alle müssen ihm fürderhin untertan sein. Zeit bedeutet ihm nichts. Eine Stunde, ein Tag, ein Jahr, es ist für ihn alles eins. Kraft seiner Stimme vermag er die Lebenden zu hypnotisieren und unter seinen Willen zu zwingen. Tötet ein Zuwembi einen Menschen, so hat er die Macht, dessen Handlungen noch eine gewisse Zeit zu steuern, bis der leblose Körper zu erkalten beginnt. Der Tote

0: ist sein Sklave. Menschen abzuschlachten ist für einen Zuwembi die höchste Erfüllung seiner Bestimmung.
1: Kann man ihn denn nicht vernichten?
0: Doch. So mächtig ein Zuwembi auch sein mag, Blei oder Stahl zwingen auch ihn zu ewiger Ruhe.
1: Wenn das alles der Wahrheit entspricht, warum sollte dann jemand so verrückt sein, freiwillig ein Zuwembi werden zu wollen?
0: Aus Hass. Oder um Rache zu üben.
1: Die Frau, die dich überredete, den verhängnisvollen Trank zu brauen, war das Joan?
0: Joan?
1: Ja, das Mulattenmädchen, Messilias Dienerin.
0: Verzeihung, wovon sprachen wir gerade?
1: Jacob, über das Geheimnis von Blessenville Manor.
0: Richtig. Muss wohl den Faden verloren haben. Passiert mir häufig in letzter Zeit.
2: Bitte, wem gaben Sie den Trank?
0: Trank? Was für ein Trank?
2: Der aus einer Frau einen Zuwembi macht.
0: Ich werde etwas Feuerholz nachlegen.
2: Oh. Bitte, Sir. Es ist wirklich sehr wichtig.
0: Ja, ja. Das habe ich verstanden, Junge, aber...
2: Jacob, eine Schlange!
3: Sie muss unter dem Feuerholz gelauert haben. Vorsicht, Junge!
4: Na, warte, du bist...
3: So. Die tut keinem mehr etwas. Jacob.
2: Jacob, ist er...
3: Ja, er ist tot. Ach, verdammt. Das hätte nicht passieren dürfen.
2: Und was sollen wir jetzt machen?
3: Tja. Wir legen ihn erstmal auf den Tisch da. Verschließen die Tür von außen sorgfältig, damit keine Tiere herein können. Und holen Old Jacob morgen ab. Heute Nacht haben wir anderes zu tun. Pack mit an.
2: Mach ich. Armer Kerl. Wie angstverzerrt sein Gesicht ist.
3: Es ist genauso eingetroffen, wie er es vorausgesagt hat.
2: Die große Schlange wird einen ihrer kleinen Brüder schicken, um den Verräter mundtot zu machen.
3: Oh, so sagt er. Und so ist es geschehen. Auch wenn es nicht zwingend eine übernatürliche Ursache sein muss, die Schlange hierher führte. Diese Biester wissen ein ruhiges, warmes Plätzchen durchaus zu schätzen. Wer weiß, wie lange sie es sich schon in dem Holzstoß gemütlich gemacht hat. Old Jacob hat sie aufgeschreckt. Sie fühlte sich bedroht und biss zu.
2: Eine Sumpfschlange.
3: Ja, diese Art hat genug Gift in sich, um ein Dutzend Männer seiner Statur zu töten.
2: Was für ein merkwürdiges Muster sie am Kopf hat.
3: Aha. Ja, sieht fast wie ein Halbmond aus.
2: Genau. Alles ganz natürlich, ja?
5: Es war mittlerweile zu spät, die Stadt noch zu erreichen, bevor es dunkel wurde. Wir beschlossen, ohne Umweg in das Herrenhaus zurückzukehren. Abendrot färbte den Himmel bereits blutig, als wir kurz vor der Einfahrt zum Haus waren.
2: Glauben Sie wirklich, dass diese Joan sich all die Jahrzehnte im Blessenville Manor verschanzt hat?
3: Du hast gehört, was Old Jacob gesagt hat. Zeit hat für einen Zuwembi keinerlei Bedeutung.
2: Da! Sehen Sie doch!
3: Tauben. Ein ganzer Schwarm.
2: Und wieder kommen sie aus dem Haus.
3: Tauben aus der Hölle. Endlich habe auch ich sie gesehen.
2: Irgendetwas sagt mir, dass das kein wirklich gutes Omen ist.
3: Was meinst du damit?
2: Nun, dieser Landstreicher sah sie und ist wahrscheinlich tot. John und ich sahen sie und...
3: Ich verstehe, worauf du hinaus willst. Aber es gibt einen Unterschied. Wir wissen heute Nacht, was auf uns zukommt. Und werden entsprechend reagieren, wenn uns wer auch immer ans Leben will.
5: Wir parkten an der Straße, gingen zum Haus und betraten die Halle. Rotes Licht fiel durch die schmierigen, halblinden Scheiben der Fenster. Die Spur von Johns Blut hatte sich mittlerweile als schwarz-rote Flecken in den Staub und den Boden gefressen. Ich war froh, dass er im Auto lag und nicht mehr hier vor dem Kamin.
3: Du legst dich am besten genau dahin, wo du gestern Nacht gelegen hast. Ich werde hier drüben in der Ecke direkt gegenüber der Tür Platz nehmen, sodass ich alles gut überblicken kann, was vor sich geht.

0: Kannst du mit der Waffe umgehen, die ich dir gegeben habe?
1: Ich denke schon. Hab zwar nicht viel Erfahrung im Schießen, aber es wird schon gehen.
0: Überlass trotzdem das Schießen, wenn möglich, besser mir.
1: Ja. So.
2: Die letzten Sonnenstrahlen hüllten den Raum in ein befremdliches Dämmerlicht. Mein Blick wanderte zum Kamin. Halbverbrannte Scheite und jede Menge Asche lag auf und unter dem Gitterrost. Einem inneren Impuls folgend, begann ich mit einem Stock in der Asche zu wühlen.
1: Was ist denn das? Sheriff, sehen Sie!
0: Hast du was gefunden?
1: Ja, ein altes Notizbuch. Ein Tagebuch.
0: Aha.
1: Ohne jegliche Brandspuren. Wie kommt das in die Asche?
0: Sicher wurde es achtlos von jemandem weggeworfen, der hier Möbel gestohlen hat. Es in irgendeiner Schublade fand und damit nichts anzufangen wusste. Der womöglich auch gar nicht lesen konnte.
1: Aha. Es ist leider nicht mehr alles zu entziffern. Die Feuchtigkeit hat die Tinte auf vielen Seiten verwischt. Hier geht es noch einigermaßen.
0: Ja, lass hören.
1: Ich bin überzeugt, dass außer mir noch jemand in diesem Haus ist.
3: Des Nachts. Gleich nach Sonnenuntergang höre ich leise Schritte und jemanden auf den Korridoren atmen und herumschleichen. Dieser jemand führt nichts Gutes im Schilde. Eine schreckliche Kälte begleitet stets sein Erscheinen. Oft nehme ich die grauenhafte Anwesenheit von etwas durch und durch Bösem vor meiner des Nachts stets abgeschlossenen Tür wahr. Gestern drehte sich das erste Mal ganz langsam der Türknauf. Ich wagte nicht zu atmen. Wer ist es? Ist es eine meiner Schwestern? Tante Celia oder Joan? Aber warum sollten sie sich erst davonstehlen, um mir dann in meinem eigenen Haus nach Sonnenuntergang aufzulauern? Sollte ich mich dem Grauen stellen und die Tür öffnen, um Klarheit zu erlangen, was hier vor sich geht? Die Feder zittert mir bereits, wenn ich diesen Gedanken niederschreibe. Ich will nicht hierbleiben. Es ist so schrecklich. Aber wo soll ich hin?
0: Elizabeth Blessenfields Tagebuch.
1: Zweifellos.
0: Wie ist weiter?
1: Ja. Ab hier ist wieder etwas leserlich. Meine Schwestern sind tot.
3: Ich weiß, dass sie tot sind. Sie starben eines schrecklichen Todes. Aber warum? Warum? Wenn jemand die arme Tante Celia getötet hat, warum sollte diese Person dann auch meine Schwestern töten?
1: Joan.
0: Und weiter?
1: Der Rest der Seite ist leider unleserlich.
0: Ach, verdammt.
1: Hier kann ich noch etwas entziffern. Sie sprach zu mir von einem abscheulichen Ritual. Von Jacob Blunt und Joan, ohne näher darauf einzugehen, was sie meinte.
3: Sie fürchte, sich mehr zu sagen.
1: Sie fürchte, sich mehr zu sagen. Dann ist wieder einiges unleserlich. Hier geht's weiter. Nein, es kann nicht sein.
3: Sie ist tot oder verschollen? Es stimmt, sie wurde in der Karibik geboren und wuchs dort auf. Ich hörte auch davon, dass sie während einiger abscheulicher Voodoo-Rituale getanzt haben soll. Aber ich werde nie und nimmer glauben, dass sie so widerwärtige, grausame Dinge tun würde. Uns antun würde. Kann es so etwas wirklich geben? Sollte wirklich sie der Schrecken sein, der bei Einbruch der Dunkelheit durch das Haus schleicht und an meiner Tür rüttelt? Ist sie die Urheberin dieses merkwürdigen Pfeifens? Nein, das ergibt doch alles keinen Sinn. Ich verliere noch den Verstand oder werde ein Opfer dessen, was hier vor sich geht. Ein Opfer, wie meine armen Schwestern vor mir.
1: Der Rest ist nicht zu entziffern. Kommt danach auch nicht mehr viel.
0: Die Hinweise verdichten sich, dass Joan sich mit Hilfe von Old Jacobs Trank in einen rachelüsternden Zuwembi verwandelt hat und nicht nur ihre verhasste Herrin, sondern die ganze Familie ausgelöscht hat.
1: Nur Elizabeth entkam dem ihr zugedachten Schicksal.
0: Sie hat gerade noch rechtzeitig das Weite gesucht. Offenbar versteckt sich der Zuwembi noch immer hier im Haus, wie die Schlange im Holzstoß, bereit jederzeit zuzuschlagen. Kein Gericht wird diese Geschichte jemals glauben, wenn wir nicht wenigstens den Körper dieses Zuwembis vorweisen können, um deine Unschuld zu beweisen. Aber deshalb sind wir ja hier. Ich werde jetzt mal die Taschenlampe ausmachen.
1: Ja.

Die westindischen Inseln sind eine der größten Brutstätten dieser Voodoo-Epidemie. Von dort brachten die in die Sklaverei Verschleppten das dunkle Wissen mit und verpesteten auch unser Land mit ihrer schwarzen Magie.

0: unheilvolle Pfiff ließ mich innerlich erstarren. So sehr ich auch versuchte, etwas zu sagen, mit Buckner in Kontakt zu treten, es gelang mir nicht. Ich war plötzlich wie gefangen in meinem eigenen Körper. Einem Körper, der nun nicht mehr meinem Willen gehorchte.
1: Nein, nein, bitte nicht, nicht das!
0: Aber es half nichts. Ich erhob mich und ging langsam nach oben. Zielstrebig und wie von einer anderen Wesenheit gesteuert.
2: Ich komme. Ja. Ich komme.
0: Wo war Buckner? Warum tat er nichts? Sah er nicht, was mit mir geschah? Warum hielt er mich nicht auf?
1: Ich will nicht. Bitte!
0: Wie durch einen Schleier hindurch nahm ich wahr, wie ich das obere Stockwerk erreichte. Jemand stand dort im Dunkeln und erwartete mich bereits. Mir wurde kalt. Je näher ich dem Dunkel kam, desto kälter wurde mir.
3: Runter! Bist du verletzt?
1: Nein, alles in Ordnung.
3: Ja, das war verdammt knapp. Da liegt ein Schlachtermesser, sie hat es fallen lassen. Oh, es hätte nicht viel gefehlt und...
1: Sie haben keine Sekunde zu früh abgedrückt.
3: Jacob hat recht. Blei vermag einen Zuwembi zu töten. Nachdem der Pfiff ertönte, hielt ich mich immer so weit hinter dir, dass ich unbemerkt blieb. Gottlob habe ich das Ding mit dem ersten Schuss gleich erwischt, bevor das Messer auf dich niedersauste.
1: Leuchten Sie mal dorthin, wo der Zuwembi hingekrochen ist.
3: Ja. Ja. Ja, der geheime Raum. Bestens versteckt hinter einem unscheinbaren Mauervorsprung. Los, das sehen wir uns genauer an.
1: Ein fensterloser Raum.
3: Ach, und drei mumifizierte Leichname baumeln von der Decke.
1: Die Blessenwill-Schwestern.
3: Ja.
1: Miss Elizabeth ist also keineswegs verrückt geworden, sondern hat die Wahrheit gesagt.
3: Jetzt haben wir den Beweis, den wir brauchten.
1: Leuchten Sie mal da drüben auf das Bündel in der Ecke.
3: Ja. Ach, wie widerlich.
1: Der Zuwembi.
3: Ja.
1: Kaum zu glauben, dass dieses Ding da mal eine Frau gewesen ist, nicht?
3: Oh, dieses Gesicht. Unbeschreiblich.
1: Das ist das gelbe, lederartige Gesicht, das ich von unten gesehen habe.
3: Ja.
1: Sie war es, die sich über die Balustrade gebeugt hat.
3: Diese krallenartigen Hände. Wie von einer reißenden Bestie. Und das, was sie anhat.
1: Es muss vor Urzeiten mal ein prächtiges Ballkleid gewesen sein.
3: Jetzt sind nur noch mit Blut und Schmutz vollgesogene Fetzen davon übrig.
1: Sieht nicht gerade nach der Kleidung eines Mulattenmädchens aus.
3: Nein. Gott, hier hat sie also gehaust in all den Jahren. Das war ihre Höhle, ihr Versteck. Und hierhin hat sie ihre Beute geschleppt. Was für eine furchtbare Rache.
1: Arme Joan. Täterin und Opfer zugleich.
3: Nein. Wir haben Jacob missverstanden. Und auch Miss Elizabeths Tagebuch falsch interpretiert. Joan hat ihre Rache vollzogen. Aber nicht, wie wir vermutet haben. Sie erbat von Jacob den Trank. Jedoch nicht, um selbst zum Zuwembi zu werden. Es war viel, viel schrecklicher. Sie hatte ihn ihrer Peinigerin zugedacht. Sie machte, indem sie Missilia den Trank unter das Essen mischte oder in den Kaffee goss, diese zum Zuwembi. Und nahm dann Reißaus, im Wissen, dass die höllische Saat schon bald aufgehen und ihre zerstörerische Wirkung entfalten würde.
1: Das da ist...
3: Ja. Ja. Ich dachte es mir bereits, als mein Schuss vorhin für einen Augenblick den Gang erhellte und ich den Zuwembi sehen konnte. Das ist nicht das Mutter.

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1: Ich bin Colin Mock. Millionen Menschen in Europa haben die Sonnenfinsternis bestaunt. Hier bei uns war die Sonne nicht ganz verdeckt, aber zu einem großen Teil. Auf Mallorca oder in Nordspanien war es noch ein bisschen spektakulärer. Dort war die Sonnenfinsternis eine totale. Es war die erste auf dem europäischen Festland seit 20 Jahren. Dementsprechend gab es in einigen, sonst eher verschlafenen Orten, einen ungewöhnlichen Besucheransturm. Die touristenärmeren Regionen hoffen, dass die Besucher auf den Geschmack gekommen sind und dann immer wieder kommen. Handys von Angreifern manipulieren oder auch mehr Daten sammeln. Verfassungsschutz und Bundesnachrichtendienst sollen künftig mehr Befugnisse bekommen. Das Bundeskabinett hat eine Reform beschlossen, um besser auf Sicherheitsbedrohungen reagieren zu können. Kritik an den Plänen kommt von der Opposition. Sie sieht die Trennung von polizeilicher und geheimdienstlicher Arbeit gefährdet. Grünen-Fraktionsvize Konstantin von Notz sagt im Ersten:
2: Dobrindt versucht jetzt mit dieser Reform diese Trennung zu verwischen. Zukünftig sollen auch Agenten eben gegen Bürgerinnen und Bürger wirken können, ohne dass das wie bei der Polizei transparent und rechtsstaatlich überprüfbar erfolgt.
1: Das Niedrigwasser stellt die Wirtschaft vor neue Herausforderungen. Umweltminister Schneider und Verkehrsminister Bilger haben dabei unterschiedliche Ansichten, wie man mit dem Problem umgehen sollte. Schneider ist für einen Rückbau von Kanälen hin zu natürlichen Flüssen. Bilger schlägt dagegen vor, die Wasserstraßen auszubauen. Viele Deutsche trauen sich nicht, offen mit ihrem Arzt zu sprechen. Das geht aus einer Barmer-Umfrage hervor. Fast ein Fünftel hat beim Arzt schon mal Probleme aus Scham oder Misstrauen verschwiegen. Demnach machen das vor allem Frauen und jüngere Menschen. Nach der Champions League hat Paris Saint-Germain auch den UEFA Supercup-Titel verteidigt. Im Duell mit Europa-League-Gewinner Aston Villa setzten sich die Franzosen mit 2:1 durch. PSG ist erst der vierte Verein, der den Supercup zweimal hintereinander geholt hat.
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3: Jetzt in der Nacht kühlt sich's natürlich wieder ein bisschen ab, bleibt trotzdem sehr schön und klar. Heute im Laufe des Tages wieder sehr viel Sonne, kaum Wolken und absolute Eis-Ess-Temperaturen bis zu 34 Grad.
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